0: hast ihn dann ziehen lassen?
1: Was blieb mir anderes übrig? Als wir vor Quarnin Shield hielten, bedankte er sich nochmals, stieg rasch aus, läutete und betrat in aller Hast das Haus. Ich startete meinen Wagen, fuhr los, blickte aber noch einmal in den Rückspiegel, als ich die Auffahrt hinunterfuhr.
0: Und?
1: Ich hatte für einen Augenblick den Eindruck, dass drei Gestalten jemanden im ersten Stock gewaltsam vom Fenster wegzerrten.
2: Dan! Dan! Hilf mir! Dan! Dan!
0: Was hast du gemacht?
1: Ich hielt den Wagen an, stieg aus, aber es war alles ruhig. Im ersten Stock brannte nicht einmal Licht. Ich dachte daher, dass ich mich wohl getäuscht haben musste. Die nächsten zwei Monate sah ich Ed nur einmal, hörte aber von allen, die ihn in dieser Zeit zu Gesicht bekommen hatten, dass er sich sehr verändert haben musste. Dass er, der doch früher immer so zurückhaltend agiert hatte, nun geradezu energiegeladen auftrat. Von Asenath hörte man nichts mehr. Sie blieb immer nur im Haus. Eines Abends klopfte es an unserer Haustür. Ed!
3: Warum so überrascht, lieber Freund?
1: Weil... Ach, ist ja egal.
3: Ich wollte nur schnell die Bücher abholen, die ich dir vor einiger Zeit geliehen habe.
1: Ach so. Ja, die liegen hier. Bitte.
3: Danke.
1: Und euch? Geht es gut?
3: Bestens. Asenath lässt dich herzlich grüßen.
1: Danke. Willst du eigentlich nicht reinkommen?
3: Nein, sie wartet auf mich zu Hause. Ich muss gleich wieder los.
1: Schade.
3: Ja, es ist schade. May und der Junge sind wohlauf?
1: Danke der Nachfrage. Es geht beiden glänzend. Edward hat vor einigen Wochen eine gut bezahlte Stelle in Boston in einer Anwaltskanzlei angetreten.
3: Wie schön für ihn.
1: Ja.
3: Und auch für euch.
1: Wir sind sehr stolz auf ihn.
3: Das könnt ihr auch sein. Leb wohl, Daniel.
1: Leb wohl.
0: Merkwürdig.
1: Nicht, wenn wahr ist, was Ed mir auf der Rückfahrt von Maine erzählt hat. Dann begannen seltsame Gerüchte die Runde zu machen über verzweifelte, mit einer hohen Stimme ausgestoßene Schreie im oberen Stockwerk von Quarnin Shield, die verschiedene Personen gehört haben wollten. Die Polizei erwog bereits eine Untersuchung, da man vermutete, dass Ed seiner Frau Gewalt antat. Da tauchte plötzlich Asenath in der Stadt auf und unterhielt sich mit einer ganzen Reihe Bekannter. Ein Gast aus Boston hätte während eines Besuchs bei ihnen einen Nervenzusammenbruch erlitten und sie sei so wenig ausgegangen, weil sie mit seiner Pflege beschäftigt gewesen wäre. An einem dunklen Abend im Oktober erklangen endlich wieder die drei von einer Pause und zwei weiteren Schlägen gefolgten Klopfgeräusche.
0: Onkel Ed?
1: Ja. Er war in einem furchtbaren Zustand, aber augenscheinlich wieder ganz er selbst. Noch einen doppelten?
4: Ja, bitte.
1: Nun erzähl aber mal.
4: Asenath ist fort.
1: Was?
4: Es ist wahr. Sie ist mit Sack und Pack verschwunden und wird, so Gott will, nie wieder zurückkehren.
1: Wie kam es dazu?
4: Wir hatten einen heftigen Streit. Gestern, als die Dienstboten ihren freien Abend hatten. Ich untersagte ihr ein für alle Mal, mich aus meinem Körper zu drängen. Viel zu oft ist es ihr schon geglückt. Mittlerweile jedoch habe ich wirksame Gegenmittel gefunden. Sie sah ein, dass sie gegen meinen Willen nun nichts mehr ausrichten konnte. Noch in der Nacht hat sie das Haus verlassen. Wir werden uns scheiden lassen.
1: Da bin ich aber sehr erleichtert.
4: Ich habe heute Morgen gleich die drei Dienstboten ausbezahlt und zurück nach Innsmouth geschickt. Ich werde versuchen, so viele wie möglich von Vaters alter Dienerschaft wieder einzustellen.
1: Hast du auch vor, zurück in die Stadt zu ziehen?
4: Ja, ja.
1: Sehr schön. So werden wir uns also in Zukunft wieder häufiger sehen.
4: Es gibt nichts, was ich mir mehr wünschen würde.
1: Darauf trinke ich. Prost, lieber Freund.
4: Prost. Sie war auf dem besten Weg, mir meinen Körper für immer zu stehlen. Ich ließ sie lange gewähren, spielte den Unterwürfigen und sann in dieser Zeit auf Mittel und Wege, mich für immer von ihr zu befreien.
1: Gottlob ist es dir gelungen.
4: Ja.
1: Damals im Auto auf der Rückfahrt von Maine. Da hat sie dich doch auch...
4: Ich konnte nichts dagegen tun. Sie ist sehr mächtig. Aber nun kann sie nichts mehr ausrichten. In deinem Auto war ich gerade im Begriff zu erzählen, was dieser weibliche Satan wirklich ist. Da hat sie mich gepackt und in ihren eigenen schmächtigen Körper in der Bibliothek in Crown and Shield eingeschlossen. Ich hoffte inständig, dass du den Unterschied merken würdest.
1: Es war das Unheimlichste, was ich je erlebt habe.
4: Wenn ich sie noch länger hätte gewähren lassen, dann wäre alles zu spät gewesen. An Halloween findet ein großer Hexensabbat oben in Chesuncock statt. Das Opfer, welches dort dargebracht werden soll, hätte die Sache besiegelt. Dann wäre sie endgültig und unumkehrbar ich gewesen. Und ich in ihrem ekelerregenden, nur halbmenschlichen Körper für immer gefangen. Ganz so wie sie und der alte Ephraim es immer geplant haben. Vermutlich hätten sie mich dann umgebracht. Genauso wie es der alte Wade in Innsmouth damals mit seinem eigenen Körper gemacht hat.
1: Es ist nicht zu fassen. Willst du noch einen?
4: Ja, bitte.
1: Hier.
4: Danke.
1: Und wohin ist sie gefahren?
4: Was weiß ich? Vermutlich zu irgendeiner dieser verfluchten Sekten, die sie wie eine Göttin verehren. Es ist mir auch völlig gleichgültig. Hauptsache, sie ist aus meinem Leben verschwunden. Es ist, als ob ich endlich aus einem viel zu langen Albtraum erwacht wäre. Jetzt muss ich als erstes dieses unheimliche Haus loswerden.
1: Das halte ich für eine sehr gute Idee.
4: Ja.
1: Leider sah ich Ed in der Folgezeit nicht so häufig, wie ich es mir gewünscht hätte. Obwohl sein Elternhaus bereits Anfang Dezember fertig renoviert war, vermied er es, in Crown and Shield seine 7 Sachen zu packen und endlich aus dem unheimlichen Kasten auszuziehen. Wenn ich ihn traf, wirkte er fahrig und kaum ansprechbar. Ich beschloss, mit dem alten Butler seines Vaters über die Sache zu sprechen. Den hatte er mittlerweile für sein Elternhaus wieder eingestellt.
5: Oh, Mr. Upton. Guten Abend, Sir.
1: Guten Abend, Wilkes.
5: Der Herr ist draußen in Crown and Shield.
1: Ja, ich weiß. Ich kam her, um mit Ihnen zu sprechen.
5: Mit mir?
1: Ja. Ich mache mir große Sorgen um Mr. Derby.
5: Wir, meine Kollegen und ich, ehrlich gesagt auch.
1: Erhält er vielleicht Briefe seiner Frau? Ich dachte, das könnte womöglich ein Grund sein, der ihn aus der Bahn wirft.
5: Es ist bisher kein Brief von ihr eingetroffen.
1: Merkwürdig. Sie ist doch bereits gute 6 Wochen fort.
5: Ich fand das auch eigenartig.
1: Wenn Sie mit in Crown and Shield sind, wie verhält sich Mr. Derby dort?
5: Er schläft sehr wenig und macht sich stattdessen in den Kellergewölben zu schaffen. Was er dort unten tut, entzieht sich jedoch meiner Kenntnis.
1: Danke, Wilkes. Es war kurz vor Weihnachten. Da hatte Ed dann bei uns zu Hause den Zusammenbruch, der zu seiner Einweisung in die Nervenheilanstalt führte.
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8: Ein unglückliches, aber unverdientes Schicksal zwang den russischen Oberst Alfred Lobenthal im Jahr 1818, seinen Abschied zu nehmen. Er begab sich daraufhin nach Berlin, seinem Geburtsort, wo er gerne sein Leben beschlossen hätte. Jedoch hatte die Vorsehung es anders für ihn bestimmt. Eines Morgens trat er tief bekümmert zu seiner Gemahlin.
9: Liebste, was ist dir?
10: Eine gebieterische Notwendigkeit zwingt mich, Berlin mit euch zu verlassen.
9: Oh.
10: Wir werden uns in einer entfernten Gegend einen einsamen Aufenthaltsort suchen müssen, wo wir in Ruhe und Frieden leben können.
9: Was ist geschehen? Bist du wieder mit deiner politischen Meinung angeeckt?
10: Nein, das ist es diesmal nicht. Der Bankrott eines bedeutenden Handelshauses hat uns um einen Großteil unseres Vermögens gebracht und erfordert, dass wir nun einige Jahre in größter Zurückgezogenheit leben müssen.
9: Oh, ich verstehe. Sorg dich nicht. Es macht mir nichts aus. Und den Kindern wird es ebenso gehen. Womöglich ist es sogar eine hübsche Abwechslung für uns alle.
10: Ich hatte gehofft, dass du so reagieren würdest.
9: Wir halten zusammen. Komme, was da wolle.
10: Ja, das tun wir.
9: Wann werden wir abreisen?
10: Schon morgen.
9: Morgen? Ich weiß nicht, ob ich so schnell alles zusammen...
10: Pack nur das Nötigste ein. Ich habe bereits jemanden beauftragt, sich um den Rest zu kümmern. Er wird uns nachgesandt werden.
9: Aber wir müssen uns doch noch bei unseren Freunden und Verwandten verabschieden.
10: Dazu bleibt keine Zeit. Wir werden ihnen schreiben, wenn wir angekommen sind.
9: Aber...
10: Es muss sein. Verstehe doch, Helene, es muss.
9: Wie du willst. Ich werde alles soweit vorbereiten.
10: Ich danke dir.
8: Sobald die Familie andern Tags das Stadttor gen Süden passierte, begann sich der Oberst zur Freude seiner Frau merklich zu entspannen.
10: Oh, endlich. Endlich sind wir fort.
9: Du hast dich doch in Berlin immer so wohl gefühlt.
10: Mag sein. Aber jetzt war es mir nur noch eine Qual, dort leben zu müssen. Da wir das Tor passiert haben, kommt es mir vor, als ob ich seit langer Zeit das erste Mal wieder befreit Atem schöpfen kann. Nun wird alles wieder gut. Du wirst sehen.
9: Darf ich fragen, wohin die Fahrt uns führen wird?
10: An einen sehr ländlichen Ort. Er wird mir ermöglichen, mich vor der Welt zu verstecken. Ich hoffe, das schreckt dich nicht zu sehr.
9: Nein, gar nicht. Warum sollte es auch? Ich kann mir vorstellen, in jedem Winkel der Erde zu leben, wenn nur du, Mina und Julchen an meiner Seite sind. Meine Pinsel und Farben habe ich dabei. Die Harfe wird mir nachgesandt. Was sollte mir mehr zu meinem Glücke fehlen?
10: Ach, Helene, was wäre ich ohne dich?
9: Ach, hör auf zu schmeicheln. Und sag mir schon, wo es für uns hingehen wird.
10: Nach Böhmen.
9: Aha.
10: In die Nähe von Prag.
9: Ich wusste gar nicht, dass du dort Freunde hast.
10: Habe ich auch nicht. Es ist daher der ideale Zufluchtsort. Du kannst mir glauben, ich wünschte nichts mehr, als dass ich immer nur für dich gelebt hätte.
8: Ein unangenehmes Gefühl beschlich die treu sorgende und ehrlich liebende Gattin bei diesen Worten. Sollte es doch ein dunkles Geheimnis im Leben ihres Mannes in der Zeit vor ihrer Bekanntschaft und Ehe geben? Sie hatte sich nie getraut, danach zu fragen und brachte auch jetzt den Mut nicht auf.
9: Wo werden wir dort leben?
10: Es wird dir gefallen. Werner hat ein kleines Schloss für uns gemietet.
9: Ach, Werner ist schon vor Ort.
10: Ja, er schrieb mir, dass es wunderschön sei. Zwar wird das Leben dort nicht sehr luxuriös werden, aber...
9: Ach, ich bitte dich, immerhin beziehen wir ein Schloss. Das ist weit mehr, als ich erwartet hatte.
10: Werner hat auf meine Bitte hin auch bereits eine Köchin und ein Hausmädchen eingestellt.
9: Oh, der gute Werner. Was würden wir ohne ihn nur machen?
10: Tja, wie recht du hast. Ich freue mich schon, mit ihm in den dichten Wäldern auf die Jagd zu gehen.
8: Werner war, wie der Oberst selbst, ein deutscher, aber in russischen Diensten stehender Unteroffizier, dem Alfred Lobenthal einst in einer Schlacht das Leben gerettet hatte. Dies hatte die beiden Männer zu besten Freunden werden lassen. Werner hatte zur gleichen Zeit wie der Oberst seinen Abschied genommen und für sich beschlossen, auf Lebzeiten das Schicksal der Familie Lobenthal zu teilen. Ganz gleich, was dies auch bedeuten würde.
9: Ich habe das Gefühl, wir stehen am Beginn eines herrlichen Abenteuers. Alfred?
10: Hm?
9: Hast du mir gar nicht zugehört?
10: Doch. Du hast sicher recht.
9: Recht? Womit?
10: Mit dem, was du gerade gesagt hast.
9: Wo bist du nur mit deinen Gedanken? Oder sollte ich sagen, bei wem?
10: Das hat keinerlei Bedeutung mehr. Und wird es nie mehr haben. Dafür ist jetzt gesorgt.
9: Du würdest mir doch sagen, wenn wir in ernster Gefahr wären.
10: Sicher würde ich das. Lass es uns jetzt den Kindern nachtun. Und auch noch etwas schlafen.
9: Wie du meinst.
10: Darf ich den Arm um dich legen?
9: Gern.
8: Ach. Helene und die Kinder waren genauso entzückt von dem Wohnsitz, den Werner ausgewählt hatte, wie der Oberst selbst. Es war ein herrliches Leben, welches die Familie in dem kleinen Schloss im Wald führte. Und ehe man sich versah, war bereits in größter Harmonie ein volles Jahr verstrichen.
9: Was ist denn?
10: Ich werde euch zu meinem großen Bedauern für einige Zeit verlassen müssen.
9: Ist etwas passiert?
10: Nein, aber es könnte. Ich habe beunruhigende Nachrichten aus Stettin erhalten.
9: Von deiner Schwester?
10: Von ihr, ja. Aber auch von ihrem Mann. Es steht um ihre Ehe wohl sehr schlecht. Ich fürchte, wenn ich nicht umgehend zwischen ihnen vermittle, wird ein Unglück geschehen.
9: Oh, ich verstehe. Wann reist du ab?
10: In einer Stunde bereits. Werner fährt mich nach Prag. Dort nehme ich dann die Postkutsche gen Norden.
9: Es wird hier schrecklich einsam sein ohne dich.
10: Ich komme so schnell es geht zu euch zurück. Das verspreche ich. Solange wird mich Werner in allen Belangen vertreten.
9: Wirst du vor dem Winter noch wiederkommen?
10: Ja, das hoffe ich.
9: So fahr. Gott sei mit dir.
8: Kaum hatte der Oberst im September das Schloss verlassen, wurde seiner Gemahlin erstmals bewusst, wie einsam es dort war. Sie schlief in der Folgezeit unruhig, war sehr schreckhaft und übernervös. Eine Woche nach der Abreise des Oberst brachte die Köchin eine unerwartete Nachricht.
11: Denken Sie sich, Herrin, es ist jemand in dem kleinen Haus im Wald eingezogen.
9: Sprichst du von der halben Ruine?
11: Ja.
9: Das müssen aber sonderbare Leute sein, die sich so eine Wohnstadt suchen.
11: Dem ist wohl auch so, wie ich vernehmen durfte.
9: Erzähl schon. Um wen handelt es sich?
11: Um eine schöne junge Dame, die stets Trauerkleidung trägt. Man hat sie auch bisher nur verschleiert das Haus verlassen sehen. Und immer mit langen Handschuhen. Meist geht sie erst in der Abenddämmerung nach draußen, wie man hört.
9: Ich hätte ehrlich gesagt gegen etwas Gesellschaft nichts einzuwenden. Wohnt sie denn etwa alleine dort?
11: Nein, sie hat einen alten, sehr blassen Diener mitgebracht, der mehr tot als lebendig aussieht. Und dessen Erscheinen im Dorf wohl schon für manchen Schreck bei den Händlern gesorgt hat.
9: Wie sonderbar. Sonst hat sie keine Diener?
11: Nein.
9: Was sagst du dazu, Werner?
12: Ich?
9: Ja, du schienst so interessiert zugehört zu haben.
12: Also ich rate dazu, erst einmal abzuwarten, bis wir wissen, um wen es sich handelt. Was Lisetta erzählt, klingt nicht sonderlich vertrauenerweckend.
9: Ist sie denn Witwe?
11: Das weiß man noch nicht. Es war aus dem unheimlichen Kerl nicht das Geringste herauszubekommen. Er antwortete auf alle Fragen nur, geht euch nichts an.
12: Da haben wir es doch. Offenbar haben die etwas zu verbergen, denn sonst würden die
9: ja... Dass du allzeit immer so misstrauisch sein musst.
12: Ich habe meine Gründe, Frau Oberst.
9: Ach, du bist ein alter Brummbär, das bist du. Bitte, erzähl weiter, Lisette.
11: Es sind wohl keine Deutschen. Woher sie kommen, weiß man leider auch noch nicht.
9: Aber sie sprechen Deutsch.
11: Das wohl, aber mit Akzent.
9: Wann sind sie denn hier angekommen?
11: Am Tag der Abreise des Herrn Oberst. Sie haben erst Zimmer im Dorfgasthof bezogen und tags drauf dann von den Brüdern Gierschmann das Haus im Wald gekauft. Wie man mir sagte, zahlten sie in bar und sind dann auch umgehend in das unheimliche alte Gemäuer eingezogen.
9: Sehr interessant. Danke, Lisette.
11: Sehr gerne, Herrin.
9: Was hast du denn nur?
12: Ich?
9: Ja.
12: Ach, es ist nur so ein Gefühl. Ich kann wirklich nichts Gutes in dieser Sache sehen. Irgendetwas stimmt da nicht. Hat sie keinen Mann? Hat sie keine Familie? Warum hat sie keine weiblichen Bediensteten, was weit schicklicher wäre?
9: Das werden wir bestimmt alles mit der Zeit noch erfahren.
12: Der Herr Oberst sehe es sicher nicht gern, wenn sich seine Gattin mit einer Frau von zweifelhafter Moral umgibt.
9: Eine solche Frau würde ganz bestimmt nicht die vielfältigen Verlockungen der Stadt mit der Einsamkeit hier in den dichten Wäldern tauschen. Nein, etwas anderes muss sie in diese Gegend verschlagen haben.
12: Hoffentlich nicht das, an das ich denke.
9: Und das wäre?
12: Kein Wort kommt über meine Lippen.
9: So bringe ich der Unbekannten einstweilen meine volle Sympathie entgegen und bin gespannt, sie hoffentlich bald kennenzulernen.
12: Ich mahne dringend dazu, Vorsicht walten zu lassen.

0: Elemente geflochten.
1: Oh, die sind aber schön.
2: Ist es nicht eigenartig, dass sie bei so schönem Wetter Handschuhe trägt?
0: Sie hat sie nicht mal ausgezogen, um die Krente zu flechten.
2: Ich habe im Übermut versucht, sie herunterzuziehen.
0: Da hat sie Julchen einen Blick zugeworfen, unter dem ihr ganz kalt wurde.
2: Sie sieht so liebreizend aus, aber lacht nie.
0: Sie lächelt nicht mal.
1: Aber dennoch?
2: Dennoch wünsche ich mir nichts mehr, als dass wir sie noch oft treffen werden.
0: Du wirst sie sicher auch mögen, Mama. Da bin ich sicher.
1: Wir werden sehen. Wie heißt die Dame denn eigentlich?
3: Lodoiska.
1: Welch ungewöhnlicher, aber schöner Name.
2: Dürfen wir morgen wieder mit dir spielen?
1: Das besprechen wir noch. Mach doch jetzt fürs Bett fertig.
2: Dürfen wir die Kränze in unseren Zimmern aufhängen?
1: Natürlich dürft ihr das.
2: Ja!
0: Ja!
1: Macht langsam. Nun, Werner? Bist du der Dame gleichermaßen wie die Kinder verfallen? Oder hegst du immer noch dein Misstrauen gegen sie?
3: Mir gefällt diese Frau nicht. Ganz und gar nicht.
1: Hast du sie womöglich wiedererkannt?
3: Was? Ich wüsste nicht, womit ich solche Mutmaßungen provoziert haben sollte. Ich bleibe dabei, dass ihre Ankunft nichts Gutes bringen wird. Wenn ich Ihnen raten darf, so sollten Sie Ihren Kindern den Umgang untersagen und es unter allen Umständen verhindern, dass diese Frau jemals die Schwelle des Schlosses übertritt.
1: Ich bin nicht abgeneigt, auf deinen Rat zu hören. Aber du solltest deine Worte schon mit etwas Handfesterem untermauern. Wenn du über etwas Kenntnis besitzt, das den Umgang mit dieser Frau für uns gefährlich machen könnte, so hoffe ich, dass du damit nicht hinter dem Berg halten wirst.
3: Also? Die Frau Oberst wird sicher das Rechte zu tun wissen.
1: Das werde ich auch. Jedoch wäre mir wohler, wenn du...
3: Die Dame ist mir völlig unbekannt.
1: Na, siehst du.
4: Doch das war die reine Unwahrheit, die Werner in einem in dieser Nacht verfassten Brief an den nach wie vor im fernen Stettin weilenden Oberst enthüllte. Es ging schon auf Mitternacht zu.
3: Wie groß wird Ihr Erstaunen sein, zu erfahren, dass Lodoiska jetzt in nächster Nähe zum Schloss wohnt?
1: Lodoiska.
3: Was sie, nachdem so viele Jahre seit damals verstrichen sind, hier will, kann ich noch nicht mit Sicherheit sagen. Offenbar hat sie mich nicht wiedererkannt. Diese Tatsache könnte uns zum Vorteil gereichen. Lassen Sie mir unverzüglich Ihre Befehle zukommen, wie ich in der Sache zu verfahren habe und ob die Frau Oberst mit den Kindern diese Gegend besser verlassen soll. So, das sollte genügen. Ist da jemand? Lodoiska? Sind Sie es? Ich sehe wohl schon Gespenster. War mir doch, als ob mich ein eiskalter Hauch erfasste. Höchste Zeit, sich zur Ruhe zu legen. Den Brief bringe ich dann morgen persönlich zur Poststation.
4: Doch an Schlaf war nicht zu denken in jener Nacht. Denn die geheimnisvolle Schöne aus dem Haus im Wald verfolgte den Unteroffizier außer Dienst die ganze Nacht in seinen Träumen.
0: Werner.
3: Lodoiska?
0: Werner.
3: Lodoiska?
4: Er war froh und dankbar, als ein frühes Morgenrot endlich das lang ersehnte Nahen des Tages ankündigte. Er beschloss, sogleich nach Prag zu reiten und den so wichtigen Brief aufzugeben.
3: So, hab ich alles? Ja. Nein, hätte ich um ein Haar das Wichtigste vergessen. Der Brief,

0: Das kann doch nicht sein.
1: Der Schrecken, der ihm in die Glieder fuhr, als er den Brief in 100 Einzelteile zerrissen auf dem Tisch liegend fand, lähmte ihn und ließ ihn an seinem Verstand zweifeln.
0: Die Tür, sie war doch von innen verschlossen. Niemand konnte herein. Oh.
1: Auf ausdrücklichen Wunsch der Frau Oberst musste Werner gegen Abend die Kinder auf einem neuerlichen Waldspaziergang begleiten.
2: Lodoiska!
3: Lodoiska!
0: Langsam, Kinder! Sonst stürzt ihr noch!
4: Ja!
3: Lodoiska!
5: Guten Abend!
6: Guten Abend! Ich habe euch etwas mitgebracht.
2: Oh, danke sehr!
3: Wie schön!
6: Bloß ein paar Spielsachen. Sie sind noch von mir. Jetzt sollen sie euch gehören.
2: Oh!
6: Lauft! Geh damit spielen!
2: Ja, komm, Jutchen. Ich bin als erstes am Bach.
3: Das glaubst auch nur du.
6: Nun, Werner, wird deine ungerechte Abneigung gegen mich nicht endlich einmal aufhören?
0: Lodoiska, sie...
6: Natürlich habe ich dich gestern wieder erkannt.
0: Warum haben sie ihr Vaterland verlassen und besitzen die Frechheit, sich ausgerechnet hier niederzulassen? Es ist so viel Zeit seit damals vergangen, auch wenn man ihnen dies nicht ansieht.
6: Weil die Zeit keine Macht mehr über mich hat. Ich gehöre mir selbst nicht mehr, sondern einem grausamen, gebieterischen Herrn, der mir jeden meine Schritte vorzeichnet. Die damals mit deiner Hilfe geschlagene Wunde blutet noch in meinem Herzen. Aber die Zeit hat jedes Recht verwirkt, sie zu vernarben.
0: Hüten Sie sich, sich unnützen Hoffnungen hinzugeben. Zwischen Ihnen und dem Oberst ist alles aus. Mag sein, dass er Ihnen damals großes Unrecht angetan hat. Aber heute hat er Frau und Kinder und verschwendet deshalb nicht einen einzigen Gedanken mehr daran, was damals zwischen Ihnen und ihm war. Unterstehen Sie sich, die Ruhe seines Hauses zu stören und das Herz seiner Gattin zu zerreißen.
6: Durfte er sich denn verheiraten? Hat er nicht aus freiem Willen mit seinem eigenen Blut den Pakt unterzeichnet, der ihn an mich und gleichsam mich an ihn bindet? Was habe ich Unrechtes getan, eine solche Behandlung zu verdienen? Etwa weil ich Liebe für Liebe gab und mich einem Mann gänzlich überließ, den ich für aufrichtig hielt. Ich war es nicht, die mein mit Blut geschriebenes Versprechen zurücknahm. Sag, befindet sich unser Pakt noch in seinem Besitz?
1: Kaum hatte die blasse junge Frau ihm ihre Hand auf den Arm gelegt, war es Werner, als ob er in ein Meer von Eis geschleudert würde.
0: Was? Was um alles in der Welt war das?
6: Ich muss es wissen, denn ich habe ihn nie seines Versprechens entbunden. Sprich, hat er das Schriftstück noch?
0: Nicht! Unterstehen Sie sich, mich noch einmal zu berühren!
6: Antworte mir!
0: Was spielt es für eine Rolle, ob er den Fetzen Papier noch hat oder nicht? Was dort geschrieben steht, hat keine Bedeutung mehr. Kein Gericht der Welt wird dies heute als rechtsgültig geschlossenen Vertrag
6: anerkennen. Es gibt ein Gericht, vor dem hat unser Pakt sehr wohl Bestand. Der unbestechlichste aller Richter war Zeuge unseres Versprechens und an ihn habe ich mich gewandt, um Gerechtigkeit zu erlangen.
0: Ich kann Ihnen nur raten, schleunigst in Ihr Vaterland zu Ihrer Familie zurückzukehren und die ganze Sache auf sich beruhen zu lassen. Ich will gerne mit dem Oberst sprechen, dass er Ihnen Ihre Zukunft durch ein anständiges Jahresgehalt sichert.
6: Familie habe ich keine mehr. Die ganze Erde ist nun mein Vaterland. Und Alfreds Almosen bedarf ich nicht. Ich verfüge über mehr Geld, als ich auszugeben vermag. Solltest du, Alfred, meine Ankunft verschweigen, so will ich dich reich dafür belohnen.
0: Auch ich habe mein Auskommen und bedarf keines ehrenrührigen Nebenverdienstes.
6: Überleg es dir, du könntest dein Glück machen.
0: Das habe ich schon. Außerdem beabsichtige ich gar nicht, den Oberst über ihre Ankunft zu informieren.
6: Lügner.
0: Och.
6: Ich weiß nur zu genau, dass du bereits versucht hast, mit ihm deshalb in Kontakt zu treten. Und ich wette, du wirst es wieder versuchen.
0: Dachte ich mir doch, dass sie es waren, die sich nächtens, auf welchem Weg auch immer, in meine Kammer geschlichen haben, um den Brief zu vernichten. Das wird ihnen nicht noch einmal gelingen.
6: Bedenke, dass auch du deinen Teil der Schuld an meinem Unglück trägst. Ich warne dich, nicht blindlings in dein Verderben zu rennen.
0: Ich weiß genau, was ich tue.
6: dann solltest du in deinem eigenen Interesse unparteiisch bleiben bei dem Kampfe, der sich bald ereignen wird. Dies ist deine einzige Chance, deinem nahen Untergang zu entgehen.
0: Ich lasse mir von ihnen nicht drohen. Julchen, Mina, marsch zurück zum Schloss.
3: Nein.
0: Sofort. Es zieht ein Gewitter auf.
2: Schade. Auf Wiedersehen, Moroiska.
3: Und danke für die Spielsachen.
6: Gerne geschehen. Auf Wiedersehen. Auf Wiedersehen, Werner.
1: Das Gewitter tobte lange um das Schloss in dieser Nacht. Der Regen schlug an das Fenster und der Wind pfiff im Rauchfang, als Werner sich daran machte, seinem Herrn einen zweiten Brief zu schreiben. Es war ihm beim Abfassen, als ob eine körperlose Stimme ihn umschwirren würde.
0: Bloß der Wind im Kamin.
6: Warum verfolgst du mich mit deinem Haar?
0: Ich sollte den Brief wohl besser rasch zu Ende bringen.
1: Als dies geschehen war, verschloss er ihn diesmal in einem Kasten, den er in seinen Kleiderschrank stellte, der ebenfalls abgeschlossen wurde.
0: So, da wird sie ihn wohl schwerlich finden und vernichten können.
1: Gegen Mitternacht zog das Gewitter weiter, das Wetter aber blieb unbeständig. Werner entnahm am nächsten Morgen in der Dämmerung den Brief aus seinem Versteck und sattelte sich ein Pferd, um ihn in die Stadt zu bringen. Bevor er sich auf das Ross schwang, versicherte er sich nochmals, dass der Brief auch wirklich in seiner Tasche steckte.
0: Ja, da ist er. Aber Blut, alles voller Blut.
1: Obwohl sich in seiner Tasche keinerlei Blutspuren befanden, war der gesamte Brief durch darauf getropftes Blut unleserlich gemacht worden.
0: Ist das weit mit dem Satan im Bunde? Aber selbst wenn, das soll hier nichts nützen.
1: Er schrieb den Brief also ein drittes Mal, übergab ihn einem Boten, den er sogar, um den Erfolg diesmal zu gewährleisten, noch ein gutes Stück des Wegs eskortierte. Auf dem Rückweg, es ging auf Mittag zu, hielt er an dem verfallenen Haus im Wald an.
0: Ruhig, ganz ruhig, ich bin sogleich zurück. Nichts rührt sich. Hey, aufgemacht! Aufgemacht! Schritte.
4: Was wollen Sie?
0: Das werde ich schon wollen. Deine Herrin sprechen.
4: Ich kann sie aber nicht einlassen.
0: So? Und warum zum Teufel kannst du das nicht?
4: Die Herrin ist mit wichtigen Geschäften befasst und hat keine Zeit für unangemeldete Besuche.
0: Aber das ist doch...
4: Sie ist nicht in diese Einöde gezogen, um Gesellschaft zu suchen. Sparen Sie sich, ein zweites Mal zu kommen.
0: Was sagt man dazu? Das... Lauf! Lauf!
1: Helene Lobenthal wusste es einzurichten, nachdem das Wetter sich einige Tage später wieder gebessert hatte, der schönen fremden Nachbarin auf einem Abendspaziergang im Wald zu begegnen.
5: Guten Abend. Sicher habe ich das Vergnügen, der Dame gegenüberzustehen, von der meine Kinder in den höchsten Tönen schwärmen.
6: Und ich habe wohl die Ehre, dich, Frau des Obers Lobenthal, vor mir zu sehen.
5: So ist es.
6: Verzeihen Sie mir, dass ich Ihnen noch keinen Besuch abgestattet habe. Aber ich suche hier die ungestörte Einsamkeit. Ich kam in diese Gegend, um einen Plan auszuführen, dessen Wichtigkeit allein es vermochte, mich dem Grab zu entreißen. Meines Bleibens hier wird auch nicht sehr lange sein.
5: Ich bedauere sehr, eine Gesellschaft nicht genießen zu dürfen, die mir zweifellos sehr angenehm gewesen wäre.
6: Sie irren sich. Meine Gesellschaft bringt Verzweiflung, bitterste Tränen und den Tod mit sich.
5: Vermutlich haben Sie eine Reihe geliebter Menschen verloren. Aber glauben Sie nicht, dass die Einsamkeit allein den Schmerz lindert? Vielmehr ist es angeraten, in solch einer Zeit durch die Gesellschaft guter Menschen Trost zu suchen.
6: Ich darf auf keine Linderung meiner Qualen hoffen. Meine Zukunft ist unveränderlich, wie die Ewigkeit, von der sie ein Teil ist.
5: Es schmerzt mich, Sie derart leiden zu sehen. Aber ich...
6: Wagen Sie es nicht, mich zu berühren!
5: Verzeihen Sie, ich wollte nicht...
6: Schon gut. Es ist gut.
5: Auch wenn ich es tief bedauere, dass Sie die Gesellschaft Erwachsener meiden, so freue ich mich, dass wenigstens meine Kindergnade bei Ihnen gefunden zu haben scheinen.
6: Rühmen Sie sich nicht zu sehr damit. Es ist nur eine Frist, wie Sie der Henker seinem Schlachtopfer gewährt, indem er ihm zunächst nur die Werkzeuge zu seiner Marter zeigt.
5: Oh.
6: Bitte, bitte, verzeihen Sie. Es gibt Augenblicke, da gehöre ich nur der Vergangenheit und der Zukunft an. Da scheine ich der Gegenwart völlig entrückt zu sein. Widerwillen entschlüpfen dann unsinnige Reden meinen Lippen. Und mein Herz kann wohl die einzige Empfindung, die ihm noch geblieben ist, nicht bezähmen.
5: Ich hoffe, dass der schreckliche Schmerz, der Sie peinigt, bald ganz verschwinden möge. Sollte Ihnen die Gesellschaft meiner Kinder lästig sein, so werde ich Ihnen verbieten, sich Ihnen zu nähern.
6: Hüten Sie sie wohl, diese Kinder, auf dass diesen kleinen Engel nicht zustoße.
5: Da können Sie ganz unbesorgt sein. Der Unteroffizier meines Mannes, meine Bediensteten und ich geben gut auf die beiden Acht.
6: Dann ist es ja gut. Welch angenehm kalter Wind.
5: Ach, es dunkelt schon. Ich muss zurück zum Schloss, sonst wird man nach mir suchen.
6: Ja, ja, es ist Zeit, nach Hause zu gehen. Alles, was sterblich ist, wird sich schon bald zur Ruhe betten. Dann bleibt die Welt für Stunden den anderen vorbehalten. Leben Sie wohl. Ich wünschte Ihnen, nie begegnet zu sein. Unser Zusammentreffen wird mir noch lange Zeit lebhaften Kummer bereiten.
5: Aber... Gute Nacht.
6: Gute Nacht. Lassen Sie Vorsicht walten auf Ihrem Weg. Der Wald steckt voller unerwarteter Gefahren zu dieser Stunde.
5: Welch arme, gequälte Seele.
1: Auf der Zugbrücke über den Schlossgraben eilte der Herrin schon die Köchin mit einer Stallaterne entgegen.
7: Gottlob, da sind Sie ja.
5: Es tut mir leid, dass ich mich verspätet habe. Ich traf im Wald unsere neue Nachbarin und muss im Gespräch mit ihr wohl die Zeit vergessen haben.
7: Hauptsache, es ist Ihnen kein Leid widerfahren.
5: Nein, keine Sorge.
7: Wie ist sie denn, diese Dame? Ist sie so schön, wie alle sagen?
5: Allerdings. Aber sie scheint so von Traurigkeit erfüllt zu sein, dass es mir schier das Herz gebrochen hat.
7: Hat sie erwähnt, was sie in diese Gegend verschlagen hat?
5: Nein, jedoch vermochte ich mir manches durch das, was sie sagte, zusammenzureimen.
7: Und das wäre?
5: Es hörte sich für mich ganz danach an, als ob die Arme über einer unglücklichen Liebe den Verstand verloren habe.
7: Aha, ja, das würde auch erklären, warum dieser hagere, blasse Greis, dessen Obhut sie ohne Zweifel übergeben worden ist, sie hier in dieser Einöde vor der Welt zu verbergen trachtet.
5: Sie dauert mich. Ich werde vor dem Schlafengehen für ihr Seelenheil beten.
1: Wenige Tage später brachte ein Bote einen Brief. Indes war es nicht der, den Werner so dringend erwartete, sondern ein Schreiben des Oberst Lobenthal an seine Frau.
5: Alfred lässt dir ausrichten, dass er sich über ein paar Zeilen von dir freuen würde. Er war sehr verwundert, dass du ihm in der Zwischenzeit nicht einmal geschrieben hast.
8: Aber ich habe ihm geschrieben. Der Brief ist mit derselben Post an ihn rausgegangen wie Ihr Brief.
5: Ja, dann muss er verloren gegangen sein. Jedenfalls hat er keinen Brief von dir erhalten.
8: Da steckt Vorsatz dahinter.
5: Was willst du damit sagen?
8: Nichts. Ich werde augenblicklich einen neuen Brief aufsetzen.
1: Werner schloss seine Kammer auf, stürzte zu seinem Schreibtisch, steckte bebend den Schlüssel in die Schublade und erstarrte.
8: Nein, das kann doch nicht sein. Der Brief, ohne Zweifel ist es mein Brief, erneut besudelt mit Blut.
1: Auf der Rückseite stand etwas in zierlicher Frauenhandschrift geschrieben.
8: Dein Briefeschreiben ist vergeblich. Alfred wird nie eine Zeile von deiner Hand erhalten.
7: Dein Briefeschreiben ist vergeblich. Alfred wird nie eine Zeile von deiner Hand erhalten.
8: Dieses Satansweib. Na, warte.
1: Es dämmerte schon, als er das unheimliche Haus im Wald erreichte und die Haustür seinen Zorn spüren ließ.
8: Aufgemacht! Sofort aufgemacht! Ich weiß genau, dass jemand da ist. Heraus! Hey, da!
4: Seh schon wieder. Hab ich mich nicht klar ausgedrückt?
8: Heute werde ich mich nicht so einfach abweisen lassen.
4: Verschwinden Sie und kommen Sie nie wieder. Sonst...
8: Sonst? Sonst was?
4: Sonst muss ich andere Seiten aufzählen.
8: Wenn du glaubst, dass diese hohle Drohung einen verdienten Soldaten der kaiserlichen Artillerie...
4: Sag das noch mal, du Wicht!
8: Runter! Lass mich runter!
4: Ich werde dich zerquetschen wie ein lästiges Insekt, wenn du es noch einmal wagen solltest, hierher zu kommen!
8: Runter! Ich bekomme keine Luft mehr!
6: Lass ihn los, Ladislaus!
4: Nein, ich...
6: Du sollst ihn loslassen! Tu, was ich dir befehle!
4: Schön!
6: Geh ins Haus! Nun geh schon!
4: Ihr wünscht, Herrin.
7: Und nun zu dir.
8: Ihr Wächter kann froh sein, dass ich meinen Säbel nicht bei mir führe, sonst...
6: Lass gut sein. Sag, was du zu sagen hast, und dann verschwinde von hier.
8: Ich kann nicht länger tatenlos zusehen, wie sie mit ihren Taschenspielertricks in das Schloss meiner Herrschaft eindringen und dort den Frieden der mir anvertrauten Familie stören.
6: Du willst Klage gegen mich führen? Du, der maßgeblich zu meinem Untergang beigetragen hat. Was nicht du es, der Zeugnis ablegte über die ehrbaren Absichten deines Obersten? Warst du nicht stets an meiner Seite, um meine Tugendfallstricke zu legen? Aus meinen Augen, wenn dir dein Leben lieb ist. Ich warnte dich schon einmal, mir nicht in die Quere zu kommen, und wiederhole die Warnung gerne.
8: Ich habe keine Angst. Weder vor Ihnen noch vor dem Galgengesicht, das Ihnen dient. Sollte ich Sie oder Ihren Helfershelfer auf frischer Tat bei einem Ihrer kleinen Ränkespiele im Schloss ertappen, werde ich nicht zögern, kurzen Prozess zu machen. Erreicht auch mein vierter Brief seinen Adressaten nicht, werde ich den Fall der Obrigkeit melden.
6: Nur zu. Mach dich vor den Augen der ganzen Welt zum Gespött.
8: Es mag Unrecht von mir gewesen sein, einen jungen Offizier und ein hübsches Mädchen einander näher zu bringen. Aber das liegt weit zurück. Ich beschwöre Sie, lassen Sie mich und die Familie des Oberst Lobenthal endlich in Ruhe.
6: Ich muss ihn sehen. Nur ein letztes Mal noch. Ich warne dich. Solltest du so töricht sein, meine Nebenbuhlerin zu enthüllen, was ich ihrem Gatten einst war, werde ich nicht zögern, dir auf der Stelle dein armseliges Leben zu nehmen.
8: Was ist denn, Ludoiska? Guter Gott, sie bluten.
6: Rede keinen Unsinn.
8: Es ist kein Unsinn. Sie bluten. Da, aus einer Wunde direkt unter dem Herzen. Der schwarze Stoff ist schon ganz voll gesogen. Was haben Sie getan?
6: Mein Blut kann nicht mehr fließen, denn ich habe keines mehr.
8: Aber ich sehe es doch. Es sickert heraus, als ob eine alte Wunde aufgebrochen wäre.
6: Ich verlor mein Blut bereits vor langer Zeit, bis auf den letzten Tropfen. An Blut, das Verlorene zu ersetzen, mangelt es indes nicht.
8: Sie fiebern ja. Warten Sie, ich helfe Ihnen. Sie sollten sich augenblicklich hinlegen.
6: Keinen Schritt weiter. Berühr mich nicht. Flieh, flieh, wenn dir dein Leben lieb ist. Ladislaus, Ladislaus, hilf mir. Schnell, schnell das... Was Fläschchen, beeil dich!
4: Ja, Herrin, sogleich!
6: Nun, geh schon!
1: Als er nach diesem irritierenden Erlebnis aufgebracht seine Kammer aufschloss, fand Werner seinen Säbel in vier Teile gebrochen am Boden liegen.
8: So meint sie es also wirklich ernst?
1: Es dauerte lange, ehe er in dieser Nacht einzuschlafen vermochte. Jedes noch so leise Geräusch ließ ihn im Bett hochschrecken und argwöhnisch lauschen. Es geschah aber nichts Besorgniserregendes im Schloss in jener Nacht.

0: Im Dorf hingegen war am folgenden Morgen alles in heller Aufregung.
1: Lisette, da bist du ja schon wieder.
2: Ja, Herrin.
1: Wolltest du heute nicht auf eine Hochzeit unten im Dorf?
2: Es gab keine Hochzeit. Die Braut ist tot.
1: Um Himmels Willen.
2: Ich vermag es selbst noch nicht recht zu fassen.
1: Was ist denn passiert?
2: Die Ärmste ist heute Nacht ermordet worden.
1: In der Nacht vor ihrer Hochzeit?
2: Ja, grauenhaft nicht.
1: Aber wer hat dieses schändliche Verbrechen begangen?
2: Das ist noch völlig unbekannt. Der Mörder hat sich auf die unbegreiflichste Art in das Zimmer des armen Mädchens geschlichen und ihr mit zwei Stichen eine Ader geöffnet.
1: So ist sie verblutet?
2: Ja, es war nicht ein Tropfen Blut mehr in ihr.
1: Oh.
2: Aber das Sonderbarste war, dass im Zimmer nirgendwo Blut gefunden wurde. Nicht mal am Laken.
1: Oh, mich beschleicht ein schlimmer Verdacht. Sollte sich etwa der Schrecken, der die Gegend der Moldau und der Walachei unsicher macht, auch hier fortpflanzen?
2: Im Dorf munkelt man auch schon, dass es ein Vampir gewesen ist, der sie dahin gerafft habe.
1: Sprich das unheilvolle Wort nicht aus, Lisette. Wir wollen gar nicht daran denken. Kein Wort über die ganze Sache zu den Kindern. Und auch zu Werner und dem Dienstmädchen nicht, hörst du?
2: Ganz wie Sie wünschen, Herrin.
1: Versprich es mir.
2: Ich verspreche es.
0: Eines Abends saß die Schlossherrin noch zu später Stunde in ein Buch vertieft in ihrer Kammer, als plötzlich etwas am Fenster ihre Aufmerksamkeit erregte.
1: Was ist das denn für ein roter Schein? Im Dorf wird die Sturmglocke geläutet. Herr im Himmel, das kann nur eines bedeuten. Werner! Werner! Das Haus im Wald steht in Flammen. Werner, rasch! Wir müssen den Ärmsten zu Hilfe eilen. Werner!
0: Als die Leute aus dem Dorf und vom Schloss den Schauplatz erreichten, stand schon alles lichterloh in Flammen. Die schöne Bewohnerin hatte sich ins Freie retten können.
1: Oh, Gott sei Dank. Sie leben.
3: Ja, es grenzt an ein Wunder.
1: Bis jetzt habe ich mich ihrem Willen gebeugt und sie ihrem Wunsch gemäß der Einsamkeit überlassen. Da aber nun das Unglück mit neuer Wucht über sie hereingebrochen ist, werden sie hoffentlich vernünftig sein und meine Einladung in unser Schloss nicht ausschlagen.
3: Sie wollen mich bei sich aufnehmen?
1: Ja, sie werden mir und meinen Kindern dort sehr willkommen sein.
4: Ach. Aber Herrin, was wird der Herr Oberst dazu sagen?
1: Meinem Mann werde ich die Sache schon zu erklären wissen. Also,
3: ich nehme die Einladung dankend an.
1: Recht so. Wie ist es denn bloß zu diesem verheerenden Brand gekommen?
3: Ich vermute, Ladislaus muss das Herdfeuer schlecht ausgelöscht haben.
4: Ach. Wo ist er denn überhaupt?
3: Ich weiß es nicht. Als ich mich ins Freie rettete, loderten die Flammen schon sehr hoch. Es blieb mir daher keine Zeit, im Haus nach ihm zu suchen.
1: Wir wollen hoffen, dass er sich ebenfalls retten konnte. Genaueres wird man gewiss morgen erfahren, wenn der Brand gelöscht ist. Kommen Sie, hier können wir doch einstweilen nichts mehr ausrichten.
3: Ja.
0: So zog Lodoiska zu Werners Verzweiflung und zur großen Freude der Kinder auf dem Schloss ein.
4: Wenn ich doch bloß der Frau Oberst entdecken könnte, welche Natter sie an ihrem Busen nährt.
0: Am nächsten Morgen entdeckte man unter den rauchenden Trümmern des Hauses die eigenartigerweise bereits in Verwesung übergegangenen Überreste eines sehr großen, verkohlten Leichnams. Es konnte kein Zweifel bestehen, dass es sich um den hageren Diener handelte. Als Lodoiska kurz vor Einbruch der Dämmerung aus der ihr zugewiesenen Kammer kam, brachte man ihr die Nachricht so schonend wie möglich bei. Sie reagierte gefasst, ja beinahe gleichgültig.
3: Warum soll ich um ihn Tränen vergießen? Nein, ich will nicht weinen. Im Übermaß habe ich es früher getan, nun jedoch habe ich keine Tränen mehr. Fast beneide ich Ladislaus, dass er in der kühlen Erde ruhen darf.
2: Wünschen Sie, dass ich Ihnen jetzt etwas zu essen bereite?
3: Recht gerne. Etwas Fleisch, wenn ich bitten darf.
2: Nur Fleisch?
3: Ja. Ich benötige Kraft. Und roh soll es sein.
1: Tu, wie dir geheißen wird, Lisette.
2: Sehr wohl.
1: Ich danke dir.
5: Sind Sie aufgelegt, den Kindern noch gute Nacht zu sagen? Sie warten schon den ganzen Tag darauf, Sie zu sehen.
3: Ich werde gerne noch ein wenig mit Ihnen spielen. Verzeihen Sie, dass ich so lange schlief. Der Brand... Ach,
5: Sie brauchen sich nicht zu rechtfertigen. Schlafen Sie, solange Sie wollen.
3: Danke.
0: In jener Nacht begann der verzweifelte Werner, seine Erinnerungen an lange zurückliegende Ereignisse niederzuschreiben.
4: Wenn ich schon mit niemandem darüber sprechen darf, so will ich wenigstens aufschreiben, um wen es sich bei der vermeintlichen Fremden handelt. Unter den russischen Truppen, die im Jahr 1812 die Moldau und Walachei besetzt hielten, befand sich auch das Regiment, in welchem Alfred Lobenthal, der damals noch Rittmeister war, und ich als sein Unteroffizier dienten. Niemand übertraf ihn an Tollkühnheit. In einer Schlacht jedoch verließ ihn das Glück, welches sonst immer mit ihm schien. Kameraden unterstützt, brachte ich den Rittmeister sogleich in das nahegelegene Haus eines Pächters. Man gab dem Kranken das beste Zimmer im Haus. Der Wundarzt des Regiments versorgte seine Verletzungen. Sie waren seiner Einschätzung nach nicht tödlich, würden aber lange benötigen, um vollständig zu verheilen. Da trat ein hübsches Mädchen vor, die jüngste Tochter des Hauses.
3: Um den jungen Rittmeister will ich mich kümmern, Vater, bitte. Lege seine Pflege in meine Hände.
4: Lodoiska war ihr Name. Ihr Wunsch wurde ihr erfüllt. Sie pflegte meinen Herrn mit einer Hingabe, wie ich sie selten erlebt habe.
6: So heiß.
3: Oh. Ganz ruhig. Alles wird wieder gut. Sie werden sehen, alles wird gut.
4: Die ersten Blicke Alfred Lobenthals, nachdem das Fieber gewichen war, fielen auf diese anmutige Schönheit. Kann man ihm verdenken, dass er sich augenblicklich in sie verliebte?
6: Wer bist du?
3: Lodoiska.
6: Bist du ein Engel?
3: Nein, Herr. Nur ein einfaches Bauernmädchen.
6: Aber du bist schön wie ein Engel.
3: Danke. Aber bitte sprechen Sie nicht so viel. Sie müssen sich schonen, damit Sie schnell wieder gesund werden.
6: Das will ich. Ich will gesund sein. Nur für dich, Lodoiska. Nur für dich.
4: Der Rittmeister bat mich, ihm behilflich zu sein, die Schöne für ihn zu gewinnen. So wurde ich nicht müde, ihr bei jeder sich bietenden Gelegenheit von seiner Tapferkeit und seinem guten Charakter vorzuschwärmen. Dies verfehlte seine Wirkung nicht. Das junge Mädchen war ihm bald in Liebe verfallen, verteidigte aber seine Unschuld auch weiterhin hartnäckig. So ersannen der Rittmeister und ich eine List.
3: Gute Nacht, Alfred.
6: Warte, ich habe hier noch etwas.
3: Was ist das?
6: Sieh es dir an.
3: Du hast doch nicht etwa...
6: Du hast mir doch von dem üblichen Brauch hier in der Gegend erzählt, ein Hochzeitsversprechen mit Blut zu schreiben.
3: Aber du bist doch noch viel zu schwach,
6: Die Blutung war rasch wieder gestillt. Sorg dich nicht.
3: Ach, Alfred, du...
6: Willst du dein Versprechen mit deinem eigenen Blut darunter schreiben? Und das Pergament dann 5 Nächte lang unter einem Stein auf dem Friedhof verbergen, auf das es seine volle Wirksamkeit erlangt?
3: Ja, das will ich. Der Himmel selbst wird es heiligen. Und uns unwiderruflich aneinanderketten für alle Zeiten.
6: So sei es, Lodoiska. Lodoiska. Lodoiska.

0: Längst waren unsere Truppen aus den Gebieten der Moldau und der Walachei wieder abgezogen worden, um im Norden unseren Mitbrüdern im Kampf gegen die Franzosen zu Hilfe zu eilen. Nachdem der Rittmeister unter der guten Pflege, die ihm Ludoiska angedeihen ließ, wieder vollständig gesundet war, konnten wir uns dem Ruf nicht länger entziehen, ihnen zu folgen.
1: In spätestens einem Jahr werde ich zurück sein, Liebste, und dich zum Traualtar führen.
2: Die Zeit bis dahin wird mir zu einer Ewigkeit werden.
0: Von nun an beherrschten wieder Pflichterfüllung und das Streben nach Ruhm die Gedanken des Rittmeisters und siegten über die Liebe. Er wurde zum Oberst befördert und nach Berlin versetzt. Ludoiska und das ihr gegebene Versprechen hatte er darüber längst vergessen. Er wurde einer schönen Frau vorgestellt, verliebte sich in diese, heiratete sie und wurde so der glückliche Vater zweier Kinder. Eines Tages erreichte ihn ein Brief der Verlassenen, in dem diese ankündigte, nach Berlin kommen zu wollen. Er sah sich nun in die unangenehme Lage gedrängt, der verschmähten Braut mitteilen zu müssen, dass er längstens glücklich verheiratet sei. Sie erwiderte mit einem Brief, dessen Inhalt er mir nicht anvertraute. Jedoch führte dieser Brief dazu, dass er seiner braven Frau gegenüber den Verlust eines Großteils seines Vermögens als Grund vorschob, weswegen sie sofort an einen weit entfernten Ort umzuziehen hätten. Doch auch dort war er nur ein gutes Jahr vor den Nachstellungen der Unglücklichen sicher.
3: Seufzend verschloss Werner den mit Datum und Unterschrift versehenen Bericht in seiner Schreibtischschublade.
0: Verlass dich darauf, rachsüchtiges Weib. Ich werde dich im Auge behalten und einen jeden deiner Schritte aufs Genaueste überwachen. Es war ein Fehler, hierher in dieses Schloss zu kommen. Und das werde ich dich schon bald spüren lassen.
3: Als sein Bericht schon am nächsten Morgen aus dem Schreibtisch spurlos verschwunden war, lauerte er dem neuen Gast in einem dunklen Gang auf.
0: Schämen sollten Sie sich!
2: Werner!
0: Was fällt Ihnen ein, mich zu bestehlen?
2: Die Erfüllung einer mir auferlegten Pflichtgebotes.
0: Ich hoffe, Sie lassen die Frau Oberst Ihre Gastfreundschaft nicht bereuen.
2: Welchen Vorwurf könnte mir derjenige machen, der voller Wohlwollen im Haus meines Vaters aufgenommen wurde und zum Lohn dafür nur Verzweiflung und Tod darin zurückließ?
0: Die Fehler von anderen dürfen keine Entschuldigung für das Böse sein, das erst noch geschehen soll, denn auch das wird früheres Unrecht nicht ungeschehen machen.
2: Das bleibt abzuwarten.
3: So verstrich die Zeit. Zwar schüttelte man über Ludoiskas Schlaf- und Essgewohnheiten im Schloss allgemein den Kopf, aber da die Kinder ihre Gesellschaft so innig liebten, sah man darüber hinweg, dass sie meist den Tag verschlief und sich nur von rohem Fleisch ernährte. Die Frau Oberst hatte schon bald keine Zeit mehr, darüber nachzusinnen, denn ihre Jüngste begann immer mehr zu kränkeln.
4: Mina scheint mir heute noch blasser zu sein als gestern.
5: Ich fürchte, Sie haben recht, Herrin. Die Kleine war heute früh so schwach, dass sie gar nicht mehr aufstehen konnte.
4: Was hat es mit den geschlossenen Vorhängen denn auf sich?
5: Mina bat mich, sie zu schließen, da das Sonnenlicht ihren Augen schmerzen würde.
4: Sonderbar.
5: Ich würde mich noch mehr sorgen, wenn die Kleine nicht solch einen überaus gesunden Appetit hätte.
4: Und dennoch verliert sie allnächtlich an Gewicht. Wenn doch mein Mann bloß da wäre und mir raten könnte, was zu tun ist.
5: Sie werden ihm aber doch geschrieben haben, Herrin.
4: Ja, natürlich habe ich das vor Tagen schon. Er kann noch immer nicht fort aus Stettin.
5: Was sagt denn der Doktor, wenn es zu fragen erlaubt ist?
4: Ach, der ist genauso ratlos wie wir beide, Lisette. Einzig in ihrer Umarmung scheint sie sich derzeit wohlzufühlen.
5: Ja.
4: Bitte klopfe an Ludoiskas Tür und frag sie, ob sie kommen mag.
5: Recht gern. Sie wird sich ihrem Wunsch wie immer sicher nicht entziehen.
4: Was machst du uns nur für Sorgen?
6: Hm? Ich will Ludoiska sehen.
4: Lisette ist schon unterwegs, sie zu holen.
7: Da bin ich schon.
6: Ludoiska!
4: Hab ich mich jetzt erschrocken?
7: Verzeiht mir bitte, das wollte ich nicht.
4: Schon gut.
7: Wie geht es meiner kleinen Patientin heute?
6: Besser, vor allem wenn du da bist.
7: Das freut mich zu hören.
6: Bleibst du bei mir?
7: Oh ja. Ich werde mich erst in dem unheilvollen Moment von dir trennen, in dem man alles, was sterblich ist, loslassen muss.
3: Lodoiska verließ ihre kleine Freundin in der Tag und Nacht abgedunkelten Kammer nur selten. Alle im Schloss bewunderten sie für ihre aufopferungsvolle Pflege. Alle bis auf Werner, der nicht zu Unrecht einen teuflischen Plan dahinter vermutete.
0: Wer weiß, welch tückisches Gift sie bei dem armen Ding zur Anwendung bringt. Wenn ich in dieser Nacht nicht handle, werden wir sie gewiss verlieren.
3: Ein Traum hatte in ihm die Entscheidung reifen lassen. Er notierte ihn für Oberst Lobenthal, bevor er sich ankleidete und die Kammer verließ.
0: Kaum war ich eingeschlafen, öffnete ich im Traum wieder meine Augen und staunte nicht schlecht, mich im Haus von Lodoiskas Vater wiederzufinden. Alles war mit schwarzen Schleiern verhängt. Eine Menge junger Frauen stand um einen aufgestellten Sarg herum, betete inständig und flocht aus weißen Lilien Kränze. Wer ist denn gestorben? Wie? Hört ihr mich nicht? Niemand schien meine Anwesenheit wahrzunehmen.

0: Plötzlich war alles wieder verschwunden. Das Haus, die Frauen, der Sarg und die schwarzen Schleier. Ich befand mich nun auf einem Friedhof. Es war Nacht. Nebel wallten um die schiefen Grabsteine. Ein Sarg wurde gerade in ein Grab gesenkt und mit Erde bedeckt. Dann verschwanden alle Trauergäste. Ich blieb allein an dem unheimlichen Ort zurück.
1: Wer gestorben ist, so antwortet mir doch!
0: Mit einem schweren Donnerschlag erschien der Mond am Firmament. Der Boden brach auf und durch die lose, aufgehäufte Erde bahnte sich in ein Leichentuch gehüllt Lodoiska ihren Weg ins Leben zurück.
1: Nicht!

0: Es muss etwas geschehen. Der Teufelin muss das blutige Handwerk gelegt werden.
1: Es ging auf Mitternacht zu, als er sich mit seiner Flinte bewaffnet und zu allem bereit, auf leisen Sohlen durch die menschenleeren Gänge zu Minas Kammer schlich, um den höllischen Geist, den er nun in Luisca zu erkennen glaubte, ein für allemal dahin zurückzuschicken, wo er hergekommen war.
0: Es brennt noch Licht. Ich will zunächst einen Blick durch das Schlüsselloch wagen.
1: Kaum war der letzte Schlag der Schlossturmuhr verklungen, wandte sich die Unglückliche dem schlafenden Kinde zu.
2: Verzeih mir, Mina, dass dein Blut mir zu Nahrung dienen muss.
0: Hab ich also wahr geträumt? Kehre zu den Deinen in der Hölle zurück und besudel die Erde nicht länger mit deiner Gegenwart.
2: Deine Mühen sind vergebens. Kugeln vermögen mir nichts anzuhaben. Mein Geheimnis wirst du nun mit dir ins Grab nehmen.
0: Luisca.
2: Stirb!
1: Der Schuss aus Werners Flinte hatte die Bewohner des Schlosses natürlich geweckt. Luisca nutzte die verbleibende Zeit, rasch den blutigen Dolch in den Hof zu werfen, ein bereitliegendes Seil an den Pfosten zu binden und es aus dem geöffneten Fenster herunterzulassen. Ehe noch die Mutter, gefolgt von Lisette, das Zimmer erreichte, sank sie selbst wie tot nieder.

0: Der Schmerz, den Helene Lobenthal empfand, war unbeschreiblich. Sie fand ihr Kind tot und dazu noch den treuen Werner, die aufopferungsvolle Luiska, beide durch den Dolch eines durch das Fenster geflohenen Eindringlings gemeuchelt. Zu der Meinung gelangte man, da sich an Luiskas Leichnam eine nässende Wunde unter dem Herzen fand. Die drei Toten wurden in einem großen Saal aufgebahrt und sollten nach der Begutachtung durch einen herbeigerufenen Arzt noch am selben Tage beigesetzt werden. Ein heftig um das Schloss tobendes Gewitter verhinderte dies jedoch. Spät in der Nacht kehrte Alfred Lobenthal heim und nahm erschüttert Kenntnis von dem Vorgefallenen. Es war kurz vor Mitternacht, als er mit seiner gebrochenen Frau den großen Saal betrat, um dort Abschied von seinem Kind und dem besten Freund zu nehmen. Der Raum wurde durch den flackernden Schein dreier Kerzen nur unzureichend erhellt.
1: Wärst du doch nur früher gekommen.
2: Glaub mir, das wünscht sich niemand mehr als ich, Helene.
1: Da liegt sie.
2: Mina. Jetzt muss Werner in einer anderen Welt auf dich Acht geben.
1: Oh, Alfred. Was soll nur werden? Ich weiß nicht, ob ich stark genug bin, die Trauer zu ertragen.
2: Wir müssen stark sein. Für Julchen. Versprich mir, dass du es versuchen wirst.
1: Ich verspreche es.
2: Dies ist also die Dame aus dem ausgebrannten Haus.
1: Ja. Wie sehr hat sie während ihrer Krankheit für Mina gesorgt?
2: Nun teilt sie mit ihr das gleiche Schicksal.
1: Warum nur musst du uns ein solches Unglück treffen?
2: Das weiß nur Gott allein.
1: Was war das?
2: Was? Nur der Sturmwind.
1: Nein, es klang wie... Da, wieder.
2: Ein schweres Seufzen.
1: Ist es Mina? Ist doch noch Leben in ihrem kleinen Körper?
2: Nein, sie regt sich nicht und ist eiskalt. Sie ist vor ihren Schöpfer getreten.
1: Wie sehr wünsche ich mir, dass sie wieder ins Leben zurückgebracht werden könnte.
2: Versündige dich nicht gegen göttlichen Ratschluss. Sie...
1: Sie nur...
2: Es ist die Fremde.
1: Sie atmet wieder.
3: Rasch, hol Lisette herbei.
1: Ja.
3: Wir sollten ihr tunlichst den Schock ersparen, hier unter Toten aufgebahrt wieder zu sich zu kommen. Beeil dich.
1: Ja.
2: Luiska?
1: Ja. Leb ich. Oder?
2: Du lebst.
1: Alfred.
2: Wie hat sie mich nur hier gefunden?
0: Die zu Unrecht für tot gehaltene wurde auf Alfreds starken Armen wieder in die ihr zuvor zugewiesene Kammer getragen. Der Oberst besah sich die Bewusstlose lange im Schein der Lampe und verspürte dabei zu seinem grenzenlosen Missfallen ein Wiedererwachen einer höchst gefährlichen Empfindung. Am nächsten Morgen wurden Mina und der treue Werner unter Tränen zu Grabe getragen. Am Rande der Zeremonie stellte der Oberst den jungen Arzt zur Rede.
4: Ich habe auch keine Erklärung dafür. Als ich sie untersuchte, war sie gewiss tot. Obwohl mich die Wunde unter dem Herzen in Erstaunen versetzt hat.
2: Weshalb?
4: Sie schien mir nicht frisch zu sein, war an einigen Stellen sogar schon vernarbt. Dennoch näßte sie. So etwas ist mir bisher noch nie untergekommen. Wie geht es der Patientin heute?
2: Sie schlief noch, als wir uns zum Friedhof aufmachten.
4: Vermutlich wird sie noch eine ganze Zeit lang sehr geschwächt sein.
2: Ihr wird in meinem Haus die bestmögliche Pflege zuteil werden.
4: Dessen bin ich gewiss. Sollten Sie meiner Hilfe bedürfen, lassen Sie nach mir schicken.
2: Das werde ich. Guten Tag, Dr. Wildener.
4: Guten Tag, Herr Oberst.
0: Noch auf der Kutschfahrt vom Friedhof zum Schloss zurück verlor Helene Lobenthal das Bewusstsein. Es waren somit zwei Kranke zu pflegen. Gegen Abend suchte der Oberst die Kammer Lodoiskas auf, um nach ihr zu sehen.
2: Lodoiska.
1: Alfred.
2: Wie sehr musst du mich hassen für das, was ich dir angetan habe?
1: Nur die Liebe zu dir ließ mich aus dem Reich der Toten fliehen.
2: Sag so etwas nicht.
1: Liebst du mich nicht mehr?
2: Lass das.
1: Alfred, sieh mich an. Liebst du mich? Wenn es so ist, dann kehre zu mir zurück und alles, was war, soll vergessen sein.
2: Wie stellst du dir das vor? Ich habe Frau und Kind.
1: Das spielt keine Rolle. Zwei Herzen, die sich einst liebten und sich nach langer Trennung wiederfinden, vereinigen sich fast immer aufs Neue.
2: Nein, das würde ich Helene niemals antun. Ich bin durch unauflösliche Bande an sie gebunden.
1: Und das bin ich auch an dich. Du selbst hast dafür gesorgt.
2: Ich würde mein Leben dafür geben, das Geschehene ungeschehen zu machen. Helene darf nie etwas davon erfahren. Versprich es mir.
1: Helene, ob sie mich auch einmal besuchen kommt?
2: Sie liegt ebenfalls mehr tot als lebendig danieder. Oh. Die Trauer vernebelt ihr den Verstand.
1: Och, die Arme.
2: Verschwende keinen Gedanken an uns beide mehr. Das liegt zu lange zurück. Du musst alles, was war, vergessen.
1: Nur diese Liebe lässt mich noch leben.
2: Versuch mir, das begangene Unrecht zu verzeihen. So wird der Allmächtige es sicher eines Tages auch tun. Setze alle Kraft daran, rasch wieder gesund zu werden.
1: Da kannst du ganz unbesorgt sein. Ich kenne Mittel und Wege, schon bald wieder zu Kräften zu kommen.
2: Wenn du wünschst, dass der Arzt noch einmal nach dir sieht...
1: Nein, nein, keinen Arzt.
2: So läute Lisette oder dem Dienstmädchen, wenn du etwas benötigst.
1: Ja, das werde ich. Kommst du mich wieder besuchen?
2: Gewiss. Bleib bei uns, solange es dir beliebt.
1: Du bittest mich zu bleiben?
2: Ja.
1: Als was? Deine Kurtisane?
2: Als eine Freundin aus der Jugendzeit.
1: Freundschaft ist alles, was du mir zum Tausch für meine Liebe gibst.
2: Sie ist alles, was ich dir geben darf.
1: Weil du nicht Manns genug bist, das, was du eigentlich möchtest, in die Tat umzusetzen.
2: Unser Gespräch ist beendet.
1: Warte, warte. Ich will dir etwas zeigen.
2: Guter Gott, was hast du getan?
1: Das ist die alte Wunde, die ich mir selbst beibrachte, weil du mich verstoßen hast.
2: Wie konntest du nur?
1: So sehr liebe ich dich, dass ich das getan habe und meine Eltern darüber vor Gram gestorben sind.
2: Man ging allgemein davon aus, die Räuber hätten dir diese Wunde in der Unglücksnacht beigebracht. Schäm dich, deiner Eltern Tod verursacht zu haben.
1: Nicht ich habe ihn verursacht, sondern du. Du allein. Genauso wie du es warst, der mir durch sein schändliches Verhalten den Dolch mitten ins Herz getrieben hat. Ich war nur das Werkzeug, dessen du dich bedient hast, eine ganze Familie auszulöschen.
2: Das höre ich mir nicht länger an.
1: Ja, ja. Die Wahrheit ist oft schwer zu ertragen. Etwas noch.
2: Ja?
1: Schläft Helene allein?
2: Für die Dauer ihrer Krankheit, ja. Warum fragst du?
1: Ich wollte es nur wissen.
2: Gute Nacht.
1: Schlaf gut, Alfred. Und süße Träume.
0: In dieser Nacht nahm ein besorgniserregender Zustand der Frau Oberst seinen Anfang.
1: Nun sollst du mir zur Nahrung dienen. Beinahe so süß wie das Blut deines Kindes.
0: Von Nacht zu Nacht wurde ihr Zustand immer bedenklicher. Dies weckte bei der Dienerschaft unangenehme Erinnerungen.
5: Es ist ganz genau wie bei der armen Kleinen.
2: Bei Nina?
5: Ja, auch sie wurde immer schwächer, bis zuletzt jede Spur von Röte aus ihrem Gesicht gewichen war. Dazu dann noch der merkwürdige, übergroße, jedoch mit ständigem Gewichtsverlust einhergehende Appetit.
2: Ach, es ist zum Verzweifeln. Dass aber auch der Doktor keinen Rat weiß.
5: Er konnte schon die arme Kleine nicht retten. Ob die Frau Oberst sich bei der Pflege des Kindes angesteckt hat?
2: Das scheint wohl nur zu wahrscheinlich.
5: Ich muss wieder zu ihr.
2: Ja, ja, geh nur, geh. Und danke, Lisette.
5: Ich bitte Sie, Herr Oberst.
0: Die Kranke rang lange mit sich, fast bis es zu spät war, ihrem Gemahl ein düsteres Geheimnis zu entdecken.
1: Es scheint mir, als ob ich alle Nächte von einem schrecklichen Ungeheuer heimgesucht werde.
2: Aber...
1: Es legt sich auf mich und beginnt, mein Blut zu saugen. Ich werde... Derselbe Dämon hat schon unsere Kleider ins kühle Grab gebracht. Und zuvor war die junge Braut im Dorf.
2: Vermutlich ist es bloß ein Fiebertraum.
1: Es ist kein Traum. Das Gewicht des Dämons. Der stechende Schmerz, wenn er mir seine Reißzähne in den Hals rammt. All das spüre ich, als ob ich wach wäre. Alfred, ich fürchte mich vor dem Tod. Er ist nah. Ich schwöre es. Sollte ich sterben, so wünsche ich, dass ihr mich wieder zur Seite bittet. Und ach, dass Ludovic sich um Julien und dich kümmert.
2: Aber... Ich verspreche es dir. Ich werde heute Nacht in diesem Sessel wachen. Du brauchst keine Angst zu haben. Der Vampir vermag dir gewiss nichts zu tun, wenn ich hier bin.
1: Ich danke dir.
0: Wie Blei hingen Gewichte an den Augenlidern des Oberst, als es in jener Nacht auf Mitternacht zuging, sodass er sich des Schlafs nicht länger erwehren konnte. Erst als der Hahn das Nahen des Tages ankündigte, erwachte der Unglückliche.
2: Ha! Helene!
1: Ein Hupft!
2: Helene! Helene!
1: Hupft!
2: Helene!
0: Kaum war unter großer Anteilnahme die Schlossherrin zu Grabe getragen, geschahen unerklärliche Dinge in dem alten Gemäuer.
2: Zeit, ins Bett zu gehen.
1: Alfred.
2: Helene.
1: Papa.
2: Mein Kind.
1: Alfred.
2: Wartet. So wartet doch.
1: Alfred.
2: Ach du, was willst du?
1: Zu dir.
2: Dann sag, was du zu sagen hast und lass mich wieder allein.
6: Es ist nur eine Frage, die mich quält.
2: So stelle sie und dann verschwinde.
6: Wirst du nun dein mit Blut unterzeichnetes Versprechen halten?
2: Siehst du nicht an meiner Kleidung, dass ich in Trauer bin?
6: Das bin ich auch.
2: Es ist noch lange nicht die rechte Zeit, so etwas zu bedenken.
6: Eines Tages werden wir uns ja doch wieder vereinen. Und dann wird uns das Grab zum Hochzeit. Wir uns ja doch wieder vereinen. Und dann wird uns das Grab zum Hoch.

0: mein Leben gegen den Dämon zu verteidigen, der ihnen das Leben geraubt hat.
1: Das ist doch...
0: Bei Tage hätte ich nichts zu befürchten, denn der Vampir hätte nur zwischen 12 und 1 Uhr in der Nacht Macht über uns.
1: Und du bist dir ganz sicher, dass es...
0: Sie waren es bestimmt. Das kann ich beschwören. Sie sagten auch, dass du mich so schnell es geht auf das Pensionat der armen Mägde Christi in Prag geben sollst. Nur dort wäre ich sicher.
1: Möchtest du denn auf die Klosterschule?
0: Von Herzen gern.
1: So bitte Lisette, deine Sachen zu packen. Ich werde anspannen lassen. Wir fahren noch heute.
2: Als Dotto Iska sich am Abend aus ihrem Schlaf erhob, war sie nicht wenig verwundert, niemanden der Herrschaft im Schlosse vorzufinden.
3: Ihr Nachtmahl, Mamsell Lodo Iska.
4: Danke, Lisette. Wo ist denn der Oberst?
3: Er wird erst morgen zurück sein. Heute früh ließ er anspannen, um unser Julchen nach Prag in die Klosterschule zu bringen.
4: In die Klosterschule?
3: Ja, zu den Ordensfrauen der armen Mägde Christi.
4: Ich verstehe.
3: Sonst noch etwas, Mamsell?
4: Nein, nein, das war alles. Lass mich allein.
3: Sehr wohl.
4: Das soll er mir bösen.
2: Dem Oberst gegenüber ließ sie sich zunächst den Zorn über die Entfernung des ihr nach dem Tod der Mutter anvertrauten Kindes und sicher geglaubten Opfers nicht anmerken. Im Gegenteil, sie willigte, nachdem das Paar sich in den folgenden Wochen einander immer mehr angenähert hatte, unter vielfältigen Bedingungen sogar in eine Heirat ein.
4: Ich wünsche, dass die Trauung um Punkt Mitternacht stattfindet und außer den Zeugen nur ein Notarius anwesend ist.
1: Kein Priester?
4: Kein Priester.
1: Aber wollen wir denn unseren Bund nicht auch vor Gott schließen?
4: Das haben wir doch bereits getan, indem wir den Pakt mit Blut unterzeichnet haben.
1: Gut, wie du willst. Also morgen zur von dir gewählten Stunde.
4: Dann wirst du endlich mein sein.
1: Und du mir ganz gehören.
4: Ja.
2: Heimlich jedoch ließ der Oberst die Schlosskapelle schmücken und bestellte den Priester für Mitternacht. Am Abend der Vermählung belauschte er zufällig ein Gespräch der Dienstboten in der Küche.
3: Wenn sie erst vermählt sind, werden die Geister hoffentlich Ruhe geben. Keine Nacht länger kann ich es ertragen, dass unsere verstorbene Herrin sich aus dem Grab erhebt und, wie ich gehört habe, die kleine Mina so lange beim Namen ruft, bis auch sie dem Grab entsteigt. Viel zu oft sind mir die beiden Unglücklichen auf den dunklen Gängen schon begegnet.
1: Also habe ich es mir nicht eingebildet.
2: Sinnend schritt er auf den menschenleeren dunklen Gängen auf und ab, als ihm ein feiner Nebel auffiel, der in einer besonders dunklen Ecke in der Luft zu schweben schien.
1: Helene? Mina?
5: Papa?
6: Sei vorsichtig, Alfred. Du bist dabei, einen schrecklichen Fehler zu begehen.
1: Aber du selbst hast mir doch zu diesem Schritt geraten.
6: Da wusste ich noch nicht, was ich jetzt weiß.
1: Und das ist?
6: Du wirst es erkennen. Streife den Handschuh vom linken Arm.
1: Lodo Iska?
6: Ja, Lodo Iska.
1: Aber...
6: Den Handschuh. Leb wohl, Liebster.
1: Nein! Bleib! Bleib! Den Handschuh abstreifen.
2: Schlag Mitternacht erschien verabredungsgemäß die schwarz verschleierte Braut.
1: So komm.
4: Wo willst du hin?
1: Zur Kapelle. Es ist alles vorbereitet.
4: Nein, nein. Ich sagte dir doch...
1: Ziehe dich nicht.
4: So willst du mich erneut betrügen.
1: Ich liebe dich und will dir auch vor Gott mein Ja-Wort geben. Ist das so schwer zu verstehen? Und dann lassen wir dieses Schloss und all die traurigen, damit verbundenen Erinnerungen für immer hinter uns und ziehen nach Berlin.
4: Wie wäre mir das erwünscht? Mein Durst bringt mich fast um.
1: Der ist doch leicht zu befriedigen.
4: Ach ja, willst du mir freiwillig von deinem Blut geben, nachdem ich schon so lange verlangt?
1: Sprichst du im Fieber?
4: Törichter Mann, vernebelt dir dein Schmachten nach meinen heißen Küssen so den Sinn, dass du die Wahrheit nicht erkennen wirst?
1: Wir sind füreinander bestimmt. Deshalb und nur deshalb hast du deinen Selbstmordversuch überlebt.
4: Es war nicht nur ein Versuch.
1: Was sagst du?
4: Du hast recht, wir sind einander bestimmt. Und zwar im kühlen Grab.
1: Lass jetzt diese Reden. Der Priester wartet.
4: Nein, ich kann da nicht reingehen.
1: Und warum nicht?
4: Weil ich...
1: Etwa wegen dem,

0: du unter diesem Handschuh verbirgst.
1: Nicht!
0: Ach, Knochen. Blanke Knochen eines Skeletts.
1: Ja. Es ist eine Untote, der du verfallen bist. Die Braut, die sich auf solche Art verlobt, wie wir es taten, vermag sich nach ihrem Tode aus dem Grabe wieder zu erheben und den Treulosen als Vampir zu quälen.
0: Was ist dir?
1: Die Wunde, sie bricht auf.
0: Lodoiska! Lodoiska! Herbei! Helft! Sie stirbt, sie stirbt!
2: Leblos lag die schwarz gekleidete Braut am Boden und aus der aufgeplatzten Wunde unter ihrem Herzen sickerte ekelhaft stinkendes, unreines Blut und verteilte sich rasch auf dem Steinboden. Es war kein Zeichen von Leben mehr in ihr, sodass man sie am nächsten Tag beerdigte.
3: Ich wünschte, ich wäre schon in Berlin.
1: Du wirst deine Heimatstadt nie wiedersehen.
0: Lodoiska. Aber...

0: ging es zu Ende. Nimm mich mit. Auf das uns bestimmte Brautbett.
1: Am anderen Morgen fand man den Oberst tot in seinem Bette liegend. An drei verschiedenen Stellen waren ihm die Adern geöffnet worden. In seinem ganzen Körper war kein einziger Blutstropfen mehr.
2: Das war Gruselkabinett, Lodojska.
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5: Es ist 4 Uhr. Ich bin Florian Klaus. Die schlechten Ergebnisse der ersten PISA-Studie haben vor 25 Jahren große Diskussionen über die deutschen Schulen ausgelöst. Heute werden die Ergebnisse der jüngsten Auflage des internationalen Bildungsvergleichs vorgestellt. Und erste Infos sind offenbar schon durchgesickert. Die Bild berichtet, dass Deutschlands 15-Jährige schlechter abgeschnitten haben als beim letzten Test 2022. Die CDU-Führung in Sachsen-Anhalt reagiert auf die deutliche Wahlniederlage bei der Landtagswahl. Das hat Landeschef Schulze nach einer Sitzung des Landesvorstands in Magdeburg angekündigt.
6: Wir haben heute gesagt, dass der gesamte Landesvorstand neu gewählt werden soll und ich meine Konsequenzen daraus auch ziehe.
5: Ende November oder Anfang Dezember soll entschieden werden, wer an die Landesspitze der Partei nachfolgt. Als Kandidat hat sich schon der Bundestagsabgeordnete Sepp Müller in Position gebracht. Gleichzeitig kündigte Müller an, dass es weder eine Zusammenarbeit mit extrem Linken als auch extrem Rechten geben solle. Die Sommerpause im Bundestag ist vorbei. Finanzminister Klingbeil bringt heute den Entwurf des Bundeshaushalts für das kommende Jahr ins Parlament. Bis Freitag werden dann die Pläne der Bundesregierung Ministerium für Ministerium debattiert. Der Höhepunkt ist morgen die traditionelle Generaldebatte, bei der Bundeskanzler Merz sprechen wird. Gestern haben die deutschen Basketballerinnen bei der Heim-WM deutlich mit 83:58 gegen Mali gewonnen. Heute geht es direkt weiter. Ab 20.45 Uhr spielt das Team gegen Südkorea um den Einzug ins Viertelfinale. Gegner dort wäre dann Belgien. 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
3: In dieser Woche sind wir alle froh, dass jetzt Dienstag ist.
9: Ja.
3: Na gut, die Wahl, die wird uns noch eine ganze Weile beschäftigen und die Gesamtsituation ja sowieso. Aber wie du so schön gesagt hast, Thilo, das Leben ist schön. Genießen wir es doch einfach.
9: So, machen wir es. Jawohl, ja. Und die beste Musik für Sachsen-Anhalt, die hat natürlich dann großen Anteil dran. Taylor Swift, The Fate of Ophelia und Queen jetzt. Gemeinsam mit David Bowie, das ist ein Klassiker. Einfach großartig. Under Pressure jetzt bei Radio Brocken.
3: Guten Morgen.

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0: guten Start in den Dienstag.
1: Guten Morgen.
0: Amrei und Thilo. Hier ist das Radio Bocken Morgenshow Warm-Up. Gleich mit Maggie Reilly, Every Time We Touch und Regarded Rated.
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4: haben Sie bestimmt schon mal gesehen, in vielen alten Feuerwehren gibt es noch Wendeltreppen. Der Grund dafür sind Pferde. Ja, wirklich. Ganz viel früher ist die Feuerwehr ja noch mit Pferdekutschen ausgerückt. Unten waren also die Pferde und oben die Feuerwehrmänner. Und damit die Pferde zwischen den Einsätzen nicht die Treppe hochklettern, wurden eben enge Wendeltreppen in die Wachen gebaut. Die hätten oben sonst auch ganz schön lange Gesichter gemacht. Verstehen Sie?
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1: Ich bin Florian Klaus. Die schlechten Ergebnisse der ersten PISA-Studie haben vor 25 Jahren große Diskussionen über die deutschen Schulen ausgelöst. Heute werden die Ergebnisse der jüngsten Auflage des internationalen Bildungsvergleichs vorgestellt. Und erste Infos sind offenbar schon durchgesickert. Die Bild berichtet, dass Deutschlands 15-Jährige schlechter abgeschnitten haben als beim letzten Test 2022. Die CDU-Führung in Sachsen-Anhalt reagiert auf die deutliche Wahlniederlage bei der Landtagswahl. Das hat Landeschef Schulze nach einer Sitzung des Landesvorstands in Magdeburg angekündigt.
2: Wir haben heute gesagt, dass der gesamte Landesvorstand neu gewählt werden soll und ich meine Konsequenzen daraus auch ziehe.
1: Ende November oder Anfang Dezember soll entschieden werden, wer an die Landesspitze der Partei nachfolgt. Als Kandidat hat sich schon der Bundestagsabgeordnete Sepp Müller in Position gebracht. Gleichzeitig kündigte Müller an, dass es weder eine Zusammenarbeit mit extrem Linken als auch extrem Rechten geben solle. Die Sommerpause im Bundestag ist vorbei. Finanzminister Klingbeil bringt heute den Entwurf des Bundeshaushalts für das kommende Jahr ins Parlament. Bis Freitag werden dann die Pläne der Bundesregierung Ministerium für Ministerium debattiert. Der Höhepunkt ist morgen die traditionelle Generaldebatte, bei der Bundeskanzler Merz sprechen wird. Gestern haben die deutschen Basketballerinnen bei der Heim-WM deutlich mit 83-58 gegen Mali gewonnen. Heute geht es direkt weiter. Ab 20.45 Uhr spielt das Team gegen Südkorea um den Einzug ins Viertelfinale. Gegner dort wäre dann Belgien. 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
4: Die beste Musik für Sachsen-Anhalt. Hallihallo.
5: Schönen Mittwoch.
4: Dienstag.
5: Ist natürlich Dienstag.

0: Das Radiobrocken Morgenshow Warm-up bei Ihnen. Wie werden Sie jeden Morgen geweckt? Wie klingelt Ihr Wecker? Das ist meiner.
1: Der Witz ist, ich habe den auch. Hm? Das ist vom Telefon, das Ding. Hm. Und ich finde, das klingt so sympathisch und so nett irgendwie. Das klingt eher so wie, ach komm, dreh dich nochmal rum, schlaf noch ein bisschen.
0: Ich werde davon wach. Und ich bin meistens schon vorne.
1: Ja, wach werde ich auch davon, aber irgendwie hat das klingeln.
0: Ja, das ist meiner. Also ist jetzt nicht so spektakulär, aber ist meiner.
1: Wie klingelt denn Ihr Wecker? Wie lassen Sie sich wecken? Schicken Sie uns gerne eine Sprach- oder eben eine Wecknachricht mit Ihrem Wacher. Und dann wecken wir damit das ganze Land. Mal sehen, ob alle aus dem Bett rücken.

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1: Es ist 5 Uhr. Ich bin Florian Klaus. Guten Morgen. Wie stehen die Schülerinnen und Schüler in Deutschland da? Heute sollen die neuen PISA-Ergebnisse Klarheit bringen. Schon vorher hat die SPD gefordert, vermögende Menschen zur Finanzierung der Bildung mehr in die Pflicht zu nehmen. Das geht aus einem Beschluss hervor, über den die Neue Osnabrücker Zeitung berichtet. Außerdem fordern die Sozialdemokraten eine schrittweise Gebührenfreiheit für Kitas. Wie soll es nach der Landtagswahl in Sachsen-Anhalt weitergehen? Für die CDU dort ist eine Antwort darauf mit einer neuen Spitze. Im Spätherbst soll der Landesvorstand neu gewählt werden, hat der noch Landeschef Schulze angekündigt. Als möglicher Nachfolger hat sich schon der Vizechef der Unionsbundestagsfraktion Sepp Müller angeboten. Die AfD hat die Landtagswahl in Sachsen-Anhalt klar gewonnen, zur absoluten Mehrheit hat es aber nicht gereicht. Mehrheiten könnte sie aber zusammen mit dem BSW finden. Die Option zur Zusammenarbeit hat BSW-Gründerin Wagenknecht im ZDF offen gelassen.
2: Wir machen mit jedem gemeinsame Politik, der bereit ist, Veränderungen durchzusetzen, die sich die Menschen in unserem Land wünschen. Und die große Mehrheit möchte nicht, dass alles so weitergeht.
1: Die AfD habe aber eine Reihe von Positionen, die das BSW nicht teile, sagte Wagenknecht. Sie bekräftigte auch noch einmal, dass sie einen überparteilichen Regierungschef für sinnvoll hielte. Dem Vorschlag hat AfD-Chef Chrupalla im ZDF aber eine Absage erteilt. Die versuchten Sabotageangriffe auf das deutsche Stromnetz haben nicht aufgehört. In der Nähe eines Kraftwerks in Weißweiler bei Aachen hat die Polizei neue Sprengvorrichtungen gefunden. Gestern Nachmittag hatte es Hinweise zu einer verdächtigen Person dort gegeben, teilte die Polizei mit. Die Ermittler fanden weiterhin nach einem 48-Jährigen, der hinter den Sabotageaktionen in NRW und Brandenburg stecken soll. 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
3: Es ist kurz nach 5. Wenn Sie sich gerade die Seele aus dem Leib gähnen, dann ist das einzig und allein der Schrei nach Kaffee.
4: Oh, ja.
3: Dem sollten Sie nachgeben.
4: Ja, wir machen den Morgenkaffee noch cooler, der möglichst heiß ist, mit der besten Musik für Sachsen-Anhalt. Genesis, Land of Confusion und eine coole Nummer jetzt von Bibi Rexha, Faithless. Das Beste von heute, New Religion in der Radio Brocken Morgenshow.

0: super lustiges Video damals zu dem Song hier von Genesis, Land of Confusion. Aufstehen, Sachsen-Anhalt, 10 nach 5.
1: Guten Morgen.
0: Wir sind Ihre Wachmacher, Amrei und Thilo, die Radio Brocken Morgenshow.
1: Ja, die Sterne sind auch da und sagen Ihnen jetzt, was dieser Dienstag so bringt.
2: 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Widder.
3: Sie sind unser Glücksternchen des Tages. Ihr Tag verläuft sehr harmonisch und deshalb werden Ihre Nerven heute nicht strapaziert.
2: Stier.
3: Ihr Ehrgeiz wird immer größer und dabei erhalten Sie sogar noch Unterstützung.
2: Zwillinge.
3: Sie sind heute extrem flirtlustig.
2: Krebs.
3: Ihre positive Einstellung erleichtert Ihnen Ihren Arbeitstag.
2: Löwe.
3: Sie sind heute offen für neue Vorschläge.
2: Jungfrau.
3: Sie können Klarheit in eine Angelegenheit bringen.
2: Waage.
3: Sie erkennen heute sehr gut, was Ihr Gegenüber von Ihnen möchte.
2: Skorpion.
3: Die Liebe scheint bei Ihnen momentan etwas auf Eis zu liegen.
2: Schütze.
3: Fantasie und Bodenständigkeit zu verbinden ist heute Ihre große Stärke.
2: Steinbock.
3: Heute ist es sehr stressig. Teilen Sie sich deshalb Ihre Kraft gut ein.
2: Wassermann.
3: Uranus fördert Ihr gutes Aussehen und das merken auch Ihre Freunde.
2: Fische.
3: Was Sie innerlich bewegt, können Sie heute gut zum Ausdruck bringen.
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0: Dienstagmorgen. 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
1: Und Sie begeben sich erstmal ins Bad und grinsen dem Spiegel entgegen.
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3: Guten Morgen, hier ist Marc Angerstein und mal unter uns Sprachfetischisten. Ein fehlender Wortschatz ist schon ein kleines Mango, oder?

0: Einen wunderschönen guten Morgen. Unser Wetter in Sachsen-Anhalt. Die Morgentemperaturen, die sind ja echt schon krass. 15 Grad in Prettin bei Jessen. Tangerhütte hat 15 Grad. Neben dichten Wolken kommt heute auch mal die Sonne durch. Am Nachmittag sind vor allem im Norden ein paar Tropfen möglich. Und dann die Temperaturen. Der Hammer. Der wärmste Tag in dieser Woche. Bis zu 31 Grad sind drin.
1: Krass.
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3: Ich bin Florian Klaus. Guten Morgen. Wie stehen die Schülerinnen und Schüler in Deutschland da? Heute sollen die neuen PISA-Ergebnisse Klarheit bringen. Schon vorher hat die SPD gefordert, vermögende Menschen zur Finanzierung der Bildung mehr in die Pflicht zu nehmen. Das geht aus einem Beschluss hervor, über den die Neue Osnabrücker Zeitung berichtet. Außerdem fordern die Sozialdemokraten eine schrittweise Gebührenfreiheit für Kitas. Wie soll es nach der Landtagswahl in Sachsen-Anhalt weitergehen? Für die CDU dort ist eine Antwort darauf mit einer neuen Spitze. Im Spätherbst soll der Landesvorstand neu gewählt werden, hat der noch Landeschef Schulze angekündigt. Als möglicher Nachfolger hat sich schon der Vizechef der Unionsbundestagsfraktion Sepp Müller angeboten. Die AfD hat die Landtagswahl in Sachsen-Anhalt klar gewonnen, zur absoluten Mehrheit hat es aber nicht gereicht. Mehrheiten könnte sie aber zusammen mit dem BSW finden. Die Option zur Zusammenarbeit hat BSW-Gründerin Wagenknecht im ZDF offen gelassen.
4: Wir machen mit jedem gemeinsame Politik, der bereit ist, Veränderungen durchzusetzen, die sich die Menschen in unserem Land wünschen. Und die große Mehrheit möchte nicht, dass alles so weitergeht.
3: Die AfD habe aber eine Reihe von Positionen, die das BSW nicht teile, sagte Wagenknecht. Sie bekräftigte auch noch einmal, dass sie einen überparteilichen Regierungschef für sinnvoll hielte. Dem Vorschlag hat AfD-Chef Chrupalla im ZDF aber eine Absage erteilt. Die versuchten Sabotageangriffe auf das deutsche Stromnetz haben nicht aufgehört. In der Nähe eines Kraftwerks in Weißweiler bei Aachen hat die Polizei neue Sprengvorrichtungen gefunden. Gestern Nachmittag hatte es Hinweise zu einer verdächtigen Person dort gegeben, teilte die Polizei mit. Die Ermittler fanden weiterhin nach einem 48-Jährigen, der hinter den Sabotageaktionen in NRW und Brandenburg stecken soll. 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
1: Aber da ist noch ruhig. Also auf der A2 Richtung Berlin zwischen Helmstedt West und Helmstedt Zentrum steht ein kaputtes Auto. Sonst alles gut. Geblitzt werden Sie A14 Richtung Haldensleben zwischen Bansleben und Magdeburg, Stadtfeld und B245 in Groß-Quenstedt, beide Richtungen. Sie finden alle Staus und Blitzer jederzeit kostenlos in unserer Radio Brocken App. Kommen Sie gut an. Gute Fahrt.
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1: Ja, da sind wir alle wieder wach miteinander. Amrei und Thilo hier.
0: Guten Morgen.
1: Und Sie machen sich bereit für einen neuen Tag mit dem Radio Brocken für 1.000.
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7: Eine geile Sache.
5: Für die Jugend Trikots zu ermöglichen, finde ich mega.
8: Gerade in den wirtschaftlichen Zeiten, wo auch viele Sponsoren nicht so zahlungswillig sein können, für jeden Verein ein Sechser im Lotto.
0: Jo. Aber hallo, auf den Punkt gebracht. Und deshalb kommen wir ja zu Ihnen, weil wir wissen, dass unsere Vereine Unterstützung brauchen. Und die Party am Nachmittag ist immer das Highlight. Und das machen wir auch heute wieder. 7.10 Uhr geht der nächste Vereinstausi raus.
1: Und jetzt stehen wir auf mit der besten Musik für Sachsen-Anhalt. Kings of Leon, Sex and Fire hören wir gleich. Das Beste von heute nach Paula Abdul mit den besten 80ern. Schön, dass Sie bei uns sind. Guten Morgen.

0: Herrlich. Kings of Leon. Die Radio Brocken Morgenshow ist bei Ihnen. Wir haben es jetzt 6:10. Wie ist denn? Mögen Sie es eher ruhig? Oder brauchen Sie es doch einen Zacken schärfer?
1: Oder beides zusammen.
0: Wie klingeln in Sachsen-Anhalt die Wecker? Vielleicht auch mal crazy? Also ich bin eher so die Sanfte.
1: Also wir wollen es gerne wissen, wie Sie sich weglassen. Schicken Sie uns also Ihr Weckerklingeln per WhatsApp-Sprachnachricht an die 0345 20 44 300. Und die besten und wildesten und lustigsten Sounds, die hören Sie um 6:40 Uhr und natürlich den ganzen Morgen, so Sie wollen, hier bei Radio Brocken.

0: mit Leonie und Colm Scott in den Dienstag. Die Radio Brocken Morgenshow ist hier. Amrei und Thilo um 5.48 Uhr und unser Nachrichtenchef Dirk Rosenberg hat wieder die wichtigsten Themen für Sie im Überblick. Natürlich ist die Wahl noch nicht vom Tisch, noch lange nicht.
1: Noch lange nicht, nee, wir wissen ja auch noch nicht, wie es weitergeht. Zwei Dinge sind aber ganz interessant. Zum einen, die CDU hat sich schon entschieden, wir stellen uns komplett neu auf, die CDU hier in Sachsen-Anhalt. Ende des Jahres soll ein komplett neuer Vorstand gewählt werden und es gibt ein interessantes Ergebnis im ARD-Deutschland-Trend. Die haben die Menschen in ganz Deutschland gefragt, das ist das Interessante dabei. Und da sagt fast die Hälfte, ja, jetzt soll konsequenterweise auch Ulrich Siegmund neuer Ministerpräsident von Sachsen-Anhalt werden. Und die andere Hälfte sagt, nein, bloß nicht.
2: Ist klar.
0: Ja. Okay, und dann gibt es eine neue PISA-Studie, beziehungsweise einen Blick auf die neue PISA-Studie. Und die sieht wohl nicht so gut aus.
1: Ja, die kommt heute offiziell raus. Die Bild meldet aber schon vorab, Deutschlands 15-Jährige verlieren immer weiter an Boden. Die werden immer schlechter beim Lesen in Mathematik und auch Naturwissenschaften im internationalen Vergleich. Genau, das werden wir dann heute im Laufe des Tages erfahren.
2: Na gut, es ist die PISA-Studie, also schief. Unser Nachrichtenchef Dirk Rosenberg hat die wichtigsten Themen für Sie im Überblick, natürlich um 6 Uhr hier in den Nachrichten. Yo.

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1: Diakonie bist du Magdeburg. Die Wahl ist vorbei, aber die Spannungen sind nicht automatisch verschwunden. Vielleicht sitzen sogar in einer Familie Menschen zusammen, die völlig unterschiedlich gewählt haben. Im Freundeskreis, am Arbeitsplatz, im Verein. Manche politische Auseinandersetzungen haben Risse hinterlassen. Vor kurzem habe ich an einem Gottesdienst ein ziemlich unscheinbares Symbol benutzt. Eine Sicherheitsnadel. Wenn etwas eingerissen ist, kann sie es zusammenhalten. Sie macht den Riss nicht ungeschehen. Sie näht ihn nicht einfach zu. Aber sie verbindet zwei Seiten miteinander und verhindert, dass sie noch weiter auseinanderreißen. Vielleicht brauchen wir gerade solche Sicherheitsnadeln für unsere Gesellschaft. Menschen, die Verbindungen herstellen, die zuhören, ohne allem zuzustimmen. Die widersprechen, ohne den anderen abzuschreiben. Die sagen, wir denken unterschiedlich und trotzdem gehören wir zusammen. Paulus schreibt in einem Brief, vor allem kleidet euch mit Liebe. Das ist das Band, das alles zusammenhält. Das gefällt mir, ein Band, das zusammenhält, eine Sicherheitsnadel, die zusammenhält. Vielleicht können wir selbst solche Verbindungen schaffen. In unseren Familien und unter Freunden, am Arbeitsplatz, in unserer Gesellschaft. Der Miteinander weiterleben bedeutet nicht, alle Unterschiede verschwinden zu lassen. Es bedeutet, dafür zu sorgen, dass aus den Rissen keine endgültige Trennung wird.
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3: Einen wunderschönen guten Morgen. Unser Wetter für Sachsen-Anhalt. Die Morgenwerte schon richtig mild. Mit 15 Grad sind sie in Barleben dabei bei Magdeburg. Ballenstedt auch 15 Grad. Gibt es ein paar harmlose Wolken. Es wird ein wunderschöner Tag. Der wärmste in dieser Woche. Bis zu 31 Grad mit ganz viel Sonne und am Nachmittag vor allem im Norden auch ein paar Tropfen möglich.
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4: Es ist 6 Uhr. Ich bin Dirk Rosenberg. Guten Morgen. Die CDU in Sachsen-Anhalt zieht Konsequenzen aus ihrem Wahldebakel. Der komplette Landesvorstand macht den Weg frei für einen Neuanfang. Auf einem Sonderparteitag soll im November oder Dezember eine ganz neue Parteiführung gewählt werden. Als Kandidat für den Landesvorsitz hat sich bereits der Bundestagsabgeordnete Sepp Müller in Stellung gebracht. Und nach der Landtagswahl schauen zwei Drittel der Deutschen besorgt auf das Wahlergebnis hier in Sachsen-Anhalt, zeigt eine Umfrage von Infratest DIMAP für die ARD. Fast jeder Zweite ist allerdings auch der Meinung, dass AfD-Spitzenkandidat Ulrich Siegmund jetzt auch konsequenterweise zum Ministerpräsidenten gewählt werden sollte. Die andere Hälfte lehnt das ab. In Halle ist gestern Abend auf eine Anti-AfD-Demonstration geschossen worden, vermutlich mit einem Luftgewehr oder einer Soft-Air-Waffe. Das Portal Du bist Halle berichtet, dass dabei ein Mensch durch einen Streifschuss im Gesicht verletzt worden ist. Die Schüsse sollen aus einem Wohnhaus am August-Bebel-Platz abgefeuert worden sein. Die Polizei hat danach das Gebäude durchsucht. Mehr ist noch nicht bekannt. Die alte Elbebrücke bei Wittenberge wird abgerissen. Ab heute ist sie dann gesperrt. Jetzt werden Materialproben genommen und Hilfsstützen gesetzt. Danach beginnt dann schrittweise der Abriss. Die neue Brücke soll dann in 3 Jahren fertig sein. Die Deutschen essen immer mehr Geflügel. Der Pro-Kopf-Verbrauch ist zuletzt um mehr als 2 Kilo auf knapp 15 Kilo gestiegen und die Tendenz ist weiter steigend. Treiber ist dabei vor allem Hähnchenfleisch. Und das ist die gute Nachricht aus Sachsen-Anhalt. Kinder und Vereine in Reinsdorf bei Wittenberg bekommen mehr Platz zum Sporttreiben. Der Erweiterungsbau der Sporthalle Heinrich Heine wird eröffnet mit Einfeldhalle und neuen Umkleiden. Jetzt ist es 6:15 und Sie sind auf dem aktuellsten Stand.
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5: Das lassen wir uns gefallen. Im Moment keine Störungsmeldungen. Geblitzt werden Sie auf der A14 Richtung Haldensleben zwischen Wandsleben und Magdeburg-Stadtfeld und B245 in Groß-Quenstedt beide Richtungen. Sie melden Staus und Blitzer kostenlos 08052 58 52. Gute Fahrt.
0: 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Guten Morgen. Guten Morgen mit Amrei Gericke und Thilo Liebsch. Die Radio Brocken Morgenshow.
3: Und zack. Sind wir schon im Dienstag danach,
5: ja.
3: Nach dem Wochenende.
5: Ja, gut, nach dem Wochenende ist vor dem Wochenende. Falls Sie unseren Marc Angerstein bis zum Gute-Laune-Sonntag schmerzlich vermissen, Er ist gleich wieder da. Das Echt des Tages in 20 Minuten.
3: Die beste Musik für Sachsen-Anhalt bringt sie darüber hinweg, dass es noch ein bisschen dauert.
5: Ja.
3: Wir haben viel davon. Abate, abate, Bruno Mars und Rosie, der geht ab. Und der hier sowieso, Michael Cimbello mit Maniac in der Radio Wocken Morgenshow.

0: 20, Energiemodus an und der Dienstag kann kommen. Und wir von Radio Brocken kommen zu Ihnen in den Verein und bringen auch Kohle mit.
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3: Ja, Sie haben ja recht. Geld alleine macht noch keinen Verein. Das hilft natürlich bei Projekten.
0: Ja.
3: Aber das, was wir erleben, ist einfach toll. Morgens machen wir einen Verein glücklich mit dem Vereinstausi und dann steigt am Nachmittag so eine spontane Party bei Ihnen im Ort, wie auch in Westerhausen.
4: Klasse, für den Verein.
5: Eine mega tolle Sache und ich freue mich, dass ihr zu uns gekommen seid.
4: Spitze. Wie, als ob Osterfeuer, Weihnachtsmarkt und Feuerwehrfest zusammen, weil damit viel bewegt werden kann in den Vereinen, die ehrenamtlich unterwegs sind, die auch finanziell damit unterstützt werden.
0: Ja, genau so. Herrlich. Und weiter geht's heute. 7.10 Uhr. Neuer Verein, wieder ein Radio Brocken Vereinstausi und wieder eine tolle Radio Brocken Party.
3: Jawohl.
0: Und wenn Sie das auch möchten, dann einfach anmelden auf radiobrocken.de und mitfeiern.
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0: wird die Gitarrenseite gedehnt. Und schon sind wir drin im Dienstag.
1: Nicht, dass sie reißt.
0: Nein, um Gottes Willen.
1: 6:14 Uhr. Jetzt schauen wir in die Radiobrocken-Verkehrszentrale.
0: Da reißt nichts. Kein Stau, kein Unfall. Geblitzt werden sie ganz aktuell, wenn ich mal gucken darf, auf der B245 in Groß-Quenstedt. 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
1: Wetter wird fantastisch. Der wärmste Tag in dieser Woche. Bis zu 31 Grad. Ist das nicht der Wahnsinn? Am 8. September. Krass. Es gab schon Zeiten, da haben wir schon geheizt manchmal.
0: Da müssen wir aber ordentlich reinhauen jetzt. Guck mal hier.
1: Genau. Finde ich hervorragend. Elton John, I'm still standing. Und dann genießen wir die Sonne und ein paar Wölkchen. Und dann wird das ein richtig schöner Dienstag mit Radio.

0: Yeah. Mit der Radio Brocken-Morgenshow geht's in den Dienstag.
1: Guten Morgen.
0: Um 6.18 Uhr, da sind sie ja auch schon im Gange, wie auch Steven aus Beetzendorf.
2: Morgens denn, wenn wir hier uns ja, frisch machen für die Arbeit, für die Schule, dann hören wir auch Radio Brocken.
1: Ja, dann winken wir jetzt mal beim Frischmachen und dann verpassen Sie eben auch um diese Zeit nicht unseren Meister für unnützes Wissen.
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5: Haben Sie bestimmt schon mal gesehen, in vielen alten Feuerwehren gibt es noch Wendeltreppen. Der Grund dafür sind Pferde. Ja, wirklich. Ganz viel früher ist die Feuerwehr ja noch mit Pferdekutschen ausgerückt. Unten waren also die Pferde und oben die Feuerwehrmänner. Und damit die Pferde zwischen den Einsätzen nicht die Treppe hochklettern, wurden eben enge Wendeltreppen in die Wachen gebaut. Die hätten oben sonst auch ganz schön lange Gesichter gemacht. Verstehen Sie?
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1: 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Wir haben es jetzt 6.26 Uhr.
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7: Schönen guten Morgen. Mit dem Wetter in Sachsen-Anhalt, das fantastisch wird heute. Bis 31 Grad sind drin. Ist das nicht verrückt? Wir haben jetzt im Moment 15 Grad in Walsdorf, bei Coswig-Oschersleben auch mit 15 Grad dabei. Ein paar harmlose Wolken, ganz wie Sonne. Im Norden vor allem ein paar Tropfen am Nachmittag. Aber sommerlich toll.
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8: Es ist 6.30 Uhr. Ich bin Dirk Rosenberg. Guten Morgen. Bei einer Anti-Rechts-Demo linker Gruppen in Halle hat ein Unbekannter offenbar auf die Demonstranten geschossen. Die Schüsse sind laut Polizei offenbar mit einer Luftdruckwaffe aus einem der umliegenden Häuser am August-Bebel-Platz abgegeben worden. Ein Mann ist im Gesicht getroffen und leicht verletzt worden. Die Polizei hat danach mehrere Häuser überprüft, aber ohne Ergebnis. Bei der CDU hier in Sachsen-Anhalt geht nach dem Wahldebakel jetzt wohl der komplette Landesvorstand und macht damit Platz für einen Neuanfang. Im November und Dezember soll ein Sonderparteitag eine neue Parteiführung wählen. Für den Landesvorsitz hat sich der Bundestagsabgeordnete Sepp Müller bereits in Stellung gebracht. Und wie schauen die Deutschen insgesamt auf das Wahlergebnis? Zwei Drittel sind besorgt. Das zeigt jetzt eine Umfrage von Infratest DIMAP für die ARD. Trotzdem findet jeder Zweite, dass AfD-Spitzenkandidat Ulrich Siegmund auch zum Ministerpräsidenten gewählt werden sollte. Die andere Hälfte lehnt das ab. Deutschlands Schüler werden im internationalen Vergleich immer schlechter. Das zeigt jetzt die neue PISA-Studie, die am Vormittag vorgestellt wird. Nach einem Bericht der Bild schneiden die 15-Jährigen beim Bildungsvergleich schlechter ab als noch vor 4 Jahren. Sie können immer schlechter lesen, rechnen. Auch in den Naturwissenschaften geht es wohl bergab. In Deutschland ist rund jedes vierte neue Ein- oder Zweifamilienhaus ein Fertighaus aus der Fabrik. Im ersten Halbjahr lag der Marktanteil der Fertighäuser bei knapp 27%. Und Fertighäuser werden nicht nur auf dem Land immer beliebter, sondern auch in den großen Städten, heißt es. Und das ist die gute Nachricht aus Sachsen-Anhalt. Die Feuerwehr im Aschersleben Ortsteil Westdorf kann ab sofort noch schneller ausrücken. Sie hat eine neue Fahrzeughalle bekommen und zusätzlich wurde auch das alte Gerätehaus saniert. Jetzt ist es kurz nach 6:30 und Sie sind auf dem aktuellsten Stand.
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9: Das ist ein ruhiger Morgen, das lassen wir uns gerne gefallen. Also im Moment jedenfalls keine Störungsmeldungen. Geblitzt werden Sie auf der A14 Richtung Haldensleben zwischen Wandsleben und Magdeburg-Stadtfeld und auf der B245 in Groß-Quenstedt beide Richtungen. Sie finden alle Staus und Blitzer jederzeit in unserer kostenlosen Radio-Bocken-App. Gute Fahrt, kommen Sie gut an.
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7: Das Erste, was Sie morgens machen, ganz bestimmt Kaffee aufsetzen. Eine Kollegin von uns geht als Erstes auf den Balkon, guckt nach ihren Erdbeeren. Ja. Und da sind noch welche dran.
9: Das ist krass.
7: Sie hat so eine langlebige Sorte, sondern die geht noch bis in den Herbst rein. Ich also ich bin voll neidisch irgendwie.
9: Ich weiß nicht. Ich glaube, da ist irgendwo Plutonium in der Erde oder irgendwo.
7: Nein, sie lebt noch. Mensch, und genießt ihre Erdbeeren. Ich genieße meine Tomaten. Das ist auch schön.
9: Kommen Sie gut in den Dienstag mit der besten Musik für Sachsen-Anhalt. Gleich von No Mercy. Und hier ist Holly Humberstone. Wir sind Amrei und Thilo.
7: Guten Morgen.

0: Guten Morgen, Sachsen-Anhalt.
1: Guten Morgen.
0: Na, wie werden Sie jeden Morgen aus dem Bett geworfen? Wie klingelt Ihr Wecker?
1: Bei Sarah aus Badeborn beginnt der Morgen fast schon romantisch.
2: Hört er?
1: Ja.
2: Das ist mein Wecker.
0: Und stehst du dann auch sofort auf? Oder genießt du erstmal deinen Wecker ein bisschen?
2: Ich genieße erstmal noch meinen Wecker.
0: Oh, der klingt wirklich schön.
1: Ja, so ein bisschen melancholisch vielleicht. Aber
0: und hinten
1: schön.
0: Eine leichte Vibration.
2: Genau, und wenn es dann noch länger geht, kommt irgendwann der Weckruf einer Eule.
1: Eine Eule?
2: Ja, die macht dann...
1: Oh Gott, ist das süß.
0: Herrlich. Und jetzt sind Sie dran.
1: Schicken Sie uns gerne Ihr Wecker klingeln. Wir möchten wissen, mit welchem Sound Sie morgens aus dem Bett kommen. Sanft oder verrückt oder brutal laut? 0345 2044 300. Ihre Klingelnachricht zu uns in die Show.
0: Und am Ende des Tages sind wir wach wie nie.

0: 6.45 Uhr, 6:45, 6:45, und wir schauen für Sie in die Radiobrocken-Verkehrszentrale. Tilo. Ach,
1: das ist so schön, wenn da nichts drin ist. Kein Stau, kein Unfall. Der aktuellste Blitzer steht auf der B1 in Möser Richtung Magdeburg, frisch gekämmt, wartet auf Sie. Es könnte besser nicht laufen. 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
0: Und dann dieses Wetter dazu. Ne? Eigentlich brauchst du ja fast nur ein kleines, dünnes Jäckchen. Also, und das für Frostkatzen am Morgen mit 15 Grad. 31 wären es heute. Da können Sie alles wieder wegschmeißen. Vielleicht nochmal in den Pool hopsen, nochmal in den Badesee springen. Der wärmste Tag dieser Woche.
1: Oder Party mit Radiobrocken machen. Ich sag's ja nur.
0: Sowieso.
1: Ja.

0: Beste DJ-Mucke. Purple Disco Machine mit All My Life. Die beste Musik für Sachsen-Anhalt. Bei Radio Brocken, die bringt sie in den Dienstag.
1: Guten Morgen.
0: Genau 6:50 ist es.
1: Ja, und viele Künstler spielen wir, die sie lieben. Auch Sandra. Aber so haben sie Sandra bestimmt noch nicht gehört.
0: Ein bisschen wie auf Helium, kann das sein?
1: Naja, aber das ist ja ihr Sound, ne? Irgendwie, ja. Sie war 14 damals und so, du hörst okay. Irgendwie schon genau den Sound ihrer Stimme.
0: Krass.
1: Voll
0: 14
1: süß.
0: Helium-Stimme. In den 80ern hat sie dann ihren großen Lauf mit ganz, ganz vielen Songs. Dann hat sie ja den Cretu auch noch geheiratet. Dann war ja gar nicht an ein Ende zu denken. Also hier, hi, hi, hi, auch mit dem Cretu. Yeah.

0: Guten Morgen.
1: Moin.
0: Im Dienstag mit der besten Musik für Sachsen-Anhalt. Geht weiter mit dem Besten von heute gleich mit Justee. Turn the lights off.
1: Ist das nicht eigentlich ein Gute-Nacht-Lied? So, mach's Licht aus, Schatzi.
0: Wieso? Die Straßenlaternen gehen auch aus.
1: Ah, okay, dann macht das Sinn.
0: Jetzt. Bruce Springsteen ist auch mit dabei mit Dancing in the Dark.
1: Na gut,
0: und das am aufgehenden Dienstag.
1: 6.58 Uhr ist es, moin.
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0: Das wird ein richtig schöner sommerlicher Tag. Bis zu 31 Grad, ist das nicht Wahnsinn? Der Morgen ist auch schon warm. 16 Grad in Buhlendorf, bei Zerbst, Querfurt 15 Grad. Der Wind ist ja auch gerade nicht mehr da, was ja. Ich sehr, sehr schön finde. Es gibt ein paar harmlose Wolken. Im Norden kann es am Nachmittag auch ein paar Tropfen geben. Aber ansonsten, boah, genießen wir Sonne und wie gesagt 31 Grad heute.
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8: Es ist 7 Uhr. Ich bin Dirk Rosenberg. Guten Morgen. In Halle ermittelt die Polizei wegen mutmaßlicher Schüsse auf linke Demonstranten. Ein Unbekannter hat offenbar mit einer Luftdruckwaffe auf die Menschen bei einer Demo-Kundgebung am August-Bebel-Platz gefeuert. Ein Mensch ist im Gesicht getroffen und leicht verletzt worden. Die Schüsse kamen wohl aus einer Wohnung in den umliegenden Häusern. Die Polizei hat in mehreren Häusern gesucht, den Schützen aber bislang nicht gefunden. Die CDU hier in Sachsen-Anhalt zieht Konsequenzen aus ihrem Wahldebakel. Der komplette Landesvorstand macht den Weg frei für einen Neuanfang. Auf einem Sonderparteitag Ende des Jahres soll eine ganz neue Parteiführung gewählt werden. Als Kandidat für den Landesvorsitz hat sich bereits der Bundestagsabgeordnete Sepp Müller in Stellung gebracht. Und nach der Landtagswahl schauen 2/3 der Deutschen besorgt auf das Wahlergebnis hier in Sachsen-Anhalt, so eine Umfrage von Infratest DIMAP für die ARD. Fast jeder Zweite in Deutschland ist allerdings auch der Meinung, dass AfD-Spitzenkandidat Ulrich Siegmund jetzt auch zum Ministerpräsidenten gewählt werden sollte. Die andere Hälfte lehnt das ab. Die alte Elbebrücke bei Wittenberge wird abgerissen. Ab heute ist sie gesperrt. Jetzt werden Materialproben genommen und Hilfsstützen gesetzt. Danach beginnt der schrittweise Abriss. Die neue Brücke soll dann in 3 Jahren fertig sein. Die Deutschen essen immer mehr Geflügel. Der Pro-Kopf-Verbrauch ist zuletzt um mehr als 2 Kilo auf knapp 15 Kilo angestiegen. Und die Tendenz ist weiter steigend. Treiber ist vor allem Hähnchenfleisch. Und das ist die gute Nachricht aus Sachsen-Anhalt. Das Digitalisierungszentrum Zeitz kann 4 weitere Jahre arbeiten, durch Hilfen von Bund, Stadt und Land. Das Zentrum bietet vor allem digitale Bildung an, etwa Kurse zu künstlicher Intelligenz, IT-Sicherheit und mobile Angebote für Schulen. Jetzt ist es 7:15 und Sie sind auf dem aktuellsten Stand.
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1: Keine Staus, keine Unfälle. Das ist gut. Also sie kommen pünktlich an, werden geblitzt auf dem Weg auf der A14 Richtung Haldensleben zwischen Wandsleben und Magdeburg-Stadtfeld. B1 in Möser Richtung Magdeburg. B189 bei Seehausen Richtung Wittenberge an der Kreuzung nach Ahrensee. Und B245 in Groß-Quenstedt, beide Richtungen. Sie melden Staus und Blitzer kostenlos 08000 52 58 52. Gute Fahrt.
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0: Schönen guten Morgen, Moin. Dienstag. Wenn fast die Hälfte eines Ortes, und in dem Fall sind das 2000 Einwohner, in einem Verein sind, dann muss der schon was Besonderes sein und eben die Menschen bewegen.
1: Das ist so. Beim SV Grün-Weiß Langendorf. SV Grün-Weiß Langendorf, der größte Sportverein im Raum Weißenfels, hat sich Fitness, Spaß und Gesundheit auf die Fahnen geschrieben oder auf die Flags. Sprechen wir gleich noch drüber. Und deshalb muss jetzt eine neue Vereinsküche her. Fürs gute Essen, ist klar. Also ran ans Telefon, wer kann es besser nachvollziehen als ich? Essen ist wichtig. 0345 20 44 300. Jeder aus dem Verein darf uns gerne anrufen. Zwei Songs habt ihr Zeit.
0: Und am Nachmittag steigt dann bei euch im Sportlerheim die Radio Brocken Party. Wir wünschen schon mal einen schönen Dienstag. Guten Morgen.

0: Die Radio-Wochen-Morgenshow ist hier am Dienstag.
1: Ja, moin, moin.
0: Genau, 7.10 Uhr. Oh, das wird ein schöner, heißer Sommertag.
1: Bock auf eine Bratwurst, ein kühles Blondes und nette Menschen?
0: Ja.
1: Dann sind Sie herzlich eingeladen.
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1: 2 Wochen Party mit Ihnen. 2 Wochen jeden Tag woanders und überall glückliche Gesichter.
4: Wir sind sehr stolz auf alle, die jetzt hergekommen sind.
5: Finde ich super.
6: Der Grill riecht ganz lecker.
5: Hier sieht man halt, dass Sport auch verbindet. Und jeder will uns unterstützen und das ist einfach ein überwältigendes Gefühl.
0: Ja, ist das cool. Und so geht es auch den Sportlern vom SV Grün-Weiß Langendorf. Lieber Jens vom Vorstand, guten Morgen.
7: Und guten Morgen am Rhein.
0: Und der Thilo ist auch da und du hast den Verein angemeldet. Euer Verein wächst und ihr spielt jetzt auch noch Flag Football.
1: Amerikanisch
0: spielt. Ja, viele kennen das ja nicht. Also ich jetzt persönlich auch nicht. Sag mal ganz kurz, was wir uns darunter vorstellen können.
7: Also Flag Football ist eine spezielle Form des American Football und hat ihm entstanden. Und dabei ist der Unterschied zum American Football, dass die verteidigende Mannschaft, die Defensive, versucht oder die Offensive der angreifenden Mannschaft stoppt, indem sie den Spielern der Mannschaft einen Gürtel aus der Hose ziehen und den nicht körperlich attackieren. Also man muss hier nicht mit Helm und Riesenausrüstung aufeinander los, sondern es ist wesentlich körperschonender.
0: Okay, ich wollte gerade sagen, American Football ist ja doch schon mit körperlichem Einsatz. Okay, da zieht ihr euch den Gürtel aus der Hose und wenn die zu groß ist,
1: dann rutscht die halt. Das ist wie Hasche zieht den Gürtel raus, Hose rutscht.
7: Das ist eigentlich ein Stofflappen, den man sich reinsteckt.
0: Alles klar. Flag Football.
7: Plus alle ohne Hose rumhalten.
0: Ja, das könnt ihr mal zeigen heute Nachmittag. Ja. 500 Euro habt ihr schon, lieber Jens.
7: Ja, freuen wir uns wahnsinnig. Das ist große Klasse. Hatten wir nicht erwartet, dass wir das Glück haben, gezogen zu werden.
1: Ja, Nachmittag treffen wir uns 16 Uhr am Sportlerheim Hegelstraße in Weißenfels und machen Party und ziehen uns die Gürtel aus der Hose. Ich sag's euch.
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0: Guten Morgen. Guten Morgen. Rein in die Sonne um 7.16 Uhr. Und rein in die Radio Brocken Verkehrszentrale,
1: Tino. Ja, da sieht es gut aus. Kein Stau, kein Unfall im Moment. Der aktuellste Blitzer steht B1 in Möser Richtung Magdeburg. 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
0: Die Sonne begleitet uns heute auch den ganzen Tag. Und was passiert dadurch? Es wird richtig warm. Ach. 31 Grad was? Mit ein paar Wolken und im Norden am Nachmittag auch ein paar Regentropfen möglich.

0: Das, was jetzt kommt, klingt nach Fußball. Sepp Müller ins Tor. Guten Morgen mit Radio Brocken.
1: Ja, guten Morgen. 27. Also mit Humor geht alles leichter, ja. Ne? Stellen wir immer wieder fest. Ja, wie entwickelt sich das gerade nach der Landtagswahl, bei der die CDU ja in ein tiefes Loch gefallen ist? Nachrichtenchef Dirk Rosenberg, Sepp Müller, kommt aus Sachsen-Anhalt, ist in die Bundespolitik gegangen und würde jetzt gern wieder zurückkommen zu uns ins Land.
2: Ja, wenn sich die CDU Ende des Jahres neu aufstellt hier in Sachsen-Anhalt. Müller, schauen wir mal drauf, der sitzt seit 2017 im Bundestag, hat zweimal auch das direkte Mandat in Dessau-Wittenberg geholt, ist selber auch Vizechef der Unionsbundestagsfraktion. Mhm. Gelernter Bankkaufmann, kommt aus Gräfenhainichen. Und wo steht er politisch? Er ist einer, der sich sorgt, dass die CDU zu weit nach links rücken könnte. Ja, und in den Schlagzeilen war tatsächlich vor der Landtagswahl, als er gesagt hat, wenn die Umfragen sich bestätigen, dann muss AfD-Mann Ulrich Siegmund auch eine Regierung bilden. Da gab es direkt einen Rüffel von Kanzler Merz, der dann gesagt hat, hey, Müller sei den eigenen Spitzenkandidaten damit in den Rücken gefallen.
0: Ich glaube aber, er hat eher nach vorne geschaut und hat verstanden, wie ein Parlament funktioniert, nämlich mit Mehrheiten, und zwar mit den Menschen, die auch gewählt worden sind.
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0: Und dabei die besten 80er natürlich, Rod Stewart. 7:27 ist es, 3 Minuten Fallbach.
1: Guten Morgen.
0: Sie bei uns sind. Moin.
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6: In Tangermünde scheint die Zeit stehen geblieben zu sein. Die Stadt beeindruckt mit einer der schönsten Fachwerk-Altstädte Deutschlands, einer mächtigen Burganlage und der imposanten St. Stephanskirche. Als Hansestadt spielte Tangermünde einst eine große Rolle im Mittelalter. Heute können Besucher durch die alten Gassen schlendern, den Blick auf die Elbe genießen und in gemütlichen Cafés verweilen.
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8: Einen wunderschönen guten Morgen mit ganz viel Sonne schon im Gesicht. Ein paar Wölkchen dazu auf dem Radiobrocken Wetterradar und Temperaturen um die 16 Grad. In Oebisfelde, in Rackwitz bei Bad Dürrenberg aktuell schon 17 und dann geht's rauf auf bis zu 31 Grad und das am 8. September. Hervorragend, genießen Sie das, weil morgen geht's 10 Grad wieder abwärts.
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12: Es ist 7.30 Uhr. Ich bin Dirk Rosenberg. Guten Morgen. Bei einer Anti-Rechts-Demo linker Gruppen in Halle hat ein Unbekannter offenbar auf die Demonstranten geschossen. Die Schüsse sind laut Polizei offenbar mit einer Luftdruckwaffe aus einem der umliegenden Häuser am August-Bebel-Platz abgegeben worden. Ein Mann ist im Gesicht getroffen und leicht verletzt worden. Die Polizei hat danach mehrere Häuser überprüft, aber ohne Ergebnis. Bei der CDU hier in Sachsen-Anhalt geht nach dem Wahldebakel jetzt wohl der komplette Landesvorstand und macht damit Platz für einen Neuanfang. Im November und Dezember soll ein Sonderparteitag eine neue Parteiführung wählen. Für den Landesvorsitz hat sich der Bundestagsabgeordnete Sepp Müller bereits in Stellung gebracht. Und wie schauen die Deutschen insgesamt auf das Wahlergebnis? 2 Drittel sind besorgt. Das zeigt jetzt eine Umfrage von Infratest DIMAP für die ARD. Trotzdem findet jeder Zweite, dass AfD-Spitzenkandidat Ulrich Siegmund auch zum Ministerpräsidenten gewählt werden sollte. Die andere Hälfte lehnt das ab. Deutschlands Schüler werden im internationalen Vergleich immer schlechter. Das zeigt jetzt die neue PISA-Studie, die am Vormittag vorgestellt wird. Nach einem Bericht der Bild schneiden die 15-Jährigen beim Bildungsvergleich schlechter ab als noch vor 4 Jahren. Sie können immer schlechter lesen, rechnen. Auch in den Naturwissenschaften geht es wohl bergab. In Deutschland ist rund jedes vierte neue Ein- oder Zweifamilienhaus ein Fertighaus aus der Fabrik. Im ersten Halbjahr lag der Marktanteil der Fertighäuser bei knapp 27%. Und Fertighäuser werden nicht nur auf dem Land immer beliebter, sondern auch in den großen Städten, heißt es. Und das ist die gute Nachricht aus Sachsen-Anhalt. Krebspatienten in Halle bekommen bald eine schonendere Behandlung. Die Universitätsmedizin schafft 2 neue Bestrahlungsgeräte an, die Tumore auf weniger als 1 Millimeter genau treffen und gesundes Gewebe besser schonen. Jetzt ist es 7:58 und Sie sind auf dem aktuellsten Stand.
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0: Kein Stau, kein Unfall. Im Moment geblitzt werden Sie A14 Richtung Haldensleben zwischen Wandsleben und Magdeburg-Stadtfeld. B1 in Möser Richtung Magdeburg. B189 bei Seehausen Richtung Wittenberger an der Kreuzung nach Ahrensee. Und B245 in Groß-Quenstedt beide Richtungen. Sie finden alle Staus und Blitzer jederzeit in unserer kostenlosen Radio Brocken-App. Gute Fahrt.
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8: Hallihallo, am Dienstag. Amrei und Thilo hier. Wir möchten ja heute Ihr Wecker klingeln hören und waren ganz erstaunt über Paul aus Salzwedel.
1: Keine Ahnung, wie mein Wecker klingelt. Ich werde vorher wach.
8: Okay. Also mir passiert das tatsächlich auch, aber ich bleibe dann immer noch liegen und warte auf meinen Wecker.
0: Okay, Ihr Wecker klingeln flattert hier per Sprachnachricht rein, das ist natürlich cool. Und wir werden alle natürlich noch wacher dann in 7 Minuten mit Ihrem Wecker. Freuen uns, wenn wir Ihr Wecker sind mit Radio Brocken und der besten Musik für Sachsen-Anhalt. Da hören wir gleich Capital Cities nach diesem schönen 80er von Real Life und Send Me an Angel.

0: Guten Morgen mit Radio Brocken.
1: 7.40 Uhr. André und Thilo hier, die Radio Brocken Morgenshow. Ja, wie werden Sie geweckt? Wie klingelt Ihr Wecker?
0: Sie weckern sich zu uns in die Show.
2: Ich bin Karl Valenz, komme aus Bergwitz und mein Lieblingsklingelton ist Hell's Bells von Easy Deasy.
1: Okay. Das. Da machst du gleich eine Luftgitarre, ne, und springst aus dem Bett. Eieiei.
0: Das ist cool. Nächster.
3: Ich bin Susanne aus Ümmekart und mein Weckerklingelton ist die AIDA beim Auslaufen.
0: Ernsthaft jetzt, dann würde ich aus dem Bett fallen.
1: Da, da
0: ich glaube, das ist schon lieber AC/DC.
1: Also das ist echt schon krass. Warte mal, ich habe hier auch meinen Wecker.
0: Okay.
1: Mal, klappt das jetzt hier? Ne, jetzt verstelle ich hier die Zeit. Egal. Ich habe so einen Voice-Control-Wecker. Der fängt dann an so. Wird dann so dreimal lauter. Und dann kann ich sagen, stopp! Und dann ist es aus. Und nach 10 Minuten fängt es an.
0: Aber der will jetzt nicht, oder was? Man kann ihn nicht per Voice Control einschalten.
1: Nein, das nicht. Ich habe jetzt den falschen Schalter hier. Und verstell gerade die Uhrzeit statt den anderen.
0: Also, Ihre WhatsApp ist sehr willkommen mit dem Wecker klingeln, Wecker Gitarren, Wecker Schiff, das ausläuft, was immer Sie da haben, um sich wecken zu lassen. Wir wollen es gerne wissen. Da, da, da.

0: Labouche haben es gesagt, aha, jehe, was ist da wieder los? Die Ampel geht nicht. In Magdeburg, auf der B1, das ist die Albert-Vater-Straße, auf der Kreuzung zur Steinkuhle. Ist gerade so ein bisschen aufpassen, gucken und langsam irgendwie drüber gurken. Der aktuellste Blitzer steht Halberstadt am Sülzegraben Richtung Quedlinburger Landstraße. 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
1: Sonne und Wolken und 31 Grad heute. Was für ein sommerlicher Dienstag. Herrlich.

0: Guten Morgen.
1: Guten Morgen.
0: Radio Brocken hier mit Amrei und Thilo. Es ist 7:10 und ich war so beim Scrollen in meiner Timeline bei Insta gestern. Und dann lese ich, wir sind glücklich, wir leben unter einem Dach, wir sind eine Family, wir sind nicht mehr zusammen.
2: What?
0: Gepostet haben das Wayne und Annemarie Carpendale. Und ich dachte mir so, oh, okay.
1: Also, gut, jetzt können Sie natürlich sagen, Wayne interessiert das, aber ich habe es nicht gewusst und ich habe so gedacht, ach guck mal, wieder so ein Glamour-Pärchen, das jetzt quasi nicht mehr zusammen ist. Aber immerhin keine Schlammschlacht, keine Schmutzwäsche, nichts für die Presse. Das ist ja langweilig.
0: Wir lesen es in der Presse heute. Naja, also seit Januar haben sie dann geschrieben und es gibt einen Kommentar dazu, den finde ich toll. Vielleicht ist Frieden am Ende einer Liebe das schönste Zeichen dafür, dass sie einmal echt war.
1: Wow. Amen. Ja. In diesem Sinne, kommen Sie gut in den Dienstag mit der Radio Brocken Morgenshow um 7:52 Uhr.

0: Guten Morgen.
1: Guten Morgen.
0: Im sonnigen Dienstag mit Amrei und Tino.
1: 7:58 ist es.
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0: Guten Morgen. Unser fantastisches sommerliches Wetter an diesem 8. September. Ich finde es echt großartig. Wir haben im Moment 16 Grad in Gollbogen bei Zerbst. Querfurt auch mit dabei mit 16 Grad. So ein paar Wölkchen sind unterwegs, die sind völlig harmlos heute. Hat sich ja schon so ein bisschen angekündigt, ne? Der wärmste Tag dieser Woche, 31 Grad. Genießen ist angesagt. Alles, was den Sommer noch zu bieten hat, noch mal in den Pool springen, noch mal Eis essen gehen, noch mal baden, noch mal was weiß ich.
1: Ach, das ist ja ein Stress aus.
0: Nackig durch den Garten. Weil morgen sind es dann nur noch 21 Grad.
1: Na gut.
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12: Es ist 8 Uhr. Ich bin Dirk Rosenberg. Guten Morgen. In Halle ermittelt die Polizei weiter wegen mutmaßlicher Schüsse aus einer Luftdruckwaffe auf Demonstranten. Bei einer Demo linker Gruppen ist ein Demo-Teilnehmer am August-Bebel-Platz im Gesicht getroffen und leicht verletzt worden. Laut Polizei hat ein Unbekannter wohl aus einem der umliegenden Häuser geschossen. Die anschließende Fahndung hat aber nichts ergeben. Geht uns mitten im Winter das Gas für die Heizung aus? Es sei möglich, dass die Gasspeicher Anfang Februar komplett leer sein werden, wenn der Winter sehr kalt wird. Davor warnt jetzt der Gasspeicherverband Ines. Der Grund: aktuell sind die Speicher nur zu gut der Hälfte gefüllt. Das sind rund 19 Prozentpunkte weniger als vor einem Jahr. Das Chemiewerk Leuna Polyamid steht vor dem endgültigen Aus. Die Investorensuche ist gescheitert. Bis Ende August ist kein verbindliches Angebot eingegangen. Bis Ende September werden jetzt noch laufende Aufträge abgearbeitet. Dann werden die Anlagen heruntergefahren. Betroffen sind rund 400 Beschäftigte. Deutschlands Schüler werden im internationalen Vergleich immer schlechter. Das zeigt jetzt die neue PISA-Studie, die heute offiziell vorgestellt wird. Nach einem Bericht der Bild schneiden die 15-Jährigen beim Bildungsvergleich schlechter ab als noch vor 4 Jahren. Sie können immer schlechter lesen und rechnen. Auch in den Naturwissenschaften gehe es bergab. Und das ist die gute Nachricht aus Sachsen-Anhalt. Im Burgenlandkreis fließen heute mehr als 20 Millionen Euro in den Denkmalschutz. Schloss Dreußig wird von dem Geld saniert und neuer Verwaltungssitz der Verbandsgemeinde. Außerdem beginnen die Sanierungsarbeiten am Denkmalensemble Brühl in der Zeitzer Innenstadt. Jetzt ist es 8:15 und Sie sind auf dem aktuellsten Stand.
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1: Die Ampel ist kaputt auf der B1 in Magdeburg. Das ist die Albert-Vater-Straße auf der Kreuzung, also zur Steinkuhle. Geblitzt werden sie A14 Richtung Haldensleben zwischen Wandsleben und Magdeburg-Stadtfeld. B1 zwischen Kummelsberg in Magdeburg und der A14. B189 bei Seehausen Richtung Wittenberge an der Kreuzung nach Arendsee. B245 in Groß-Quenstedt, beide Richtungen. Halberstadt am Sülzegraben Richtung Quedlinburger Landstraße und Halle-Merseburger Straße zwischen Huttenstraße und Dieselstraße. Sie melden Staus und Blitzer kostenlos 08000 52 58 52. Gute Fahrt, kommen Sie gut an.
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0: Also es ist schon erschreckend, wenn wir das hören mit der PISA-Studie. Ne? 15-Jährige können noch schlechter rechnen, lesen, wie auch immer. Also egal wie jetzt die Landtagswahl ausgeht, ne? Wo auch immer das hingeht, da ist ordentlich was anzupacken.
1: Ja, wir müssen was tun für die Bildung unserer jungen Menschen. Das ist wohl wahr. Nur Video gucken macht halt nicht schlau.
0: Da sagst du was.
1: Die beste Musik für Sachsen-Anhalt hören, die macht wenigstens eine gute Laune. Alle Farben gleich und hier sind ABC, die besten 80er. Schönen Dienstag wünschen Amrei und Thilo.

0: 9 nach 8 ist es. Hier ist die Radebeugung Morgenshow. Und die beste Musik für Sachsen-Anhalt, die macht ihren Dienstag noch schöner.
1: Jawohl.
0: Jetzt ein Song, der sich nicht nur freitags gut anfühlt. Mit Cure, Friday I'm in Love.
1: Aber für mich war dieser Song Programm. Ich hatte einen Freund, mit dem ich an einem Freitag zusammengekommen bin.
0: Aha.
1: Das war in der Disco im Kapitol in Halle. Und da lief genau Cure, Friday I'm in Love. Und das sind genau die Erinnerungen, die wir mit Musik verbinden. Oder andersrum, ne? Einfach schön. Guten Morgen.
0: Aber ihr habt euch, Brocken. Habt euch nicht an dem Freitag getrennt oder so, ne?
1: Oh, das weiß ich noch. Das war so ein Übergang mit dem nächsten, mit meinem jetzigen Mann.
2: Wow!

0: 10 nach 8. Schönen guten Morgen mit Radio Brocken. Und der Blick geht in die Radio Brocken Verkehrszentrale.
1: Ja, und nach rechts, links. Sie wurschten sich quasi gerade so über die Kreuzung, weil die Ampel ausgefallen ist auf der B1, also Albert-Vater-Straße, Kreuzung zur Steinkuhle. Der aktuellste Blitzer steht Halberstadt am Sülzegraben Richtung Quedlinburger Landstraße. 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
0: Unser Wetter, oh, ich freue mich sehr. Ne? Bis zu 31 Grad sind heute noch mal Grins drin. Das ist echt verrückt. Wir haben das ja auch gestern schon gespürt. So im Laufe des Tages wurde das immer wärmer. Am Abend dachte ich mir, wow, cool. So, was machen wir da draus?
1: Das Beste. Und zwar auch mit der besten Musik von Sachsen-Anhalt. Die drehen sie volle Pulle auf und genießen sie einfach, so wie den hier.
2: Geil. David Bowie und Let's Dance. Damit ab in den Dienstag mit Radio Brocken.

0: Guten Morgen am Dienstag. Hier ist die Radio Brocken Morgenshow um 8.17 Uhr. Zwei Tage nach der Landtagswahl. Ja. Uns war schon irgendwie bewusst, dass das jetzt irgendwie ein Dilemma ist. Ne? Ja, so eine Pattsituation schwierig wird. Genau, Nachrichtenchef Dirk Rosenberg. Es ist nicht klar, wer künftig Sachsen-Anhalt regieren wird.
1: Ja, die AfD, das können wir nochmal zusammenfassen, hat bei der Wahl knapp 44% geholt, stellt damit künftig 39 Abgeordnete im Landtag. Das heißt, für eine eigene Mehrheit fehlen 3 Sitze. Mhm. Und jetzt wird hinter den Kulissen geschachert, was wir so hören. Auch die Bild-Zeitung berichtet darüber gerade. Im Hintergrund versucht die AfD wohl möglicherweise gerade einzelne Abgeordnete anderer Parteien zum Wechsel in die AfD-Fraktion zu holen und zu überzeugen, vor allem allerdings von der CDU. Angesprochen werden da vor allem wohl ältere Abgeordnete am Ende ihrer Laufbahn, die halt dann auch nicht mehr irgendwie groß was werden wollen, ja. Andere sollen mit Posten gelockt werden, das ist das, was man hört. AfD-Spitzenkandidat Ulrich Siegmund, und deshalb wird das passen, der hat nämlich angekündigt, in den nächsten Wochen eine Mehrheit zu organisieren und dann Ministerpräsident werden zu wollen. Wer wechsle, hat er gesagt, er müsse das offen tun. Ich will wissen, hier mit offenem Visier, woran ich bin, und will nicht irgendwie irgendwelche Stimmen in geheimer Abstimmung zu bekommen. Also, es passiert was hinter den Kulissen. Und, ja. Muss auch, denn wir wollen ja nur irgendwie mal in irgendeiner Weise eine neue Regierung bekommen.
2: Ja, und ich wollte auch sagen, der Siegmund steht natürlich unter Druck. Also da wird auch jetzt von Weidel Druck gemacht, die sagt halt, komm, jetzt
1: ganz genau.
2: Licht ans Rad.
1: Er hat gesagt, na, warten wir mal ab, gucken wir mal, was kommt. Im äußersten Notfall Neuwahlen. Und da haben Alice Weidel und auch Tino Chrupalla schon gesagt, nee, wir haben jetzt hier eine Mehrheit und einen Regierungsauftrag. So ist es, ja. Sieh zu, lieber Ulrich Siegmund. Also wir können gespannt sein.
0: Und das lohnt sich
3: besser
0: ja nicht.
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0: Guten Morgen mit Radio Brocken um 8.26 Uhr.
1: Moin.
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7: Wundervoll. Erinnerungen an den ja dicksten Sommer hier, ne, heute mit 31 Grad. Das ist echt schön. Ganz viel Sonne, paar Wölkchen am Nachmittag im Norden, auch ein paar Regentropfen möglich.
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9: Es ist 8.30 Uhr. Ich bin Dirk Rosenberg. Guten Morgen. In Halle ermittelt die Polizei wegen mutmaßlicher Schüsse auf linke Demonstranten. Ein Unbekannter hat offenbar mit einer Luftdruckwaffe auf die Menschen bei einer Demo-Kundgebung am August-Bebel-Platz gefeuert. Ein Mensch ist im Gesicht getroffen und leicht verletzt worden. Die Schüsse kamen wohl aus einer Wohnung in den umliegenden Häusern. Die Polizei hat in mehreren Häusern gesucht, den Schützen aber bislang nicht gefunden. Bei der CDU hier in Sachsen-Anhalt geht nach dem Wahldebakel jetzt wohl der komplette Landesvorstand und er macht damit Platz dann für einen Neuanfang. Im November oder Dezember soll ein Sonderparteitag eine neue Parteiführung wählen. Für den Landesvorsitz hat sich bereits der Bundestagsabgeordnete Sepp Müller in Stellung gebracht. Und wie schauen die Deutschen insgesamt auf das Wahlergebnis? 2 Drittel sind besorgt. Das zeigt jetzt eine Umfrage von Infratest DIMAP für die ARD. Trotzdem findet fast jeder Zweite, dass AfD-Spitzenkandidat Ulrich Siegmund zum Ministerpräsident gewählt werden sollte. Die andere Hälfte lehnt das allerdings ab. Die alte Elbebrücke bei Wittenberge wird abgerissen. Ab heute ist sie gesperrt. Jetzt werden die Materialproben genommen und Hilfsstützen gesetzt. Danach beginnt der schrittweise Abriss. Die neue Brücke soll dann in 3 Jahren fertig sein. Die Deutschen essen immer mehr Geflügel. Der Pro-Kopf-Verbrauch ist zuletzt um mehr als 2 Kilo auf knapp 15 Kilo angestiegen. Und die Tendenz ist weiter steigend. Treiber ist vor allem Hähnchenfleisch. Und das ist die gute Nachricht aus Sachsen-Anhalt. Kinder und Vereine in Reinsdorf bei Wittenberg bekommen mehr Platz zum Sporttreiben. Der Erweiterungsbau der Sporthalle Heinrich Heine wird eröffnet mit Einfeldhalle und neuen Umkleiden. Jetzt ist es 8:45 und Sie sind auf dem aktuellsten Stand.
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10: Also die Ampel ist kaputt auf der B1 in Magdeburg. Das ist die Albert-Vater-Straße direkt auf der Kreuzung zur Steinkuhle. Und gerade kam die Meldung von der Polizei, dass es jetzt da auch noch einen Unfall gegeben hat. Also da werden sie vorsichtig dran vorbeigeleitet. Wir haben eine Vollsperrung im Harz zwischen Röderhof und Neu-Ruhnstedt nach einem Unfall. Die Umleitung geht über Eilenstedt, die klappt nicht. Da ist die Straße wegen Bauarbeiten gesperrt. Deswegen die Umleitung über Hü, Neinstedt und Badersleben nehmen bitte. Es gab einen Unfall im Salzlandkreis zwischen Borne und Biere. Prost. Und geblitzt werden sie auf der A14 Richtung Haldensleben zwischen Wandsleben und Magdeburg. B1 zwischen Kummelsberg und zwischen Kummelsberg in Magdeburg und der A14. B189 bei Seehausen Richtung Wittenberger an der Kreuzung nach Ahrensee. B245 in Groß-Quenstedt beide Richtungen. Halberstadt am Sülzegraben Richtung Quedlinburger Landstraße und Halle-Merseburger Straße zwischen Huttenstraße und Dieselstraße. 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
7: Amrei und Thilo hier, kurze Warnung, jetzt wird's laut.
10: Himmels Willen.
7: Okay, zieh's runter, zieh's runter.
10: Um Himmels
7: also
10: Willen.
7: Warntag ist ja erst am Donnerstag. Ja. Ne? Aber das ist der Wecker von Dirk aus Magdeburg.
10: Nicht wirklich.
7: Und dann steht der aber sowas von dem Tag. Also das finde ich schon. Uiuiui.
10: Dirk, kannst du uns überhaupt hören? Hat das nicht langfristig auch Auswirkungen?
7: Aber es gibt tatsächlich auch andere Klingeltöne, die haben die uns geschickt.

0: Wir sind Ihre Wachmacher. Amrei und Thilo, die Radio Brockenmorgen Show.
1: Stopp!
0: So lässt sich Amrei wecken,
2: ja,
0: mit Voice Control.
2: Das finde ich großartig. Dann wird das mal lauter. 10 Minuten Pause und dann kann ich snoozen. Und dann kommt es wieder.
0: Dann kann ich snoozen.
2: Ja. Und danke für Ihre Wecker-Sounds, die Sie uns in die Radio Brockenmorgen-Show geschickt haben. AC/DC-Mucke.
0: Ja.
2: AIDA beim Auslaufen, also so eine Sirene, auch herrlich. Und es wurde auch tierisch mit Eulen rufen.
0: Und wenn wir schon bei Tieren sind, Möwen gehen auch. Sind die aus Bernburg?
3: Guten Morgen. Ja, so werde ich morgens geweckt mit einer Prise Ostsee, weil ich bin ja ein absoluter Ostsee-Fan und das ist für mich das morgendliche Ritual. Das gibt mir ein bisschen Energie für den Tag.
2: Ja, so soll das sein, oder? Ja. Wir suchen weiter nach romantisch, verrückt oder brutal lauten Weckerklingeln. 0345 20 44 300.
0: Und am Ende des Tages sind wir dann richtig wach. Das ist ja auch der Plan gewesen.

0: kaum ist die Lichtsignalanlage mal außer Betrieb, macht es gleich Bums.
1: Ja.
0: Also in Magdeburg ist die Ampel ausgefallen auf der B1, Albert-Vater-Straße, auf der Kreuzung zur Steinkuhle, und da hat es direkt gerumpelt. Sie werden da vorsichtig dran vorbeigeleitet, übrigens ist es 8.45 Uhr. Und der aktuellste Blitzer steht in Halberstadt am Sülzegraben Richtung Quedlinburger Landstraße. 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
2: Klimaanlage im Auto.
0: Ja, das ist gut.
2: Ganz gut heute, ne? Bei 31 Grad. Ey, der Sommer, der dreht nochmal richtig auf. Krass. Der will es nochmal wissen, ne? Irgendwie mit ganz viel Sonne, ein paar Wölkchen. Und im Norden, da kann es am Nachmittag mal ein paar Tröpfelein geben.
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0: Guten Morgen.
1: Moin.
0: Energiemodus läuft und der Dienstag läuft mit. Und wir von Radio Brocken kommen zu Ihnen in den Verein und bringen Kohle mit.
1: Yes.
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1: Aber es ist klar, Geld alleine macht noch keinen Verein. Das hilft natürlich bei Projekten, aber das, was wir erleben, das ist einfach toll. Also morgens machen wir einen Verein glücklich mit unserem Vereinstausi und dann steigt am Nachmittag die spontane Party bei Ihnen im Ort, wie eben auch in Westerhausen.
4: Klasse, für den Verein.
5: Eine mega tolle Sache und ich freue mich, dass ihr zu uns gekommen seid.
6: Spitze. Wie, als ob Osterfeuer, Weihnachtsmarkt und Feuerwehrfest zusammen, weil damit viel bewegt werden kann in den Vereinen, die ehrenamtlich unterwegs sind, die auch finanziell damit unterstützt werden.
1: Das ist süß. Mit dem
0: und genau so machen wir das. Ja. Weiter geht es heute mit den Sportlern vom SV Grün-Weiß Langendorf. Auch ein Verein mit fast 1000 Mitgliedern.
1: Krass, ja.
0: In einem Ort, was 2000 Einwohner hat. Also
1: die Hälfte ist da.
0: Echt schon krass.
1: Ja.
0: Da geht bestimmt ordentlich was ab heute Nachmittag um 16 Uhr am Sportlerheim Hegelstraße in Weißenfels. Und da gibt's dann unsere Party.
3: Yay!
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12: Die Temperaturen rutschen langsam hoch. Rheinstedt bei Aschersleben 17 Grad, Genthin mit 16 dabei, harmlose Wolken. Dafür ganz viel Sonne. Und am Nachmittag vielleicht im Norden ein paar Tropfen möglich. Die Temperaturen, der Wahnsinn. 31 Grad. Halten Sie es fest im Herzen, morgen sind es dann nur noch 21.
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16: Es ist 9 Uhr. Ich bin Dirk Rosenberg. Guten Morgen. Die CDU in Sachsen-Anhalt zieht Konsequenzen aus ihrem Wahldebakel. Der komplette Landesvorstand macht den Weg frei für einen Neuanfang. Auf einem Sonderparteitag soll dann im November oder spätestens im Dezember eine ganz neue Parteiführung gewählt werden. Als Kandidat für den Landesvorsitz hat sich bereits der Bundestagsabgeordnete Sepp Müller in Stellung gebracht. Und nach der Landtagswahl schauen zwei Drittel der Deutschen besorgt auf das Wahlergebnis hier bei uns in Sachsen-Anhalt, zeigt eine Umfrage von Infratest DIMAP für die ARD. Fast jeder Zweite ist allerdings auch der Meinung, dass AfD-Spitzenkandidat Ulrich Siegmund jetzt auch zum Ministerpräsidenten gewählt werden sollte. Die andere Hälfte lehnt das ab. Deutschlands Schüler werden im internationalen Vergleich immer schlechter. Das zeigt die neue PISA-Studie, die in einer halben Stunde offiziell vorgestellt wird. Nach einem Bericht der Bild schneiden die 15-Jährigen beim Bildungsvergleich schlechter ab als noch vor 4 Jahren. Sie können immer schlechter lesen, rechnen und auch in Naturwissenschaften geht es bergab. Im Bundestag startet die Haushaltswoche. Das heißt, es wird über den Haushalt für 2027 beraten und von den Grünen kommt Kritik. Der Bundeskanzler mache entgegen seiner eigenen Ankündigungen Rekordschulden, aber zu wenig davon schaffe neues Wachstum, sagte Grünen-Politiker Schäfer. Insgesamt steht eine Neuverschuldung von gut 200 Milliarden Euro im Entwurf. Und das ist die gute Nachricht aus Sachsen-Anhalt. Das Digitalisierungszentrum Zeitz kann 4 weitere Jahre arbeiten, durch Hilfen von Bund, Stadt und Land. Das Zentrum bietet vor allem digitale Bildung an, etwa Kurse zu künstlicher Intelligenz, IT-Sicherheit und mobile Angebote für Schulen. Jetzt ist es 9:15 und Sie sind auf dem aktuellsten Stand.
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6: Na, da gucken wir mal. Also, wir haben ja immer noch die kaputte Ampel auf der B1 in Magdeburg und blöderweise, also Albert-Vater-Straße auf der Kreuzung zur Steinkohle, gab es da einen Unfall. Da werden sie dran vorbeigeleitet, also staut sich so ein bisschen hier in alle Richtungen. Sperrung auf der B184 zwischen Roßlau und Zerbst bei Rottleben. Da gehen die Schranken nicht mehr hoch. Die Umleitung geht über den Strezer Weg bis nach Tornau. Wir haben eine Vollsperrung im Harz zwischen Röderhof und Neurunstedt nach einem Unfall. Die Umleitung über Eilenstedt funktioniert nicht, weil die Straße wegen Bauarbeiten dicht ist. Deswegen fahren sie über Hüneinstedt und Badersleben. Dann gab es einen Unfall im Salzlandkreis zwischen Borne und Biere und geblitzt werden sie auf der A14 Richtung Haldensleben zwischen Wandsleben und Magdeburg-Stadtfeld. B1 zwischen Kümmelsberg in Magdeburg und der A14. B189 bei Seehausen Richtung Wittenberge an der Kreuzung nach Arendsee. B245 in Groß-Quenstedt, beide Richtungen. Halberstadt am Sülzegraben Richtung Quedlinburger Landstraße und Halle-Merseburger Straße zwischen Huttenstraße und Dieselstraße. Sie melden Staus und Blitzer kostenlos 08052 58 52. Gute Fahrt, kommen Sie gut an.
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6: Warum Pferde in der Feuerwache lange Gesichter machen? Marc Angerstein wird es uns erzählen auf seine unverwechselbare Art und Weise im Echt des Tages in 20 Minuten.
12: Bis dahin viel beste Musik für Sachsen-Anhalt. Tal Bachmann, She's So High. Harry Styles mit dabei, das Beste von heute. As It Was. So rum, Amrei.
6: Ja.
12: Rick Astley schleudert seine tolle Together Forever und Miley Cyrus macht den Anfang. Schönen Dienstag mit Radio Brocken.

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0: Als Frühaufsteher kommen Sie ja neuerdings bei uns immer auch in den Genuss des schlechten Gags vor sechs mit unserem Marc Angerstein. 5.20 Uhr immer, schön flach. Da kichern wir uns immer ein hier.
1: Dafür ist er da. Und fürs unnütze Wissen. Hier also Pferde nicht vor der Apotheke, sondern in der Feuerwache.
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4: Haben Sie bestimmt schon mal gesehen, in vielen alten Feuerwehren gibt es noch Wendeltreppen. Der Grund dafür sind Pferde. Ja, wirklich. Ganz viel früher ist die Feuerwehr ja noch mit Pferdekutschen ausgerückt. Unten waren also die Pferde und oben die Feuerwehrmänner. Und damit die Pferde zwischen den Einsätzen nicht die Treppe hochklettern, wurden eben enge Wendeltreppen in die Wachen gebaut. Die hätten oben sonst auch ganz schön lange Gesichter gemacht. Verstehen Sie?
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9: Unser Wetter in Sachsen-Anhalt ist hervorragend. Also alles nochmal rauspacken, was zum Sommer gehört. Vielleicht in den Pool springen, ein Eis essen. Da ist der Thilo immer gerne damit dabei.
10: Weil ich kann nicht in den Pool, kann ich zwei Eis essen. So.
9: Also wir machen das Beste draus aus diesem schönen Dienstag. 16 Grad haben wir in Gentin, Rheinstedt bei Aschersleben 17. Das wird noch richtig warm heute bis 31 Grad.
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13: Krebspatienten in Halle bekommen bald eine viel schonendere Behandlung. Die Universitätsmedizin schafft 2 neue Bestrahlungsgeräte an, die Tumore auf weniger als 1 Millimeter genau treffen und gesundes Gewebe damit besser schonen.
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10: Dessau-Roßlau, Mildenseer Straße, die ist zwischen Kleutsch und Solnitz gesperrt. Da steht ein kaputtes Auto. Die Polizei ist hier und leitet sie um, nachdem hier auch noch ein Pkw brennt. Was zum Geier ist da los? Die Ampel ist kaputt auf der B1 in Magdeburg. Das ist die Albert-Vater-Straße auf der Kreuzung zur Steinkuhle. Da gab es auch noch einen Unfall. Da werden sie vorsichtig dran vorbeigeleitet. Noch einen Unfall gab es im Salzlandkreis zwischen Borne und Biere. Und geblitzt werden sie fleißig auf der A14 Richtung Haldensleben zwischen Wandsleben und Magdeburg-Stadtfeld. Auf der B1 zwischen Kümmelsberg in Magdeburg und der A14. B189 bei Seehausen Richtung Wittenberger an der Kreuzung nach Ahrensee. B245 in Groß-Quenstedt, beide Richtungen. Halberstadt am Sülzegraben Richtung Quedlinburger Landstraße und Halle-Nordstraße Richtung Lettin. Sie finden alle Staus und Blitzer jederzeit in unserer kostenlosen Radio Brocken-App. Gute Fahrt.
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0: Die Radio Brocken Morgenshow hier mit Amrei und Thilo.
1: Servus.
0: Wir freuen uns auf einen doch heißen Sommertag bei 31 Grad.
1: In Baden-Württemberg ist ja auch super heiß gewesen diesen Sommer. Und das hatte zur Folge, dass der Ochsenfrosch rasant überhand nimmt, weil das warme Wasser sozusagen begünstigt, dass die Kaulquappen wachsen. Das ist ein Riesenviech, so groß wie ein DIN A4-Blatt. Der frisst auch Vögel. Das ist kein Quark. Ja.
0: Okay, wir hopsen trotzdem weiter in den Dienstag. 31 Grad werden wir überstehen. Freuen uns drüber mit Man Without Hats bei Radio Brocken.

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10: Wunderschöner, freundlicher Tag heute. Sonne und am Nachmittag auch ein paar Tropfen bei Temperaturen bis 31 Grad. Echtes T-Shirt-Wetter heute. Morgen dann mehr Wolken als Sonne. Stellenweise regnet es dann auch. Und es wird deutlich kühler. 21 Grad. Der Donnerstag dann mit einem Sonne-Wolken-Mix. Trocken, gleiche Temperaturen.
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13: Es wird 10 Uhr. Ich bin Elisa Engel. Guten Tag. In der neuen PISA-Studie schneiden deutsche Schüler so schlecht ab wie nie zuvor. In Lesen, Mathe und Naturwissenschaften wurden den 15-Jährigen die schlechtesten Kompetenzwerte bescheinigt seit Beginn der Tests vor 25 Jahren. Einem Viertel fehlen die Basiskompetenzen in naturwissenschaftlichen Fächern, in Lesen und Mathe sogar einem Drittel. Der Anteil besonders guter Schüler ist auch gesunken. Laut Studienmachern liegt es vor allem an schwierigen Lernvoraussetzungen. Sie empfehlen unter anderem mehr frühkindliche Bildung. Wegen der Schüsse auf einen Demonstranten in Halle ermittelt jetzt der Staatsschutz. Der Mann war am Abend bei einem Protestzug durch die Innenstadt dabei. Während der Abschlusskundgebung auf dem August-Bebel-Platz sind dann Teilnehmer beschossen worden. Vermutlich mit einem Luftgewehr oder einer Soft-Air-Waffe, vermutet die Polizei. Der Mann wurde im Gesicht getroffen und leicht verletzt. Die Fahndung nach dem Täter läuft. Nach dem AfD-Wahlsieg in Sachsen-Anhalt will fast die Hälfte der Deutschen nicht, dass die AfD mit Hilfe anderer Parteien die Landesregierung bildet. In einer YouGov-Umfrage lehnen das 47% ab, 38% wären dafür. Die AfD hatte die Wahl klar gewonnen, für eine Alleinregierung reicht das aber nicht. Auch bei der CDU-Brandmauer sind die Leute gespalten. 46% finden es richtig, dass die CDU eine Zusammenarbeit mit der AfD ausschließt, 40% halten es für falsch. Geht uns mitten im Winter das Gas für die Heizung aus? Es sei möglich, dass die Gasspeicher Anfang Februar komplett leer sein werden, wenn der Winter sehr kalt wird. Davor warnt der Gasspeicherverband Ines. Der Grund: aktuell sind die Speicher nur zu gut der Hälfte gefüllt. Das sind etwa 19 Prozentpunkte weniger als noch vor einem Jahr. Jetzt haben wir es 1:01 und Sie sind auf dem aktuellsten Stand.
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10: Sperrung der B1 in Magdeburg, die Albert-Vater-Straße ist das, in Höhe Steinkuhle laufen gerade Bergungsarbeiten. Ein brennendes Auto bei Dessau, Vorsicht zwischen Kleutsch und Solnitz und Unfall im Salzlandkreis zwischen Borne und Biere direkt auf der Kreuzung. Die Blitzer. A14 Richtung Haldensleben, zwischen Wandsleben und Magdeburg-Stadtfeld steht ein Blitzeranhänger. B1 zwischen Kümmelsberg in Magdeburg und der A14. B189 bei Seehausen Richtung Wittenberge an der Kreuzung nach Ahrensee. B245 Groß-Quenstedt, beide Richtungen, Blitzeranhänger ist das. In Halberstadt-Sülzegraben in Richtung Quedlinburger Landstraße und in Halle in der Nordstraße wird in Richtung Lettin geblitzt. Melden Sie Staus und Blitzer kostenlos unter 08000 52 58 52.
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10: Schönen Dienstag rein in unseren Vormittag. Das machen wir mit der besten Musik für Sachsen-Anhalt, weil die einfach gute Laune macht. Don't ya? Von den Pussycat Dolls habe ich gleich für Sie nach den 80ern hier von Deep

0: Na, das hat ja schon mal geklappt, ne? Der Wecker hat uns wach gemacht, wir sind in den Tag gestartet und wir wollen heute mal mit Ihnen darüber reden, wie der Wecker Sie geweckt hat. Da gibt es ja verschiedene Möglichkeiten. Sandy aus Bernburg, du hast eine ganz besondere.
1: Ja, so werde ich morgens geweckt mit einer Prise Ostsee, weil ich bin ja ein absoluter Ostsee-Fan und das ist für mich das morgendliche Ritual. Das gibt mir ein bisschen Energie für den Tag.
0: Wundervoll. Hätte ich auch die Befürchtung, ich würde, glaube ich, eher liegen bleiben, aber es ist richtig cool, dein Wecker, ne? Bei mir ist es die Smartwatch, die weckt mich ziemlich zuverlässig, rüttelt so am Handgelenk so ein bisschen. Aber es gibt noch was Sanfteres. Es gibt Tageslichtwecker. Ich zweifle ja da immer dran, dass sowas bei mir funktionieren würde, dass ich da wirklich wach von würde. Heute Nachmittag in der Radio Bock Nachmittagsshow. Unser großer Test, funktioniert das jetzt oder nicht? Und bei mir die beste Musik für Sachsen-Anhalt, die macht auf alle Fälle

0: Gute Laune Musik aus den 80ern hier bei uns bei Radio Brocken. Schönen Dienstag und die beste Musik für Sachsen-Anhalt geht gleich weiter. Mit dem Besten von heute, ich habe Tempest City für Sie und Self Aware.
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0: freundliches Wetter heute an unserem Dienstag und sehr sommerliche Temperaturen bis 31 Grad am Nachmittag in der Altmark. Ein paar Regentropfen dazu.
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0: Die A2 in Richtung Berlin ist gesperrt zwischen Alsleben und Bornstedt wegen Bauarbeiten. Wir empfehlen die weiträumige Umleitung über die A36 und die A14. Und kaputtes Fahrzeug auf der A14 in Richtung Dresden zwischen Löbejün und Halle-Trotha auf der rechten Spur. Einen habe ich noch. Unfall auf der A36 Richtung Braunschweig zwischen Abbenrode und dem Dreieck Nordharz. Die Blitzer B1 zwischen Kümmelsberg in Magdeburg und der A14, B184 zwischen Roßlau und Dessau, B189 bei Seehausen Richtung Wittenberge an der Kreuzung nach Ahrensee, in Halberstadt am Sülzegraben Richtung Quedlinburger Landstraße, Halle Nordstraße, Blitzer Richtung Lettin und Weißenfels Seelauer Straße stadtauswärts. 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
0: Schönen Dienstag.

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Eis gibt es noch. Die Springbrunnen sind an, das Fahrrad, das steht auch im Keller. Es gibt ganz viele sommerliche Dinge, die wir heute machen oder erleben können. Und das Wetter dazu ist ja perfekt. Ne? Viel Sonnenschein, Temperaturen um die 30 Grad, das macht schon Spaß. Also fix den Arbeitstag wegarbeiten, ja, und dann schön das Sommerwetter genießen. Und wir helfen Ihnen dabei mit der besten Musik für Sachsen-Anhalt. Jetzt bei uns die besten 80er. Hier von Irene Cara, Flashdance, What a Feeling.

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0: Sonnenbrille auf, Fenster runter, Ellenbogen raus und das Radio schön laut aufdrehen für Ihre Lieblingssongs. Hier bei uns bei Radio Bocken gleich die besten 80er von Duran Duran. Head Away und die 90er mit What is Love und das Beste von heute kommt von Michael Schulte. So klingt die beste Musik für Sachsen-Anhalt hier bei Radio Bocken.
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0: Ganz viel Sonnenschein heute den ganzen Tag. Am Nachmittag im Norden vielleicht ein paar kleine Regentropfen, ansonsten ist es halt so schön bei 31 Grad maximal. Morgen dann mehr Wolken und stellenweise leichter Regen und die Temperaturen gehen deutlich zurück, da kriegen wir nur noch 21 Grad. Donnerstag dann Sonne und Wolken bei gleichen Temperaturen.
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3: Es ist 11 Uhr. Ich bin Elisa Engel. Guten Tag. Die neue PISA-Studie ist da und für Deutschland fällt sie so schlecht aus wie noch nie. In Lesen, Mathe und Naturwissenschaften haben die getesteten 15-Jährigen die niedrigsten Werte seit Beginn der Studie erreicht. Schlechter sogar als beim berühmten PISA-Schock im Jahr 2000. Einem Drittel der Jugendlichen fehlen inzwischen in Lesen und Mathe die Basiskompetenzen. Die Studienmacher sagen, das Thema Bildung sei 10 Jahre lang nicht ernst genug genommen worden. Außerdem hängt der Bildungserfolg in Deutschland extrem vom Elternhaus ab. Im Bundestag startet die Haushaltswoche. Das heißt, es wird über den Haushalt für 2027 beraten. Und von den Grünen kommt Kritik. Der Bundeskanzler mache entgegen seiner eigenen Ankündigungen Rekordschulden, aber zu wenig davon schaffe neues Wachstum, sagte Grünen-Politiker Schäfer. Insgesamt steht eine Neuverschuldung von gut 200 Milliarden Euro im Entwurf. In Halle ermittelt die Polizei weiter wegen mutmaßlicher Schüsse aus einer Luftdruckwaffe auf Demonstranten. Bei einer Demo linker Gruppen ist ein Demo-Teilnehmer am August-Bebel-Platz im Gesicht getroffen und leicht verletzt worden. Laut Polizei hat ein Unbekannter wohl aus einem der umliegenden Häuser geschossen. Die anschließende Fahndung hat bisher aber nichts ergeben. In Deutschland kommt inzwischen deutlich mehr Strom aus erneuerbaren Quellen als aus Kohle und Gas. Im ersten Halbjahr haben Wind, Sonne und Biogas fast 60% des Stroms geliefert, meldet das Statistische Bundesamt. Wichtigster Energieträger bleibt die Windkraft mit fast einem Drittel. Danach kommt die Kohle mit gut einem Fünftel. Deutschland musste auch weniger Strom aus dem Ausland dazu kaufen. Import und Export halten sich inzwischen fast die Waage. Jetzt haben wir es 10:55 und Sie sind auf dem aktuellsten Stand.
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0: Unfall auf der A36 Richtung Braunschweig zwischen Abbenrode und dem Dreieck Nordharz. Und noch einen Unfall haben wir auf der A38 Richtung Göttingen zwischen Roßlau und dem Rastplatz Goldene Aue. Blitzer, B1 zwischen dem Kümmelsberg in Magdeburg und der A14, B184 zwischen Roßlau und Dessau, B189 bei Seehausen Richtung Wittenberge wird an der Kreuzung nach Ahrensee geblitzt, in Halberstadt am Sözegraben Richtung Quedlinburger Landstraße und in Halle Nordstraße in Richtung Lettin. Melden Sie Staus und Blitzer kostenlos unter 08000 52 58 52.
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0: Heute nochmal unser Lieblings-T-Shirt ausführen. Schönstes Sommerwetter an unserem Dienstag. Und von uns dazu die beste Musik für Sachsen-Anhalt. You Too und Where the Streets Have No Name habe ich gleich für Sie nach Leona Lewis hier mit Bleeding Love.

0: Das wird heute richtig dolle viel Spaß machen. Die große Vereinsparty bei dem Wetter am Sportlerheim und Sie mittendrin.
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0: Jeden Tag helfen wir ja Vereinen dabei, ihren Mitgliedern ein noch schöneres, vielfältigeres Vereinsleben zu bieten. Heute sind wir da im Burgenlandkreis. Fast die Hälfte aller Einwohner von Langenstein sind da drin im Verein, im SV Grün-Weiß. Wird viel Sport getrieben und wir wissen alle, Sport macht hungrig. Ne? Darum soll auch eine neue Vereinsküche her. Kriegen wir hin. Heute 16 Uhr feiern wir aber erstmal gemeinsam mit Ihnen am Vereinsheim. Da ist nämlich unsere Vereinsparty. Kommen Sie vorbei, haben Sie richtig viel Spaß. Ja, und den Tausi, den bringen wir dann natürlich auch mit.

0: gleich weiter mit ihren Lieblingssongs, die besten 80er, habe ich mit Belinda Carlisle Heaven is a Place on Earth und das Beste von heute von Felix Jehn, Pride. Gibt's gleich.
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0: Heute Sonnenschein, am Nachmittag vor allen Dingen in der Altmark, auch ein paar Regentropfen bei Temperaturen bis 31 Grad.
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0: Ein defektes Auto auf der A2 in Richtung Berlin zwischen Alsleben und Baumstedt auf der linken Spur. Und auf der A38 hat es einen Unfall gegeben in Richtung Göttingen zwischen Rosslar und dem Rastplatz Goldene Aue. Blitzer, B1 zwischen Kümmelsberg in Magdeburg und der A14, B184 zwischen Rosslau und Dessau, B189 bei Seehausen.

0: Richtung Wittenberge an der Kreuzung nach Ahrensee, in Halberstadt Sülzegraben Richtung Quedlinburger Landstraße, in Halle Nordstraße in Richtung Lettin und in Weißenfels Seelauer Straße stadtauswärts. 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
0: Hallo am Dienstag.

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Wäre vielleicht eine schöne Idee, heute nach Feierabend eine Folge Raumschiff Enterprise anzugucken oder eine andere Folge aus dem Star Trek-Universum. Der Grund ist ganz einfach, heute ist nämlich Star Trek-Tag, weil vor 60 Jahren die allererste Folge im Fernsehen gelaufen ist. Also lassen Sie doch einfach Captain Kirk, Lieutenant Uhura und Chekhov mal über ihren Bildschirm fliegen heute Abend. Bis dahin sind wir natürlich noch fleißig bei der Arbeit und da machen wir Ihnen gute Laune mit der besten Musik für Sachsen an. Als Beste von heute kommt hier von Taylor Swift.

0: Mittagspausenzeit gleich ran hier bei uns in Sachsen-Anhalt und uns nehmen Sie ganz einfach mit für die beste Musik für Sachsen-Anhalt, die besten 80er von David Bowie habe ich gleich für Sie. Die 90er, Britney Spears, Oops, I Did It Again und das Beste von heute von Chris de Zerandy. Die beste Musik für Sachsen-Anhalt hier bei uns bei Radio Brocken.
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0: Guck mal auf das Wetter und das macht heute richtig Spaß. Es ist ein freundlicher Tag mit viel Sonne. Am Nachmittag gibt es in der Altmark ein paar kleine Regentropfen bei 31 Grad. Morgen dann mehr Wolken, stellenweise auch leichter Regen und wir kriegen nur noch 21 Grad. Der Donnerstag mit Sonne, mit Wolken, trocken, gleiche Temperaturen.
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13: Es ist 12 Uhr. Ich bin Elisa Engel. Guten Tag. In der neuen PISA-Studie schneiden deutsche Schüler so schlecht ab wie nie zuvor. In Lesen, Mathe und Naturwissenschaften wurden den 15-Jährigen die schlechtesten Kompetenzwerte bescheinigt seit Beginn der Tests vor 25 Jahren. Einem Viertel fehlen die Basiskompetenzen in naturwissenschaftlichen Fächern, in Lesen und Mathe sogar einem Drittel. Der Anteil besonders guter Schüler ist auch gesunken. Laut Studienmachern liegt es vor allem an schwierigen Lernvoraussetzungen. Sie empfehlen unter anderem mehr frühkindliche Bildung. Wegen der Schüsse auf einen Demonstranten in Halle ermittelt jetzt der Staatsschutz. Der Mann war am Abend bei einem Protestzug durch die Innenstadt dabei. Während der Abschlusskundgebung auf dem August-Bebel-Platz sind dann Teilnehmer beschossen worden, vermutlich mit einem Luftgewehr oder einer Soft-Air-Waffe. Der Mann wurde dabei im Gesicht getroffen und leicht verletzt. Die Fahndung nach dem Täter läuft. Nach dem AfD-Wahlsieg in Sachsen-Anhalt will fast die Hälfte der Deutschen nicht, dass die AfD mit Hilfe anderer Parteien die Landesregierung bildet. In einer YouGov-Umfrage lehnen das 47% ab, 38% wären dafür. Die AfD hatte die Wahl klar gewonnen, für eine Alleinregierung reicht das aber nicht. Auch bei der CDU-Brandmauer sind die Leute gespalten. 46% finden es richtig, dass die CDU eine Zusammenarbeit mit der AfD ausschließt, 40% halten das für falsch. Geht uns mitten im Winter das Gas für die Heizung aus? Es sei möglich, dass die Gasspeicher Anfang Februar komplett leer sein werden, wenn der Winter sehr kalt wird. Davor warnt der Gasspeicherverband Ines. Der Grund: aktuell sind die Speicher nur zu gut der Hälfte gefüllt. Das sind etwa 19 Prozentpunkte weniger als noch vor einem Jahr. Jetzt haben wir es 2:02 und Sie sind auf dem aktuellsten Stand.
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0: Ein Pannenauto steht auf der A2 in Richtung Berlin zwischen Alsleben und Bornstedt auf der linken Spur. 8 Kilometer Stau haben wir, dauert 50 Minuten länger für Sie. Unfall auf der A38 in Richtung Göttingen zwischen Roßlau und dem Rastplatz Goldene Aue und Blitzer. B1 zwischen Kümmelsberg in Magdeburg und A14, B184 zwischen Roßlau und Dessau, B189 bei Seehausen Richtung Wittenberger an der Kreuzung nach Ahrensee. In Halberstadt, Sülzegraben Richtung Quedlinburger Landstraße, in Halle Nordstraße in Richtung Lettin und Weißenfels Seelauer Straße stadtauswärts. 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
0: Am Sonntag, da hatten wir Wahlberechtigten ja unseren großen Auftritt. Ab jetzt passiert da viel hinter verschlossenen Türen, aber natürlich gucken wir genauer hin. Gleich Elisa Engel aus der Radio Brocken Nachrichtenredaktion mit dem, was da gerade passiert. Jetzt erstmal die beste Musik für Sachsen-Anhalt und die 90er. United, hier Prince Idle Joe und Marky Mark.

0: Radio Brocken hier am Dienstag, zweiter Tag nach der Landtagswahl. Und wie geht's weiter? Das ist jetzt auch an diesem zweiten Tag noch völlig offen. Elisa Engel aus der Radio Brocken Nachrichtenredaktion. Wie ist denn da der aktuelle Stand?
1: Mit einer absoluten Mehrheit ist es ja nichts geworden für die AfD. Und die hat jetzt angekündigt, Gespräche zu führen mit möglichen Partnern, also mit Fraktionen und auch einzelnen Abgeordneten. Bisher hat sich ja allerdings nur das BSW angeboten für Gespräche. Ein Landrat meint jetzt, die AfD ist demokratisch gewählt und darf nicht ausgeschlossen werden. Und zwar ist das Markus Bauer von der SPD, Landrat im Salzlandkreis. Das hat der Tier Online so gesagt.
0: Genau zu dem Thema gibt es ja auch eine neue YouGov-Umfrage. Ne?
1: Also 47% der Deutschen sagen da, sie fänden es nicht gut, wenn andere Parteien der AfD in die Regierung verhelfen. 38% wären dafür. Die CDU in Sachsen-Anhalt, die schließt das nach wie vor aus. Der Landesvorstand hat am Abend angekündigt, dass er zurücktreten und komplett neu wählen lassen will Ende des Jahres. Und da gibt es auch schon einen Bewerber für den Vorsitz. Sepp Müller will es werden, Bundestagsabgeordneter aus Wittenberg. Und auch der hat gesagt, wie auch schon Sven Schulze, er glaubt nicht, dass CDU-Abgeordnete zur AfD überlaufen und ihr Sohn die Regierung verhelfen. Kleiner Reminder nochmal, 39 von 83 Sitzen hat die FDP gewonnen, 3 fehlen für eine Mehrheit.
0: Bleibt also weiter spannend und wir bleiben selbstverständlich für Sie da weiter dran. Alles hören Sie immer in unseren Nachrichten zur vollen Stunde und jetzt hören Sie bei mir die beste Musik für Sachsen-Anhalt. Da habe ich das Beste von heute mit Chris de Serendie und Good Old.

0: Sommermusik am Sommertag, heute bis 31 Grad, tolles Wetter, macht schon gute Laune und da setzen wir noch einen drauf. DJ Bobo, There's a Party, die 90er habe ich gleich für Sie und Lost Frequencies, das Beste von heute hier bei uns bei Radio Borken mit Reality. Die beste Musik für Sachsen-Anhalt.
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0: Viel Sonnenschein heute an unserem Dienstag mit ein paar Tropfen im Norden sind die möglich heute Nachmittag. Temperaturen bis 31 Grad.
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2: Ein Pannenauto steht auf der A2 in Richtung Berlin zwischen Eilsleben und Bornstedt auf der linken Spur. Dadurch 8 Kilometer Stau, dauert für Sie 50 Minuten länger. Reifenteile auf der A38 Richtung Leipzig zwischen Eilsleben und Querfurt auf der linken Spur. Dann haben wir einen Unfall auf der A38 in Richtung Göttingen zwischen Roßlar und dem Rastplatz Goldene Aue auf der rechten Spur. Und die Blitzer. B184 zwischen Roßlau und Dessau, B245 zwischen Hakenstedt und Haldensleben bei Markgrafenmühle, in Eisleben, Bergmannsallee, so ist es richtig, Halberstadt am Sözegraben, in Richtung Quedlinburger Landstraße und in Hettstedt, Eisleberstraße kurz vor der Brücke. 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
2: Schönen Dienstag.

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Also heute lohnt sich's wirklich mal drüber nachzudenken, ob wir nicht was auf morgen verschieben können und mit dem Chef zu sprechen, vielleicht ein bisschen früher Schluss zu machen. Schönster Tag der Woche, Sonnenschein, um die 30 Grad und so viele tolle Dinge, die wir bei dem tollen Wetter machen können. Mittagspause haben wir erstmal, die draußen zum Beispiel. Und ab morgen, da müssen wir dann den Rollkragenpullover auspacken. Aber das ist ja dann erst morgen. Ne? Radio Brocken hier. Schönen Dienstag wünschen wir mit der besten Musik für Sachsen-Anhalt. Die 90er, Britney Spears und Oops, I Did It Again. Vorher die besten 80er, In The Army Now. Here is Status Quo.

0: Sie hören Radio Brocken an unserem sonnigen Dienstag mit sonniger Musik. Ich habe gleich When the Rain Begins to Fall. Naja, heute eher nicht die besten 80er. Die 90er mit Mike and the Mechanics, Another Cup of Coffee und das Beste von heute von Shibuzi. Die beste Musik für Sachsen-Anhalt hier bei Radio Brocken.
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0: So, schauen wir auf das Wetter. Sehr schön sieht es heute aus. Sonne und ein paar Tropfen in der Altmark, aber wirklich nur ganz wenige. 31 Grad heute. Morgen dann mehr Wolken, 21 Grad nur noch. Und der Donnerstag, der wird dann wieder ein bisschen freundlicher. Aber es bleibt kühl mit Temperaturen so leicht über 20 Grad.
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10: Es ist kurz nach eins. Ich bin Elisa Engel. Guten Tag. Die Polizei hat den mutmaßlichen Stromnetzsaboteur gefasst. Der 48-Jährige wurde in der Nähe des Kraftwerks Weißweiler bei Aachen festgenommen. Dort hatten die Ermittler heute auch einen weiteren Bekennerbrief und noch mehr Abschussvorrichtungen gefunden. Der Mann hatte in zwei ersten Schreiben mehrere Störaktionen in NRW, Brandenburg und Sachsen für sich beansprucht. In mindestens zwei Fällen wurden Kurzschlüsse am Stromnetz ausgelöst. Die neue PISA-Studie ist da und für Deutschland fällt sie so schlecht aus wie noch nie. In Lesen, Mathe und Naturwissenschaften haben die getesteten 15-Jährigen die niedrigsten Werte seit Beginn der Studie, schlechter sogar als beim berühmten PISA-Schock im Jahr 2000. Einem Drittel der Jugendlichen fehlen in Lesen und Mathe die Basiskompetenzen. Die Studienmacher sagen, das Thema Bildung sei 10 Jahre lang nicht ernst genug genommen worden. Außerdem hängt der Bildungserfolg in Deutschland immer noch extrem vom Elternhaus ab. Nach dem klaren AfD-Wahlsieg in Sachsen-Anhalt vom Sonntag schlagen Initiativen gegen Rechtsextremismus Alarm. Die Amadeo-Antonio-Stiftung fordert Unterstützung aus der Bundespolitik und hat eine Petition für einen Demokratieschutzschirm gestartet. Der Leiter des Zentrums Zora in Halberstadt warnt vor einer neuen Welle rechter Gewalt und einer Neuauflage der sogenannten Baseballschlägerjahre der 90er. Viele Menschen hätten Angst, manche dächten sogar ans Wegziehen. Die Magdeburger Regionalbischöfin Bettina Schlauraff setzt auf mehr Bildungsarbeit, um zu erklären, warum die AfD rechtsextrem ist. Die Partei hatte die absolute Mehrheit knapp verpasst. Die CDU liegt mit großen Verlusten auf Platz 2. Die Weinlese in Sachsen-Anhalt ist gestartet. Früher als üblich. Reichlich Sonne und Wärme haben dafür gesorgt, dass es so zeitig losgeht. Auf 2 Hektar werden die Trauben für Federweißer geerntet. Der wird dann kommendes Wochenende beim Freiburger Winzerfest ausgeschenkt. Auch Bacchus, Müller-Thurgau und Gutedel sind reif. Nur der Rotwein muss voraussichtlich noch 2 Wochen warten. Jetzt haben wir es 3:01 und Sie sind auf dem aktuellsten Stand.
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0: Pannenauto auf der A2 in Richtung Berlin zwischen Eilsleben und Bornstedt auf der linken Spur. 8 Kilometer Stau dadurch, 50 Minuten dauert es, bis sie da durch sind. Und die Blitzer B184 zwischen Roßlau und Dessau. B245 zwischen Hackenstedt und Haldensleben bei Markgrafenmühle. In Eisleben, Bergmannsallee, in Halberstadt am Sülzegraben in Richtung Quedlinburger Landstraße. In Hettstedt haben wir einen Blitzer in der Eislebener Straße, kurz vor der Brücke. Und Weißenfels steht noch eine Seelauer Straße stadtauswärts. 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
0: Zum Sonnenschein, bei uns die beste Musik für Sachsen-Anhalt. Wir schalten gleich mal so ein bisschen zurück. Und entspannen mit Phil Collins, die besten 80er, One More Night. Und für alle, die jetzt noch so einen kleinen extra Kick brauchen, um durch den Nachmittag zu kommen, habe ich auch für Sie. Das Beste von heute kommt hier von Leonie. Here is Don't Worry.

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0: Jeden Tag sind wir in einem dieser Vereine, feiern gemeinsam mit ihnen unsere Vereinspartys. Und da ist immer super Stimmung.
3: Finde ich super. Vor allem, es unterstützt Vereine, die vielleicht auch weniger Geld haben.
4: Mega, ne? Weil gerade mit unserem Umbauprojekt haben wir so viele Kosten. Und das hilft echt, wenn man da noch 1000 Euro mit dazu bekommt.
5: Also ist schon ziemlich geil. Es gibt natürlich auch viele Vereine in Deutschland, die halt auch finanziell ein bisschen angeschlagen sind oder halt auch ähnliche Projekte haben wie wir jetzt hier. Deswegen, ich finde das mega von euch.
0: Ja, und heute sind wir im Burgenlandkreis beim SV Grün-Weiß Langenstein. Da geht es um eine neue Vereinsküche. Kommen Sie einfach vorbei. 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

0: Radio Brocken hier, schönen Dienstag, gleich weiter mit Shania Twain, I'm Gonna Get You Good, die beste Musik für Sachsen-Anhalt und die besten 80er, natürlich auch dabei, Lionel Richie, Dancing on the Ceiling gleich.
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14: Die beschauliche Stadt Bad Lauchstädt ist vor allem für einen seiner ehemaligen Bewohner bekannt. Kein anderer als Johann Wolfgang von Goethe lebte dort im Jahr 1802. Vor allem seine Frau Christiane war hier eine gern gesehene Besucherin.
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0: Sonnenbrillenwetter heute. Ja, den ganzen Tag über bleibt es freundlich.

0: am Nachmittag, da gibt es ganz im Norden in der Altmark ein paar Tröpfchen, die runterkommen können. 31 Grad.
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3: Im Burgenlandkreis fließen heute mehr als 20 Millionen Euro in den Denkmalschutz. Schloss Dreußig wird von dem Geld saniert und neuer Verwaltungssitz der Verbandsgemeinde. Außerdem beginnen die Sanierungsarbeiten am Denkmalensemble Brühl in der Zeitzer Innenstadt.
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0: Pannenauto auf der A2 Richtung Berlin zwischen Allerengelsleben und Alsleben auf der linken Spur. 12 Kilometer Stau, 30 Minuten dauert es für Sie länger. In der Gegenrichtung A2 Richtung Hannover zwischen Kreuz Magdeburg und Bornstedt. 12 Kilometer Stau, auch hier dauert es 30 Minuten länger. Und A2 Richtung Berlin zwischen Wollin und Netzen ist die rechte Spur gesperrt. Da wird gemäht bis Viertel vor drei, also dreiviertel drei. Die Blitzer. B245 zwischen Hakenstedt und Haldensleben bei der Markgrafenmühle. Dann Eisleben-Bergmannsallee in Hettstedt-Eisleberstraße kurz vor der Brücke und in Lostau in der Lindenstraße sowie Magdeburg-Dodendorfer Straße am Technikmuseum. Melden Sie Staus und Blitzer kostenlos unter 08000 52 58 52.
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0: Hallo am Dienstag.

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Wer früh raus muss, und das müssen ja die meisten von uns, der will sich das Aufstehen natürlich so angenehm wie möglich machen. Ich bin da mal bei einer Smartwatch, die vibriert mich so ganz sanft aus dem Schlaf und es klappt auch ganz gut. Noch sanfteres Aufwachen versprechen aber Sonnenaufgangswecker, die nach und nach heller werden und so ganz natürlich uns in den Tag starten lassen, so richtig reingleiten, werden mir immer wieder als Werbung angezeigt, aber so richtig vertraue ich dem Ganzen nicht. Ich kann einfach nicht glauben, dass ich da wirklich von aufwache. Darum machen wir den Test. Lucy Mieliza und Janis Buntenkötter machen den gleich in der Radio Brocken Nachmittagsshow. Funktioniert das wirklich? Hören Sie alles ab 14 Uhr hier bei uns. Und jetzt bei mir Muntermacher. Zwischendurch, da habe ich Holly Johnson und Americanos, die beste Musik für Sachsen-Anhalt vorher von Natalie Imbruglia, Torn.

0: Schönen Dienstagnachmittag und es gibt zwei Menschen, die dafür sorgen, dass ihr Nachmittag noch schöner wird. Lucy Militzer, Janis Buntenkötter mit der Radio Brocken Nachmittagsshow und den besten 80ern von Paul Simon. If you'll be my bodyguard, I can be your long lost pal. Aus den 90ern mit dabei, Soul Asylum und Runaway Train und das Beste von heute von Miles Smith. She said, oh, hi, nice to meet you tonight, maybe we could go. Das ist die beste Musik für Sachsen-Anhalt hier bei Radio Brocken.
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23: Es ist definitiv noch Sommer. Sonne und Wolken heute auf dem Radio Brocken Wetterradar und so warme Temperaturen. 28 Grad haben wir in Bad Bibra. In Schirke bei Wernigerode ist ein bisschen kühler, 22 Grad. Der Wettertrend für Sachsen-Anhalt wird generell kühler. Also regelrechter Temperatursturz bis morgen. Da haben wir nur noch Temperaturen um die 20 Grad.
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25: Es ist 14 Uhr. Ich bin Dorothee Oster. Guten Tag.
23: Die Polizei hat am Kraftwerk Weißweiler bei Aachen den mutmaßlichen Stromnetzsaboteur festgenommen und noch mehr Sprengstoff gefunden. Der 48-Jährige hatte Sprengmittel bei sich und im Unterholz stand auch ein Zelt mit weiteren Sprengladungen. Ein Entschärfer ist aktuell vor Ort. Der Verdächtige soll für eine ganze Reihe von Sabotageangriffen auf das deutsche Stromnetz verantwortlich sein. Der erste Angriff war in Brandenburg. Bei der Festnahme soll der Mann keinen Widerstand geleistet haben. Die neuen PISA-Ergebnisse sind für Bildungsministerin Prien besorgniserregend. Deutsche Schülerinnen und Schüler haben so schlecht abgeschnitten wie nie zuvor. In Lesen und Mathe zum Beispiel fehlen einem Drittel der 15-Jährigen die Grundkenntnisse. Prien sieht gleich mehrere Probleme. Die Leistungen gehen weiter runter, die soziale Schere geht auf und weder schwache noch starke Schüler werden richtig gefördert. Die Studie sagt unter anderem, der Bildungserfolg hängt in Deutschland extrem vom Elternhaus ab. Die Forscher fordern mehr frühkindliche Bildung. In Deutschland kommt inzwischen deutlich mehr Strom aus erneuerbaren Quellen als aus Kohle und Gas. Im ersten Halbjahr haben Wind, Sonne und Biogas fast 60% des Stroms geliefert, meldet das Statistische Bundesamt. Wichtigster Energieträger bleibt die Windkraft mit fast einem Drittel. Danach kommt die Kohle mit gut einem Fünftel. Deutschland musste auch weniger Strom aus dem Ausland dazu kaufen. Import und Export halten sich inzwischen fast die Waage. Und das ist die gute Nachricht aus Sachsen-Anhalt. Die Feuerwehr im Aschersleben Ortsteil Westdorf kann ab sofort noch schneller ausrücken. Sie hat eine neue Fahrzeughalle bekommen und zusätzlich wurde auch noch das Gerätehaus saniert. Jetzt ist es kurz nach zwei und Sie sind auf dem aktuellsten Stand.
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3: Ein Pannenauto steht auf der A2 Richtung Berlin zwischen Allerengersleben und Eilsleben auf der linken Spur. 10 Kilometer Stau haben wir deswegen gerade, 40 Minuten brauchen Sie länger hier. Stau gibt es auf der A2 in der Gegenrichtung Hannover zwischen dem Kreuz Magdeburg und Bornstedt. Hier sind es 15 Kilometer und eine halbe Stunde, die oben drauf kommt für Sie. Ein Ölkanister noch auf der A14 Richtung Magdeburg zwischen Halle-Trotha und Löbejün auf der rechten Spur. Und Reifenteile liegen auf der A14 Richtung Dresden zwischen Halle-Tornau und Halle-Peißen auf der rechten Spur. Blitzer stehen, B245 zwischen Hakenstedt und Haldensleben bei Markgrafenmühle. In Eisleben blitzen sie in der Bergmannsallee, in Lostau in der Lindenstraße, in Magdeburg in der Dodendorfer Straße am Technikmuseum. Dann noch zwischen Sandersleben und Wölfesholzen Blitzer und in Schotterei in der Querfurter Straße. Melden Sie Staus und Blitzer kostenlos unter 08000 52 58 52.
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23: Welchen Vogel gibt's wirklich und welchen haben wir uns ausgedacht? Der Trauerschnäpper oder die Mehlschwalbe zum Beispiel. Das sind wirkliche Vögel.
3: Ja.
23: Stehen auch zur Wahl beim Vogel des Jahres dieses Jahr. Aber gibt's neben der Mehlschwalbe zum Beispiel auch die Reisdrossel?
3: Wir spielen mit Ihnen Vogel oder Fake mit verrückten Vogelnamen. Und Sie versuchen mal unter zwei Vogelnamen den echten Vogel zu erkennen in einer Viertelstunde. Dazu die beste Musik für Sachsen-Anhalt mit Paul Simon gleich. Sonique spielen wir ihn und das hier ist Peter Kent.

0: Was zwitschert hier so durch den Nachmittag? Es ist die Radio Brocken Nachmittagsshow.
1: Hallo.
0: Heute beginnt die Abstimmung zum Vogel des Jahres und wir machen daraus ein Quiz.
1: Vogel oder Fake? Welchen Vogel gibt's wirklich und welche Namen haben wir uns ausgedacht? Mandy aus Aachen will sich unserem Quiz stellen. Wie stehst du zu Vögeln?
2: Sehr gut.
1: Erkennst du auch welche, wenn sie vorbeiflattern?
2: Manche ja, also eine Amsel auf jeden Fall, das hat mir mein Opa beigebracht. Ein Specht, war ein Spatz.
1: Naja, mal gucken, ob du dich auch mit sehr kuriosen Vögeln auskennst.
0: Die Naseneule oder die Ohrenlerche?
2: Ich sag mal, die Ohrenlerche gibt's.
0: Tatsache, die gibt's,
2: das stimmt. Echt?
0: Ja. Manchmal hat man es ja so im Gefühl, ne?
2: Manches klingt so wie eine Krankheit, wa?
0: Ja, zum Beispiel der Blaufußtölpel oder der Grünohr-Uhu.
2: Also Tölpel, das muss ein Vogel sein, habe ich schon mal gehört, den Namen. Da würde ich sagen, den gibt's.
0: Den gibt's tatsächlich.
2: Na bitte.
0: Auch da hast du wieder den richtigen Bücher gehabt.
2: Vielleicht habe ich doch mal aufgepasst in der 6. Klasse, im Heimatkundenunterricht.
0: Unglücksherr oder Freudenpichler? Welcher ist der echte Vogel?
2: Ja, da sagen wir doch mal Freudenpichler.
0: Freudenpichler.
2: Hört sich gut an.
0: Es ist der Unglücksherr, den gibt's tatsächlich.
1: Na, die Freudenpichler sind, wenn dann nur wir hier.
0: Genau.
2: Ja, das stimmt auch. Ihr beide, also da freue ich mich immer.
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0: Problem, wenn Sie die Arbeit heute ein bisschen ruhiger angehen. Machen wir ja auch mit den Common Linnets. Hier ist Radio Brocken.
1: Die besten 80er gleich mit Mike Oldfield und Maggie Reilly, Moonlight Shadow. Und das Beste von heute kommt von Alex Warren, Fever Dream nach 2:30.
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0: Ist vielleicht das letzte Mal dieses Jahr, dass es so hochsommerlich ist in Sachsen-Anhalt. Sonne, harmlose Wolken und bis 30 Grad.
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20: An der Uniklinik Magdeburg läuft morgen ein Notbetrieb. Laut Gewerkschaft Verdi wollen sich mehr als 1.000 Beschäftigte an einem Warnstreik beteiligen. Verdi fordert unter anderem höhere Zuschläge, 5,5% mehr Geld und 100 Euro mehr im Monat für die Azubis. Die Gewerkschaft sagt, von der Uniklinik liegt noch kein Angebot vor. Angesichts der wirtschaftlichen Lage gäbe es nichts zu verteilen. Deshalb morgen der Warnstreik. Am Vormittag zieht ein Demozug vom Uniklinikum zum Domplatz. Dirk Rosenberg, Radio Brocken, Magdeburg.
21: In Dessau-Roßlau wird seit Anfang des Monats das komplette Straßennetz digital erfasst, rund 450 Kilometer. Ein Spezialfahrzeug der Firma Lehmann und Partner aus Erfurt fährt dafür wochenlang durch die Stadt und scannt mit hochauflösenden Kameras und Lasern alles ab. Fahrbahnen, Gehwege, Schilder, Laternen. Die Stadt will damit gezielter planen, welche Straßen zuerst saniert werden müssen. Für Autofahrer gibt's hier keine Einschränkungen. Sebastian Berger, Radio Brocken, Dessau-Roßlau.
0: Und das ist die gute Nachricht aus Sachsen-Anhalt. Grundschulkinder sollen besser lesen lernen, mit fester Lesezeit im Stundenplan. Das sogenannte Leseband wird in den nächsten 3 Jahren auf bis zu 140

0: Grundschulen ausgeweitet. Dabei trainieren Kinder mehrmals pro Woche 15 bis 20 Minuten extra ihre Leseflüssigkeit. An 14 Pilotschulen hat es schon gut funktioniert. Elisa Engel, Radio Brocken, Halle.
1: Mehr Nachrichten von unseren Sachsen-Anhalt-Reportern um 3:30.
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1: Mal wieder Stau auf der A2 Richtung Hannover zwischen dem Kreuz Magdeburg und Bornstedt. 10 Kilometer sind, eine halbe Stunde brauchen sie aktuell länger zum nächsten Kunden. Reifenteile haben wir auf der A9 Richtung Nürnberg zwischen dem Rastplatz Bachfurt und Bad Dürrenberg. Und auch auf der A36 liegen Reifenteile Richtung Braunschweig zwischen Thale und Blankenburg-Ost. Die Blitzer auf der B245 zwischen Hakenstedt und Haldensleben bei Markgrafenmühle. In Eisleben in der Bergmannsallee. In Lostau in der Lindenstraße. Dann noch in Magdeburg, Dodendorfer Straße am Technikmuseum. Zwischen Sandersleben und Wölfesholz blitzen sie. Und noch in Schotterei auf der Querfurter Straße. 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

0: schönsten 80er bei Radio Brocken. Die lieben sie ganz besonders. Deshalb gibt's gleich direkt noch einen. Falco mit Vienna Calling.
1: Vorher ruft unser Klugscheißer vom Dienst dazwischen.
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4: Haben Sie bestimmt schon mal gesehen. In vielen alten Feuerwehren gibt es noch Wendeltreppen. Der Grund dafür sind Pferde. Ja, wirklich. Ganz viel früher ist die Feuerwehr ja noch mit Pferdekutschen ausgerückt. Unten waren also die Pferde und oben die Feuerwehrmänner. Und damit die Pferde zwischen den Einsätzen nicht die Treppe hochklettern, wurden eben enge Wendeltreppen in die Wachen gebaut. Die hätten oben sonst auch ganz schön lange Gesichter gemacht. Verstehen Sie?
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0: mit Radio Brocken durch diesen tollen Spätsommernachmittag. Vielleicht der letzte so schöne in diesem Jahr.
1: Kann sein.
0: Also nochmal richtig schön auskosten. Mit dem Fahrrad zur Eisdiele nach der Arbeit oder einfach auf die Gartenliege flitzen. Wenn Radio Brocken und die beste Musik für Sachsen-Anhalt laufen, dann ist es noch schöner.
1: Jetzt cooler 80er City Sound von Alphaville. Auf einem großen Festival waren sie jetzt nicht erwünscht. Bei uns sind sie immer gerne mit dabei mit den besten 80ern.

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0: Manchmal reicht ein guter Hit und diese Band bleibt im Gedächtnis. Soul Asylum, Runaway Train, die beste Musik für Sachsen-Anhalt hier bei Radio Brocken.
1: Die besten 80er bleiben auch ständig im Kopf. Die bekommen Sie hier bei Radio Brocken immer. Die Rainbirds in der nächsten halben Stunde. Coole 90er haben wir dabei mit Big Mountain, Baby I Love Your Way und dazu das Beste von heute.
0: Der Mann mit dem Funk und dem Soul in der Stimme. Und generell dieser ganze Sound einfach mega. Bruno Mars.
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1: Was ein schöner Sommertag nochmal. Wir haben auf dem Radio Brocken Wetterradar so viel Sonnenschein mit dabei. Die Temperaturen trotzdem ein bisschen unterschiedlich. 28 Grad haben wir in Hohlstedt bei Sangerhausen, 23 sind es nur in Klötze. Der Wettertrend für Sachsen-Anhalt wird quasi überall Klötze. Morgen nur noch so um die 20 Grad überall.
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12: Es ist 15 Uhr. Ich bin Dorothee Oster. Guten Tag. Die Polizei hat den mutmaßlichen Stromnetz-Saboteur gefasst. Der 48-Jährige wurde in der Nähe des Kraftwerkes Weißweiler bei Aachen festgenommen. Dort hatten die Ermittler heute auch einen weiteren Bekennerbrief und noch mehr Abschussvorrichtungen gefunden. Der Mann hatte in zwei ersten Briefen mehrere Störaktionen in NRW, Brandenburg und Sachsen für sich beansprucht. In mindestens zwei Fällen wurden auch Kurzschlüsse ausgelöst. Nach der Landtagswahl in Sachsen-Anhalt zeigt sich das BSW offen für Gespräche mit der gesichert rechtsextremen AfD. Fraktionschef Thomas Schulze hat erklärt, für seine Partei gebe es keine Brandmauer, man werde mit allen Parteien sprechen. Auch BSW-Vizefraktionschefin Wittig betont, man gehe zwar nicht in Koalitionsverhandlungen, spreche aber über konkrete Projekte. Die AfD hat in Sachsen-Anhalt keine absolute Mehrheit, die Regierungsbildung in Magdeburg dürfte kompliziert werden. Die Weinlese in Sachsen-Anhalt ist gestartet und das früher als üblich. Reichlich Sonne und Wärme haben dafür gesorgt, dass es so zeitig losgeht. Auf 2 Hektar werden die Trauben für Federweißer geerntet und der wird kommendes Wochenende beim Freiburger Winzerfest auch schon ausgeschenkt. Auch Bacchus, Müller-Thurgau und Gutedel sind reif. Nur der Rotwein, der muss voraussichtlich noch 2 Wochen warten. Und das ist die gute Nachricht aus Sachsen-Anhalt. Kinder und Vereine in Reinsdorf bei Wittenberg bekommen mehr Platz zum Sporttreiben. Der Erweiterungsbau der Sporthalle Heinrich Heine wird eröffnet mit Einfeldhalle und 9 Umkleiden. Davon profitieren Schul- und Hortkinder und auch die Vereine vor Ort. Jetzt ist es kurz nach drei und Sie sind auf dem aktuellsten Stand.
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0: Der A2-Baustellenstau Richtung Hannover ist heute mal ein bisschen länger als sonst zwischen dem Kreuz Magdeburg und Bornstedt. 10 Kilometer sind, eine halbe Stunde brauchen Sie gerade länger. Reifenteile liegen auf der A14 Richtung Magdeburg zwischen dem Rastplatz 3 Höhenberg und Schönebeck. Und wir haben Reifenteile auch auf der A36 Richtung Braunschweig zwischen Thale und Blankenburg-Ost. Die Blitzer auf der B245 zwischen Hakenstedt und Haltensleben bei Markgrafenmühle. In Eisleben in der Bergmannsallee. In Lostau blitzen sie in der Lindenstraße. In Magdeburg in der Dodendorfer Straße am Technikmuseum. Zwischen Sandersleben und Welfesholz steht noch ein Blitzer. Und in Schotterei in der Querfurter Straße. Melden Sie Staus und Blitzer kostenlos unter 08000 52 58 52.
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1: Mit dem lauten, nervtötenden Geräusch vom Wecker in den Tag starten. Nee, nicht so geil. Es gibt aber auch eine Möglichkeit, sich ganz ohne Geräusche wecken zu lassen. Und das soll sogar gesünder sein. Das hören Sie noch in dieser Stunde.
0: Kommen Sie gut Richtung Feierabend mit uns. Es laufen auch schon unsere Vorbereitungen für die nächste Vereinsparty, die heute Nachmittag steigt. Der Radio Brocken Vereinstausi, heute in der Nähe von Weißenfels. In einer Viertelstunde checken wir mal, was da heute so geht.

0: Die Kids sitzen zu Hause am Küchentisch. Sie schauen ab und zu mal bei den Hausaufgaben über die Schulter. Die PISA-Studie in diesem Jahr so schlecht wie noch nie.
1: Ja, über die Schulter schauen bleibt's. Das kriegt man ja selber überhaupt nicht mehr hin. Man ist einfach zu lang draußen.
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0: fühlt sich so unbeschwert an, dieser Sound. So geht auch die letzten To-Dos auf Arbeit gehen auch so perfekt vorüber. Und dann ist ja auch schon das Feierabend-Highlight in Sicht. Mhm. Wir feiern auch heute wieder unsere Vereine im Land.
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3: Jeden Tag machen wir so viele Vereinsmitglieder happy. Jeden Tag gibt es eine Afterwork-Vereinsparty mit uns. Und jeden Tag bringen wir auch noch 1000 Euro mit für die Vereinskasse. Heute macht sich Langendorf bei Weißenfels startklar. Der SV Grün-Weiß-Langendorf will sich die Kohle sichern. Und Radio Brocken-Eventmoderator Matthias Jetschert steht schon für die Party bereit.
4: Hier wird noch fleißig gewerkelt, aufgebaut und vorbereitet beim SV Grün-Weiß-Langendorf. Nico, du bist der Team-Captain. Und ihr habt euch was ganz Besonderes einfallen lassen für nachher.
5: Also wir haben unsere neue Sektion seit 1.8., die Flag Football-Sektion, eingeladen, um euch hier zu zeigen, was wir in Langendorf alles können. Kurz zur Erklärung, Flag Football ist im Endeffekt die kontaktlose Art des American Footballs. Aha. Und das wollen wir euch hier einfach mal demonstrieren.
4: Das sollten wir auf keinen Fall verpassen. Ab 16 Uhr hier auf dem Sportplatz in Langendorf unsere Vereinsparty.
0: Das wird klasse und ich glaube, da kommen heute wirklich sehr viele Leute. Der SV Langendorf hat noch so viele Abteilungen, von Fußball bis Darts, von Kindertouren bis Leichtathletik. Und wie gesagt, dieses Flag Football, da gibt es genug Party People. Kommen Sie auch gerne mit rum.
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0: So eine Kraft in der Stimme. Die Kraft überträgt sich hoffentlich auf Sie für Ihren Nachmittag. Hier ist Radio Brocken.
1: Die besten 80er auch gleich mit Bananarama, Robert De Niro's Waiting und das Beste von heute kommt von Alle Farben, Flowers. 90er Mucke auch am Start mit Edward Collins, gleich nach 3:30.
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0: Mal so richtig sommerlich warm heute, bis 30 Grad in Sachsen-Anhalt.
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0: Am Stausee Kelbra haben die ersten Kraniche auf ihrem Weg in den Süden Rast gemacht. Das große Spektakel kommt aber erst Ende des Monats, sagt der Landschaftspflegeverband Südharz. Dann landen dort täglich zehntausende Kraniche und locken Touristen aus ganz Deutschland an. Der Verband sucht auch noch Freiwillige, die beim Zählen mithelfen. Nachdem 2025 tausende Kraniche an der Vogelgrippe am See verendet sind, hoffen die Helfer jetzt auf ein besseres Jahr. Elisa Engel, Radio Brocken, Kelbra.
9: Halberstadt versteigert Fundsachen aus dem Fundbüro und teilweise auch aus der Asservatenkammer der Polizei. Und da sind auch einige Kuriositäten dabei. Allen voran ein Flachmann mit Einfüllstutzen und kleinen Gläschen, alles neu. Und passend dazu gibt's auch einen Likör. Heimwerker könnten ein Schnäppchen machen und auf eine Steinflex Bosch-Akkus und Lasergeräte bieten. Die Versteigerung startet morgen um 15 Uhr im Innenhof des Petershofes. Wichtig, bezahlt wird ausschließlich in bar. Conny Bohls, Radio Brocken, Halberstadt.
1: Und das ist die gute Nachricht aus Sachsen-Anhalt. Skater in Magdeburg können ihren Park am Olvenstädter Scheid jetzt auch abends nutzen. Die Stadt hat 4 Lichtmasten aufgebaut. Die LED-Module dimmen sich automatisch herunter und werden erst durch einen Bewegungsmelder wieder heller. Kosten rund 30.000 Euro. Dadurch ist der Park auch in der dunklen Jahreszeit bis 21 Uhr nutzbar. Dirk Rosenberg, Radio Brocken, Magdeburg.
3: Mehr Nachrichten von unseren Sachsen-Anhalt-Reportern um 16:30.
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3: Ein kaputter LKW steht auf der A2 Richtung Berlin zwischen dem Rastplatz Lorkberg und Eilsleben auf der rechten Spur. Stau gibt's auf der A2 Richtung Hannover zwischen dem Kreuz Magdeburg und Bornstedt. 10 Kilometer sind's, eine halbe Stunde braucht

0: brauchen sie hier länger. Reifenteile liegen noch auf der A14 Richtung Dresden zwischen Halle Trotha und dem Rastplatz Petersberg auf der rechten Spur. Reifenteile haben wir auch auf der A14 Richtung Magdeburg zwischen dem Rastplatz Teil Höhenberg und Schönebeck. Und Reifenteile auch auf der A36 Richtung Braunschweig zwischen Thale und Blankenburg Ost. Eine Sperrung gibt es gerade auf der B183 zwischen der Straße nach Zörbig und Weißand-Gölzau. Und eine Vollsperrung auch auf der B190 zwischen Salzwedel und Prezier nach einem Unfall. Die Blitzer. B245 zwischen Hakenstedt und Haldensleben bei Markgrafenmühle. In Eisleben in der Bergmannsallee. In Lostau in der Lindenstraße. Und in Schotterei steht ein Blitzer in der Querfurter Straße. 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
0: So sanft aufwachen wie nie und das ganz ohne Geräusche.
2: Wie funktionieren Tageslichtwecker und warum sind Schlafforscher davon überzeugt? In einer Viertelstunde.

0: mit Radio Brocken sich auf den Feierabend freuen. Später letztes Mal draußen sitzen im Biergarten an einem der letzten lauen Abende in diesem Jahr. Und parallel läuft noch Fußball Champions League. Hatte ich erst gar nicht auf dem Schirm. Es kommt immer so plötzlich. Dortmund gegen Villarreal heute Abend bei Prime. Also so sieht für mich heute ein perfekter Spätsommerfeierabend aus.
1: Wir sind sehr gerne bis zum Feierabend bei Ihnen mit der besten Musik für Sachsen-Anhalt. Im Feierabend natürlich auch. Es ist ja nicht jeder so ein Fußballfreak wie du.
0: Leider nicht, nee.
1: Also schön laut reden zu Sydney Youngblood. Kommen Sie gut nach Hause. Radio Brocken ist an Ihrer Seite. Everybody.

0: Klingt der nicht einfach wunderbar, dieser Start in den Feierabend mit Radio Brocken?
1: Oh ja.
0: Tausendmal schöner als das penetrante Weckergebimmel morgens.
1: In der Radio Brocken Morgenshow haben Sie uns heute Ihre Weckergeräusche vorgespielt. Und wir hier in der Nachmittagsshow stellen Ihnen eine noch viel sanftere Methode vor, um wach zu werden. Tageslichtwecker. Schlafforscher wie Steffen Schädlich aus dem Krankenhaus Schlaflabor in Halle-Döhlau schwören drauf.
2: Der Wecker wird langsam immer heller, bis er richtig sehr hell ist und man somit die Illusion hat, dass die Sonne aufgeht, man eben daran ist, aufzustehen. Das kann durchaus angenehmer sein. Es ist ein bisschen in Anführungsstrichen physiologischer, wenn eben die Weckzeit nicht mit dem natürlichen Sonnenaufgang übereinstimmt.
1: Sonnenlicht macht unseren Körper wacher. Es ist einfach biologisch so und das ahmt dann quasi der Wecker nach. Ich kann mir nur irgendwie nicht so richtig vorstellen, dass das wirklich klappt. Mhm. Also ich werde dann echt nur durch das Licht wach?
2: Ja, das geht tatsächlich. Also obwohl die Augen natürlich im Schlaf geschlossen sind und wir nichts sehen, ist es ja so, dass schon stärkere Lichtquellen so ein bisschen auch wahrgenommen werden und man tatsächlich quasi dem natürlichen Verlauf folgt, also sprich der Sonne oder eben hellen Lichtquellen und dann eben der Schlaf weniger tief wird und auch flacher wird und man tatsächlich dann auch wach wird.
0: Mhm. Tageslichtwecker, käme mal wirklich auf den Versuch an. Die gibt's schon ab 30 Euro oder noch besser, der Radiowecker.
1: Ja.
0: Radio Brocken am Morgen ist auch ein ganz sanfter und sehr schöner Start in den Tag.

0: besten 80er bei Radio Brocken. Die lieben Sie genauso, wie wir Sie lieben. Und deswegen gibt es Sie auch in der nächsten halben Stunde.
1: Zum Runterkommen im Feierabend. Tanita Tikaram. Dann haben wir 90er Mucke dabei von Savage Garden, To the Moon and Back. Und auch das Beste von heute.
0: Er groovt halt immer so. Der Teddy Swims, der ist auch dabei nach um 4.
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0: Und plötzlich ist es nochmal Hochsommer in Sachsen-Anhalt. Wir haben so schönes Wetter auf dem Radio Brocken. Wetterradar, Sonne und Wolken, die sich abwechseln. Dazu 28 Grad in Reppichau bei Dessau, 27 Grad in Wolmirstedt. Da wird das morgen ein ganz schöner Einbruch temperaturentechnisch. Der Wettertrend für Sachsen-Anhalt morgen nur noch bei um die 20 Grad.
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15: Es ist 16 Uhr. Ich bin Dorothee Oster. Guten Tag. Das BSW will der AfD in Sachsen-Anhalt zur Mehrheit für den Landtagspräsidenten verhelfen. BSW-Chefin Wagenknecht hat sich dafür ausgesprochen, einen AfD-Politiker mitzuwählen. Es wäre bundesweit das erste Mal, dass die gesichert rechtsextreme AfD den Präsidenten eines Landesparlamentes stellt. Die AfD ist in Sachsen-Anhalt mit 39 Sitzen stärkste Fraktion geworden. Mit den 5 BSW-Stimmen kämen sie dann auf die nötige absolute Mehrheit. Der neue Landtag muss bis spätestens 6. Oktober zu einer Sitzung zusammenkommen. Die Polizei hat am Kraftwerk Weißweiler bei Aachen den mutmaßlichen Stromnetzsaboteur festgenommen und noch mehr Sprengstoff gefunden. Der 48-Jährige hatte wohl Sprengmittel bei sich und im Unterholz stand auch noch ein Zelt mit weiteren Sprengladungen. Der Verdächtige soll für eine ganze Serie von Sabotageangriffen auf das deutsche Stromnetz verantwortlich sein, unter anderem in Brandenburg, NRW und Sachsen. Brandenburgs Innenminister spricht von einem fehlgeleiteten Einzeltäter. Die SPD-Bundestagsfraktion fordert nach dem PISA-Schock einen Bildungsgipfel von Bund, Ländern und Kommunen. Die Fraktion erwartet jetzt, dass Bildungsministerin Prien die Initiative ergreift. Beim PISA-Test haben die deutschen Schüler so schlecht abgeschnitten wie noch nie. Die Erhebung zeigt außerdem, dass der Schulerfolg in Deutschland stärker vom Elternhaus abhängt als anderswo. Im Strandbad Stülpnitz am Geiseltalsee gilt jetzt ein Badeverbot. Die letzten Wasserproben waren nicht in Ordnung. Das Gesundheitsamt des Saale-Kreises hat Bakterien nachgewiesen, die Magen-Darm-Erkrankungen auslösen können. Vor allem bei Kindern oder immungeschwächten Menschen. Und das ist die gute Nachricht aus Sachsen-Anhalt. Das Digitalisierungszentrum Zeitz kann 4 weitere Jahre arbeiten, durch Hilfen vom Bund, Stadt und Land. Das Zentrum bietet vor allem digitale Bildung an, etwa Kurse zu künstlicher Intelligenz, IT-Sicherheit und mobile Angebote für Schulen. Jetzt ist es 4:15 und Sie sind auf dem aktuellsten Stand.
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1: Stau haben wir gerade auf der A2 Richtung Hannover zwischen dem Kreuz Magdeburg und Bornstedt. 15 Kilometer sind's, 20 Minuten brauchen sie gerade länger. Ein kaputter LKW steht auf der A14 Richtung Dresden zwischen Halle Trotha und dem Rastplatz Petersberg. Die rechte Spur ist hier gesperrt. Dann liegt ein Auspuff auf der A14 Richtung Magdeburg zwischen Halle Trotha und Lübbe-Jün auf der rechten Spur. Ein kaputtes Fahrzeug und Reifenteile haben wir auf der A36 Richtung Braunschweig zwischen Thal und Blankenburg Ost. Hier ist die rechte Spur gesperrt. Vollsperrung auf der B183 in Anhalt-Bitterfeld zwischen Zörbig und Weißhand-Gölzau nach einem Unfall und eine Vollsperrung auch auf der B190 in der Altmark zwischen Salzwedel und Prezier nach einem Unfall. Die wurde jetzt gerade eben aufgehoben. Blitzer haben wir in Eisleben in der Bergmannsallee, in Lostau in der Lindenstraße, in Lettin noch, in der Schiebziger Straße hat uns Manu gemeldet. Danke fürs Bescheid geben. Magdeburg-Dodendorfer Straße am Technikmuseum Blitzer und noch zwischen Sandersleben und Welfesholz. Melden Sie Staus und Blitzer kostenlos unter 08000 52 58 52.
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1: Wir beide haben einen Vogel. Um ehrlich zu sein, sogar 2. Aber nur einen gibt's wirklich.
0: Wir spielen Vogel oder Fake. Mit echten und ausgedachten Vogelnamen. Spielen Sie gerne mit in der Viertelstunde. Erkennen Sie den echten Vogel. Und vorher gibt's die beste Musik für Sachsen-Anhalt. Wir spielen Internita Tikaram. Disturbed mit Cyril zusammen sind dabei. Und das sind Savage.

0: Schönen Dienstag. Hier ist die Radio Brocken Nachmittagsshow.
1: Hallo.
0: Wir zwitschern uns heute ein. Ab heute wird im Internet über den Vogel des Jahres abgestimmt. Das machen wir zum Quiz.
1: Dirk aus Magdeburg, wie gut kennst du dich mit Vögeln aus?
2: Das geht so. Ich weiß, dass man Vögeln dreimal täglich Wasser geben soll.
1: Stimmt. Ja. Ist ja im Sommer gerade wichtig gewesen, wenn es so heiß war. Ich habe auch immer schön ein kleines Wässerchen rausgestellt für die Kleinen. Aber kennst du dich auch mit den Namen von Vögeln aus?
2: Das werden wir gleich sehen.
1: Wir spielen Vogel oder Fake. Also welchen Vogel gibt's wirklich und welchen haben wir uns ausgedacht? Wie sieht's aus mit Brandgans oder Feuerschluppe?
2: Ich glaube, die Brandgans, die gibt es.
1: Das ist korrekt.
0: Tatsache.
2: Ich war mal in der Landwirtschaft tätig.
1: Okay. Ist nach wie vor da. So, wie sieht's aus mit Rindsgerber oder Ziegenmelker?
2: Rindsgerber oder Ziegenmelker? Ich glaube, den Ziegenmelker gibt es.
1: Auch das ist richtig. Mensch. Wow. Dann hätten wir noch Löffler oder Gabler.
2: Oh, das ist schwierig. Löffler oder Gabler? Der Löffler.
0: Boah, 3 von 3. Bist ja ein richtiger Vogelexperte. Und ab sofort denkst du auch jedes Mal, wenn du einen Vogel zwitschern hörst, an Radio Brocken.
2: Das mache ich immer.

0: ganz lässig. Fenster unten, Arm raus und dazu die beste Musik für Sachsen-Anhalt bei Radio Brocken.
1: Ja, die gibt's auch in der nächsten halben Stunde. Die besten 80er mit Ultravox zum Beispiel. Coole 90er dabei mit den Backstreet Boys. Und das Beste von heute kommt von Glockenbach.
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3: Die Stadt Alsleben war mal bekannt als echte Zuckerstadt. In den 80ern wurden hier über 800 Tonnen Zucker am Tag produziert.
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6: War es ein schöner Tag heute in Sachsen-Anhalt. Sonne und Wolken im Wechsel und bis 30 Grad.
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8: An der Uniklinik Magdeburg läuft morgen ein Notbetrieb. Laut Gewerkschaft Verdi wollen sich mehr als 1.000 Beschäftigte an einem Warnstreik beteiligen. Verdi fordert unter anderem höhere Zuschläge, 5,5% mehr Geld und 100 Euro mehr im Monat für die Azubis. Die Gewerkschaft sagt, von der Uniklinik liegt noch kein Angebot vor. Angesichts der wirtschaftlichen Lage gäbe es nichts zu verteilen. Deshalb morgen der Warnstreik. Am Vormittag zieht ein Demozug vom Uniklinikum zum Domplatz. Dirk Rosenberg, Radio Brocken, Magdeburg.
9: In Dessau-Roßlau wird seit Anfang des Monats das komplette Straßennetz digital erfasst. Rund 450 Kilometer. Ein Spezialfahrzeug der Firma Lehmann und Partner aus Erfurt fährt dafür wochenlang durch die Stadt und scannt mit hochauflösenden Kameras und Lasern alles ab. Fahrbahnen, Gehwege, Schilder, Laternen. Die Stadt will damit gezielter planen, welche Straßen zuerst saniert werden müssen. Für Autofahrer gibt es hier keine Einschränkungen. Sebastian Berger, Radio Brocken, Dessau-Roßlau.
6: Und das ist die gute Nachricht aus Sachsen-Anhalt. Grundschulkinder sollen besser lesen lernen, mit fester Lesezeit im Stundenplan. Das sogenannte Leseband wird in den nächsten 3 Jahren auf bis zu 140 Grundschulen ausgeweitet. Dabei trainieren Kinder mehrmals pro Woche 15 bis 20 Minuten extra ihre Leseflüssigkeit. An 14 Pilotschulen hat es schon gut funktioniert. Elisa Engel, Radio Brocken, Halle.
10: Mehr Nachrichten von unseren Sachsen-Anhalt-Reportern um 5:30.
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10: Ein kaputter LKW steht auf der A14 Richtung Dresden zwischen Halle Trotha und dem Rastplatz Petersberg. Die rechte Spur ist gerade gesperrt. Kaputtes Fahrzeug und Reifenteile auf der A36 Richtung Braunschweig zwischen Thale und Blankenburg Ost. Auch hier ist die rechte Spur gesperrt. Eine Vollsperrung haben wir auf der B183 in Anhalt-Bitterfeld zwischen Zörbich und Weißand-Gölzau nach einem Unfall. Einen Unfall gibt es im Kreis Stendal auch zwischen Heeren und Bellingen. Am besten, sie umfahren das Ganze weiträumig. Und Schafe sind im Kreis Mansfeld-Südharz unterwegs zwischen Schwender und Stolberg. Blitze haben wir noch. Am Ortsausgang Beidersee, kurz vor der Auffahrt auf die A14, hat Tanja gemeldet. In Lostau blitzen sie in der Lindenstraße, in Lettin noch in der Schiebziger Straße. In Magdeburg, Dodendorfer Straße am Technikmuseum. Zwischen Sandersleben und Welfesholz blitzen sie. Und in Schotterei in der Querfurter Straße. 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
10: Schönen Feierabendstart.
6: Wir fahren sehr gerne mit Ihnen heim oder heute vielleicht eher in den Garten oder nochmal an den See.
10: Genießen Sie diesen

0: Feierabend mit Radio Brocken heißt auch Feiern mit Radio Brocken. Jeden Tag kommen wir zu Ihnen, feiern eine Vereinsparty, schenken Ihnen 1000 Euro mit dem Radio Brocken Vereinstausi.
1: Radio Brocken Eventmoderator Matthias Jetschert heute in der Nähe von Weißenfels beim SV Grün-Weiß Langendorf.
2: Die Stimmung ist gut, die Party läuft hier in Langendorf. Und das Motto des Vereins ist ja fit halten und Spaß haben. Ja, und das kann man so richtig spüren. Hier wird Flur Football gespielt, die Kinder haben Spaß, wir haben Spaß. So muss eine Vereinsparty laufen.
1: Das ist halt einfach der perfekte Feierabendstart, wenn Radio Brocken dabei ist. Beim Vereinstausi genauso wie bei Ihnen im Auto. Kommen Sie mit uns gut nach Hause, mit uns und den Backstreet Boys. Yeah.

0: so strange? Fast 30 Grad in Sachsen-Anhalt und die Kollegen reden schon über Adventskalender. Die erste hat sich schon ein vorbestellt, weil sie Angst hat, dass sie sonst nicht mehr an den Reihen rankommt.
1: Ja, Radio Brocken, immer einen Schritt voraus. Nein, aber das kommt wirklich jetzt. Also ich kriege auch auf Instagram und so die ersten Werbungen ausgespielt. Jetzt Adventskalender sichern. Und ich habe auch gesehen bei einer Freundin, die macht was total Interessantes. Ein Adventskalender-Karussell. Habe ich noch nie davon gehört, was die sich da auch an Aufwand ins Haus holt. Die hat darum gebeten, dass 24 Menschen mitmachen. Und diese 24 Menschen sollen 24 Kleinigkeiten besorgen, ihr zuschicken. Und sie packt dann quasi 24 Adventskalender aus diesen zig, hunderten Kleinigkeiten, sodass dann jeder einen bekommt und nicht weiß, was drin ist. Hätte ich total Bock, da mitzumachen. Ich bin so unkreativ. Ja, das ist ja das. Ah. Ich habe keine Ahnung, was ich ihr da zuschicken soll.
0: Du, es ist sowieso noch viel zu früh, um sich darüber Gedanken zu machen, meiner Meinung nach. Kommen Sie gut nach Hause mit Radio Brocken.

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1: Auch in der nächsten halben Stunde. Billy Joel spielen wir Ihnen. Black sind dabei mit Wonderful Life. Und dazu gibt's das Beste von heute.
0: Cooler Beat, tolle Stimmen, die harmonieren. Leonie und Callum Scott auch gleich bei uns.
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1: Es könnte zwar der letzte sommerliche Tag des Jahres sein, aber er ist so schön und die genießen wir nochmal in voller Gänze. Wir haben auf dem Radio Brocken Wetterradar Sonne und Wolken im Wechsel. Dazu 30 Grad in Großwirschleben bei Bernburg, 29 in Teutschenthal. Hervorragend. Aber umso krasser wird es dann morgen. Der Wettertrend für Sachsen-Anhalt mitten im Temperatursturz. Morgen nur noch um die 20 Grad.
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9: Es ist 17 Uhr. Ich bin Dorothee Oster. Guten Tag. Nach dem klaren AfD-Wahlsieg in Sachsen-Anhalt vom Sonntag schlagen viele Initiativen in Sachsen-Anhalt Alarm. Die Amadeo-Antonio-Stiftung fordert Unterstützung aus der Bundespolitik und hat eine Petition für einen Demokratieschutzschirm gestartet. Der Leiter des Zentrums Zora in Halberstadt warnt vor einer neuen Welle rechter Gewalt und einer Neuauflage der Baseballschlägerjahre der 90er. Und die Magdeburger Regionalbischöfin Bettina Schlauraff setzt auf mehr Bildungsarbeit, um zu erklären, warum die AfD rechtsextrem ist. Bisher zeichnet sich noch keine mögliche neue Regierung für Sachsen-Anhalt ab. Die AfD bietet zwar allen Parteien Gespräche an. Bisher hat darauf aber nur das BSW reagiert. Und das BSW sagt, wir würden Gespräche führen, wollen aber nicht in eine Koalition. Die neuen PISA-Ergebnisse sind für Bildungsministerin Prien besorgniserregend. Deutsche Schülerinnen und Schüler haben so schlecht abgeschnitten wie nie zuvor. In Lesen und Mathe zum Beispiel fehlen einem Drittel der 15-Jährigen die Grundkenntnisse. Prien sieht gleich mehrere Probleme. Die Leistungen gehen weiter runter, die soziale Schere geht auf und weder schwache noch starke Schüler werden richtig gefördert. Die Studie sagt unter anderem auch, der Bildungserfolg in Deutschland hängt extrem vom Elternhaus ab. Die Weinlese in Sachsen-Anhalt ist gestartet und das früher als üblich. Reichlich Sonne und Wärme haben dafür gesorgt, dass es jetzt so zeitig losgeht. Auf 2 Hektar werden die Trauben für Federweißer geerntet. Der wird dann kommendes Wochenende beim Freiburger Winzerfest ausgeschenkt. Auch Müller-Thurgau und Gut Edel sind reif, nur der Rotwein, der muss wahrscheinlich noch 2 Wochen warten. Und das ist die gute Nachricht aus Sachsen-Anhalt. Krebspatienten in Halle bekommen bald eine schonendere Behandlung. Die Universitätsmedizin schafft 2 neue Bestrahlungsgeräte an, die Tumore auf weniger als 1 Millimeter genau treffen und gesundes Gewebe so besser schonen. Jetzt ist es 5:15 und Sie sind auf dem aktuellsten Stand.
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0: Reifenteile liegen auf der A9 Richtung Nürnberg zwischen dem Rastplatz Bachfurt und Bad Dürrenberg auf der rechten Spur. Ein kaputter LKW steht auf der A14 Richtung Dresden zwischen Halle Trother und dem Rastplatz Petersberg. Hier ist die rechte Spur sogar gesperrt. Ein kaputtes Fahrzeug und Reifenteile haben wir auf der A36 Richtung Braunschweig zwischen Thale und Blankenburg Ost. Auch hier ist die rechte Spur gesperrt. Voll gesperrt ist gerade die B183 in Anhalt-Bitterfeld zwischen Zörbich und Weißhand-Gölzau nach einem Unfall. Am besten, Sie umfahren das Ganze weiträumig. Gilt auch für den Abschnitt zwischen Heeren und Bellingen. Hier hat es einen Unfall im Kreis Stendal gegeben. Schafe sind im Kreis Mansfeld-Südharz unterwegs zwischen Schwender und Stolberg. Und wir haben eine Vollsperrung im Salzlandkreis zwischen Breitenhagen und Groß-Rosenburg nach einem Unfall. Die Blitzer. Am Ortsausgang Beidersee blitzen sie kurz vor der Auffahrt zur A14. In Lostau in der Lindenstraße, in Lettin in der Schipziger Straße, dann noch in Magdeburg in der Dodendorfer Straße am Technikmuseum. Zwischen Sandersleben und Welvesholz wird geblitzt und auch in Schotterei in der Querfurter Straße. Melden Sie Staus und Blitzer kostenlos unter 08000 52 58 52.
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1: Feierabend voraus, inklusive unserer täglichen Feierabendparty natürlich. Wir feiern mit den Vereinen im Land bei unserem Vereinstausi. Gleich gibt es 1000 Euro für die Langendorfer. Da holen wir uns in einer Viertelstunde ganz viel gute Laune ab.
0: Gute Laune auch mit der besten Musik für Sachsen-Anhalt. Da haben wir ja so viel davon. Billy Joel spielen wir ihn gleich. Sam Smith ist am Start mit Neck wird's italienisch. Mit Laura Nonché. Und das hier sind Leonie und

0: Italien Feeling in der Nachmittagsshow. Genau das brauchen wir heute bei diesem tollen Wetter. Liebe Grüße an den Badesee.
1: Schön, dass Sie uns auch da mit dabei haben.
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0: Ein Feierabend zum Genießen.
1: Oh ja.
0: Viel Sonne, kalte Getränke und 1000 Euro für die Vereinskasse. Die gibt's von uns jeden Tag.
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0: Heute feiern wir bei einem Verein mit ganz vielen verschiedenen Sportarten und einer ganz besonderen. Beim SV Grün-Weiß-Langendorf bei Weißenfels gibt es Flag Football. Die kontaktlose Form des American Football.
1: Ich habe vorher noch nie was davon gehört.
0: Ich auch nicht.
1: Aber das ist ja das Schöne, dass man beim Vereinstausi eben solche unbekannten Sportarten auch mal kennenlernt.
0: Ja.
1: Und dass wir mit ihnen halt einfach richtig cool feiern. Radio Brocken Eventmoderator Matthias Jetschert ist auf dem Sportplatz.
4: Spontane Vereinsparty am Dienstagnachmittag und Langendorf sagt, na klar, kriegen wir hin, oder?
5: Yeah!
4: 1000 Euro für euch!
5: Yeah!
4: An den SV Grün-Weiß, Langendorf e.V. Jens vom Vorstand, du schaust glücklich aus.
6: Ich bin auch absolut glücklich, sowohl was wir heute hier auf die Beine gestellt haben, so spontan. Und wir bedanken uns bei Radio Brocken ganz herzlich mit Wir singen grün, wir singen weiß, wir singen grün, weiß, Langendorf. Wir singen grün, weiß, Langendorf. Dankeschön.
0: Wir freuen uns jetzt schon extrem auf morgen, wo wir wieder so viel Freude, so viel Elan hören werden, wenn es wieder 1000 Euro gibt für einen Verein in Sachsen-Anhalt. Machen Sie mit Ihrem Verein noch mit auf radiobrocken.de und morgen früh um 7.10 Uhr hören Sie dann alle rein mit den Teamkameraden. So eine tolle Vereinsparty kriegen Sie garantiert auch so spontan aus dem Boden gestampft. Wenn der Verein ruft, kommen alle und packen mit an.
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0: Ach schön, haben Sie es geschafft. Willkommen im Feierabend mit Radio Brocken.
1: Die beste Musik für Sachsen-Anhalt, heute bei uns voll auf Sommer nochmal gedreht. Passend zum Wetter. Wir spielen Ihnen Sweat Lalalalong in der nächsten halben Stunde. Deutsche Vita von Ryan Paris aus den 80ern auch dabei. Und das Beste von heute kommt von Tiffany Harris.
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3: So ein wunderschöner Nachmittag mit Sonne und Wolken im Wechsel. Und wer hätte gedacht, dass es nochmal so warm wird, bis 30 Grad.
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5: Am Stausee Kelbra haben die ersten Kraniche auf ihrem Weg in den Süden Rast gemacht. Das große Spektakel kommt aber erst Ende des Monats, sagt der Landschaftspflegeverband Südharz. Dann landen dort täglich zehntausende Kraniche und locken Touristen aus ganz Deutschland an. Der Verband sucht auch noch Freiwillige, die beim Zählen mithelfen. Nachdem 2025 tausende Kraniche an der Vogelgrippe am See verendet sind, hoffen die Helfer jetzt auf ein besseres Jahr. Elisa Engel, Radio Brocken, Kelbra.
6: Halberstadt versteigert Fundsachen aus dem Fundbüro und teilweise auch aus der Asservatenkammer der Polizei. Und da sind auch einige Kuriositäten dabei. Allen voran ein Flachmann mit Einfüllstutzen und kleinen Gläschen, alles neu. Und passend dazu gibt's auch einen Likör. Heimwerker könnten ein Schnäppchen machen und auf eine Steinflex Bosch-Akkus und Lasergeräte bieten. Die Versteigerung startet morgen um 15 Uhr im Innenhof des Petershofes. Wichtig, bezahlt wird ausschließlich in bar. Conny Bohls, Radio Brocken, Halberstadt.
7: Und das ist die gute Nachricht aus Sachsen-Anhalt. Skater in Magdeburg können ihren Park am Olvenstädter Scheid jetzt auch abends nutzen. Die Stadt hat 4 Lichtmasten aufgebaut. Die LED-Module dimmen sich automatisch herunter und werden erst durch einen Bewegungsmelder wieder heller. Kosten rund 30.000 Euro. Dadurch ist der Park auch in der dunklen Jahreszeit bis 21 Uhr nutzbar. Dirk Rosenberg, Radio Brocken, Magdeburg.
8: Mehr Nachrichten von unseren Sachsen-Anhalt-Reportern um 6:30.
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8: 2 kaputte LKW haben wir. Der eine steht auf der A2 Richtung Berlin zwischen Allerengers liegen im Leben und dem Rastplatz Lorkberg und der andere auf der A14 Richtung Dresden zwischen Halle Trotha und dem Rastplatz Petersberg. Die rechte Spur ist hier gesperrt. Vollsperrung auf der B183 in Anhalt-Bitterfeld zwischen Zörbich und Weißand-Gölzau nach einem Unfall. Unfall auch im Kreis Stendal zwischen Heeren und Bellingen. Am besten das Ganze weiträumig umfahren. Und es sind Schafe im Kreis Mansfeld-Südharz unterwegs zwischen Schwender und Stolberg. Blitze haben wir noch am Ortsausgang Beidersee, kurz vor der Auffahrt zur A14, in Lostau in der Lindenstraße, in Lettin in der Schiebziger Straße, in Magdeburg, Dodendorfer Straße am Technikmuseum, zwischen Sandersleben und Welfesholz wird geblitzt und in Schotterei noch in der Querfurter Straße. 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
4: 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Bei Stau linke Spur nach links, alle anderen nach rechts. Helfen Sie den Helfern und bilden Sie bei Stau und stockendem Verkehr eine Rettungsgasse. Machen Sie mit. 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

0: verblöden immer mehr, sagt die neue PISA-Studie. Die 15-Jährigen haben so schlecht abgeschnitten wie nie zuvor.
1: Ja, aber wir als Erwachsene sind kein Deut besser. Probieren Sie doch mal diese PISA-Frage aus. Gucken Sie bestimmt genauso doof wie wir.
2: Wir sind ja auch schon lange raus aus der Schule. Wir brauchen das ja nicht mehr.
1: Ja, alles ausreden. Auf unseren Radio Brocken Social Media Seiten sehen Sie das Video dazu. Wir haben nämlich mal so eine Beispielfrage in die Redaktion gegeben.
2: Altersmäßig dann doch überraschend, wer die gelöst kriegt.
1: Ja.
0: Schönen Feierabend mit Radio Brocken und mit der besten Musik für Sachsen-Anhalt. So ein bisschen deutsche Vita bei so einem Spätsommerabend. Wunderbar. Jetzt mit Ryan Paris.

0: Zum Feierabend zwitschern wir uns zusammen einen. Hier ist die Radi Brocken Nachmittagsshow.
1: Heute beginnt die Abstimmung zum Vogel des Jahres. Das machen wir zum Quiz. Ann-Kathrin aus Halle will sich dran probieren.
0: Hast du einen Vogel?
2: Ich hatte früher einen Wellensittich, ja.
0: Na, guck
2: an. Meine Oma einen Kanarienvogel.
0: Da bist du vom Fach. Ja, guck mal doch mal, ob du da dahinter steigst bei Vogel oder Fake.
1: Ja.
0: Welchen,
1: ja,
0: haben wir uns ausgedacht? Welcher ist echt?
1: Pantoffelpieper oder Schuhschnabel?
2: Schuhschnabel, würde ich sagen. Gib mir jetzt mein Gefühl so.
1: Dein Gefühl liegt völlig richtig.
0: Hast ein gutes Gefühl.
2: Ja, super.
1: Klaffschnabel oder Nörgeldrossel?
2: Wie hieß der erst nochmal?
1: Klaffschnabel.
2: Ja, den gibt's.
1: Großartig.
2: Ich habe schon mal davon was gehört, ja.
1: Liegst du wieder richtig?
0: Richtiger Ornithologe.
1: Magerhans oder Nimmersatt?
2: Es gibt, glaube ich, den Nimmersatt.
0: Es gibt auch die Raupe.
1: Genau.
2: Ja.
1: Aber gibt's auch als Vogel, ja.
0: Was für eine Vogelexpertin wir mit dir gefunden haben, Ann-Kathrin.
2: Toll, bin ich auch begeistert.

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1: Die besten 80er mit den Communards in der nächsten halben Stunde. Rod Stewart haben wir auch dabei, sein Some Guys Have All The Luck. Und dazu gibt es das Beste von heute.
0: Michael Patrick Kelly, auch am Start gleich.
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1: Wir freuen uns über diesen schönen Sommerabend. Vielleicht ist es ja wirklich der letzte, der so warm ist. Wir haben 25 Grad in Mückenbusch bei Havelberg, 28 Grad in Jessen, viel Sonne noch mit dabei auf dem Radio Brocken Wetterradar. Der Wettertrend für Sachsen-Anhalt sieht morgen anders aus. Zum einen wird es durchwachsener, auch Regen mit dabei. Und zum anderen rauschen die Temperaturen ganz schön ab. Morgen nur noch um die 20 Grad.
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17: Es ist 18 Uhr. Ich bin Dorothee Oster. Guten Abend. Zwei Tage nach der CDU-Wahlniederlage in Sachsen-Anhalt hat sich die neue Landtagsfraktion jetzt zum ersten Mal getroffen. Überraschend wurde da Ministerpräsident Sven Schulze zum neuen Fraktionsvorsitzenden gewählt. Der 47-Jährige hat sich in einer Kampfabstimmung mit 8-7 gegen den bisherigen Amtsinhaber Guido Heuer durchgesetzt. Erst gestern hatte Schulze gesagt, dass er nicht mehr als CDU-Vorsitzender kandidiert im Winter. Stattdessen will sich jetzt der Wittenberger Bundestagsabgeordnete Sepp Müller zur Wahl stellen. Die SPD-Bundestagsfraktion fordert nach dem erneuten PISA-Schock einen Bildungsgipfel von Bund, Ländern und Kommunen. Die Fraktion erwartet jetzt, dass Bildungsministerin Prien die Initiative ergreift. Beim PISA-Test haben die deutschen Schüler so schlecht abgeschnitten wie noch nie. Die Erhebung zeigt außerdem, dass der Schulerfolg in Deutschland deutlich stärker vom Elternhaus abhängt als anderswo. Die Polizei hat am Kraftwerk Weißweiler bei Aachen den mutmaßlichen Stromnetzsaboteur festgenommen und noch mehr Sprengstoff gefunden. Der 48-Jährige hatte Sprengmittel bei sich und im Unterholz stand noch ein Zelt mit weiteren Sprengladungen. Der Verdächtige soll für eine ganze Serie von Sabotageangriffen auf das deutsche Stromnetz in Brandenburg, NRW und Sachsen verantwortlich sein. Brandenburgs Innenminister spricht von einem fehlgeleiteten Einzeltäter. Im Strandbad Stöbnitz am Geiseltalsee gilt ein Badeverbot. Die letzten Wasserproben waren auffällig. Das Gesundheitsamt des Saalekreises hat Bakterien nachgewiesen, die Magen-Darm-Erkrankungen auslösen können. Vor allem bei Kindern oder immungeschwächten Menschen. Und das ist die gute Nachricht aus Sachsen-Anhalt. Im Burgenlandkreis flossen heute mehr als 20 Millionen Euro in den Denkmalschutz. Das Schloss Dreußig wird von dem Geld saniert und neuer Verwaltungssitz der Verbandsgemeinde. Außerdem beginnen die Sanierungsarbeiten am Denkmalensemble Brühl in der Zeitzer Innenstadt. Jetzt ist es kurz nach sechs und Sie sind auf dem aktuellsten Stand.
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8: Ein kaputter LKW steht auf der A2 Richtung Berlin zwischen Allerengersleben und dem Rastplatz Lorkberg. Ein kaputter LKW auch auf der A14 Richtung Dresden zwischen Halle Trotha und dem Rastplatz Petersberg. Hier ist die rechte Spur gesperrt. Und wir haben den Unfall im Kreis Stendal zwischen Heeren und Bellingen. Am besten Sie umfahren das Ganze weiträumig. Blitzer stehen auf der B81 zwischen Hasselfelde und Blankenburg bei Windefurt. Am Ortsausgang Beidersee blitzen Sie kurz vor der Auffahrt zur A14. In Bernburg, in der Magdeburger Chaussee, auf der Ortsdurchfahrt Pissdorf, B187A ist das, hat uns Manu gemeldet. In Schotterei blitzen sie noch in der Querfurter Straße und Dirk hat auch noch einen für uns.
18: In Heidenott, in der Nordstraße gegenüber der alten Kaserne.
8: Danke fürs Bescheid geben. Machen Sie das auch, wenn Sie was sehen. Staus und Blitzer melden geht kostenlos unter 08000 52 58 52.
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1: Schönen Feierabendstart wünschen wir Ihnen. Und auch der Start in den Tag wird mit unseren Tipps noch mal besser.
8: Ja.
1: Es gibt eine Möglichkeit, wach zu werden, ganz geräuschlos. Und die soll wohl auch sehr gesund sein. Sie hören es in einer Viertelstunde.
8: Dazu die beste Musik für Sachsen-Anhalt mit den Communards. Dann haben wir Carrie Hilson am Start. Und wir legen los mit Rod Stewart.

0: Es ist ein Wunder, wie manche Kollegen frühmorgens so gut gelaunt sind, obwohl sie mit diesem Geräusch aufwachen. Oh, das ist der Wecker von Amrei aus der Radio Brocken Morgenshow. Fürchterlich.
1: Und der geht bei ihr ja noch sehr, sehr, sehr viel früher als
0: ja, andere. Um drei dieses Geräusch. Halleluja.
1: Sie haben uns heute früh auch ihre Weckertöne geschickt. Da waren zum Teil auch Sirenen dabei und so Piepen in allen Farben und Formen. Also wirklich grausam mitunter. Dann doch lieber ganz sanft in den Tag starten. Mit einem Tageslichtwecker. Dazu raten auch Schlafforscher wie Steffen Schädlich vom Krankenhaus Schlaflabor in Halle-Döhlau.
2: An sich finde ich diese Tageslichtgeschichte eine tolle Idee. Wahrscheinlich ist sie mehr im Winterhalbjahr sinnvoll, wenn eben die Sonne quasi zu spät aufgeht. Und im Sommer nicht zwingend, es sei denn, man schläft mit heruntergelassenen Jalousien und verschläft den Sonnenaufgang. Finde ich deutlich physiologischer als eine Alarmsirene, die morgens aufgeht und einem aus dem Bett treibt und dann man erstmal den Tag schon schlechte Laune hat.
1: Ich finde es auch irgendwie faszinierend, wenn man sich vorstellt, dass der Körper ja einfach nur so wach wird durch Licht, ja, durch nichts anderes.
0: Gleich viel bessere Laune.
1: Ja.
0: Aber die kriegen es ja auch mit einem Radiowecker. Radiobrocken gleich früh als erstes, dann wird der Tag perfekt.

0: 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Mhm. Radio Brocken ist an ihrer Seite. 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
1: Die besten 80er gleich mit Ice House. Hey Little Girl, die Fawn on Blondes sind dabei mit What's Up. Schön zum Mitkrakeln dieser Song. Und das Beste von heute von Tampa City, Self Aware. Sehr, sehr cool die Nummer.
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5: So ein schön sonniger Abend. Das bleibt auch in Sachsen-Anhalt. Erst im Laufe der Nacht kommen in der Altmark vielleicht ein paar Regentropfen dazu. Die Temperaturen gehen runter bis auf 14 Grad.
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7: An der Uniklinik Magdeburg läuft morgen ein Notbetrieb. Laut Gewerkschaft Verdi wollen sich mehr als 1000 Beschäftigte an einem Warnstreik beteiligen. Verdi fordert unter anderem höhere Zuschläge, 5,5% mehr Geld und 100 Euro mehr im Monat für die Azubis. Die Gewerkschaft sagt, von der Uniklinik liegt noch kein Angebot vor. Angesichts der wirtschaftlichen Lage gäbe es nichts zu verteilen. Deshalb morgen der Warnstreik. Am Vormittag zieht ein Demozug vom Uniklinikum zum Domplatz. Dirk Rosenberg, Radio Brocken, Magdeburg.
8: In Dessau-Roßlau wird seit Anfang des Monats das komplette Straßennetz digital erfasst, rund 450 Kilometer. Ein Spezialfahrzeug der Firma Lehmann und Partner aus Erfurt fährt dafür wochenlang durch die Stadt und scannt mit hochauflösenden Kameras und Lasern alles ab. Fahrbahnen, Gehwege, Schilder, Laternen. Die Stadt will damit gezielter planen, welche Straßen zuerst saniert werden müssen. Für Autofahrer gibt's hier keine Einschränkungen. Sebastian Berger, Radio Brocken, Dessau-Roßlau.
5: Und das ist die gute Nachricht aus Sachsen-Anhalt. Grundschulkinder sollen besser lesen lernen, mit fester Lesezeit im Stundenplan. Das sogenannte Leseband wird in den nächsten 3 Jahren auf bis zu 140 Grundschulen ausgeweitet. Dabei trainieren Kinder mehrmals pro Woche 15 bis 20 Minuten extra ihre Leseflüssigkeit. An 14 Pilotschulen hat es schon gut funktioniert. Elisa Engel, Radio Brocken, Halle.
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9: Ein kaputter LKW steht auf der A14 Richtung Dresden zwischen Halle Trotha und dem Rastplatz Petersberg. Die rechte Spur ist hier gesperrt. Und es gibt eine Vollsperrung in Magdeburg-Reform an der Kreuzung Fliederweg-Kirschweg. Blitze haben wir noch auf der B81 zwischen Hasselfelde und Blankenburg. Bei Wendefurt hat Anja Bescheid gegeben gerade. Am Ortsausgang Beidersee blitzen sie kurz vor der A14-Auffahrt. Dann noch in Bernburg, Magdeburger Chaussee. In Heidenord, in Halle, in der Nordstraße, bei der alten Kaserne. Auf der Ortsdurchfahrt Pissdorf steht noch einer. Und in Schotterei blitzen sie in der Querfurter Straße. Alle Staus und Blitzer, jederzeit auch in der Radio Brocken-App. Kommen Sie gut nach Hause.
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3: Jeden Tag bringen wir 1000 Euro in einen Verein. Jeden Tag bringen wir auch uns mit für eine große Vereinsparty. Spontan am Nachmittag. Heute beim SV Grün-Weiß Langendorf bei Weißenfels. Aber es waren in den letzten Wochen schon so viele andere Vereine auch dabei. Das klappt wirklich immer so gut. Sie erfahren ja immer erst morgens, dass es ihr Verein wird und dann alles so spontan aus dem Boot zu stampfen. Aber das hast du halt im Verein. Da kommen halt alle, wenn einer ruft. Das ist so ein Zusammenhalt.
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0: Schönen Dienstagabend. Schön auch, dass Radio Brocken bei Ihnen läuft. Wir spielen Ihnen die beste Musik für Sachsen-Anhalt.
1: Die Power haben wir für Sie. Sandra auch dabei. Ich finde, die hat eine sehr ähnliche Stimme. Heaven Can't Wait. Und dazu das Beste von heute.
0: Alex Warren. Auch gleich nach 19 Uhr, aber sag das mal dem Sven Diesel, der gleich übernimmt. Das Sandra klingt wie jemand anders. Nein, da ja, wird er dir aber was erzählen.
1: Eine unverwechselbare Stimme, die aus Tausenden wiederzuerkennen ist.
0: Großer Sandra-Fan. Also Sven freut sich auch gleich. Auf Sie auch nach 19 Uhr.
1: Schönen Abend.
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12: Das Wetter für Sachsen-Anhalt in Zerben bei Genthin 26 Grad, auch 26 in Coswig. In der Nacht kann es auch mal regnen, aber nicht die große Menge bei Temperaturen um 16 Grad. Der Wettertrend für Sachsen-Anhalt. Im Laufe des morgigen Tages kommt mehr und mehr die Sonne durch. Es bleibt relativ windig um die 20 Grad. Am Freitag schon wieder mehr Sonne, zum Wochenende wieder um die 25 Grad.
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13: Es ist 19 Uhr. Ich bin Stefan Schütz. Guten Abend. Eine technische Störung bei der britischen Flugsicherung sorgt für Chaos an mehreren Flughäfen. Betroffen sind unter anderem Heathrow, Gatwick, Stansted, Manchester und Birmingham. Viele Maschinen können nicht wie geplant starten. Auch an deutschen Airports gibt es deswegen Ausfälle. Genannt werden Frankfurt, Düsseldorf und München. Es gibt wohl ein Problem im System zur Flugabwicklung. Das BSW will der AfD in Sachsen-Anhalt zur Mehrheit für den Landtagspräsidenten verhelfen. BSW-Chefin Wagenknecht hat sich dafür ausgesprochen, einen AfD-Politiker mitzuwählen. Es wäre bundesweit das erste Mal, dass die gesichert rechtsextreme AfD den Präsidenten eines Landesparlaments stellt. Die AfD ist mit 39 Sitzen stärkste Fraktion. Mit den 5 BSW-Stimmen käme sie auf die nötige absolute Mehrheit. Der neue Landtag muss bis spätestens 6. Oktober zu einer Sitzung zusammenkommen. Als Reaktion auf die schlechten Ergebnisse bei der Bildungsstudie PISA fordert die Migrationsbeauftragte Pavlik ein verpflichtendes Kita- oder Vorschuljahr. Sprachfähigkeiten und soziale Kompetenzen seien wichtige Voraussetzungen für den Schulalltag, so die SPD-Politikerin. David Riemer berichtet.
11: Pavlik sprach sich außerdem für verpflichtende Tests zur Sprachentwicklung aus, um Förderbedarf möglichst frühzeitig zu erkennen. Laut PISA-Studie entscheiden in Deutschland soziale Herkunft und familiäre Lebensbedingungen stärker als in anderen Ländern über den Bildungsweg. Besonders betroffen seien Kinder mit Einwanderungsgeschichte in sozial schwächeren Wohngegenden.
13: Mit einem Heimspiel gegen Villarreal startet Borussia Dortmund in die neue Saison in der Fußball-Champions League. Nicht zuletzt wegen der jüngsten Siege in der Bundesliga sind die Westfalen gegen die Spanier in der Favoritenrolle. Anpfiff der Partie ist um 21 Uhr. 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
12: Schon eine ganze Weile steht ein kaputter LKW auf der A14 Richtung Dresden zwischen Halle-Trotha und dem Rastplatz Petersberg. Die rechte Spur ist gesperrt. Gut, es ist auch gar nicht so leicht, dafür einen Abschleppdienst zu organisieren. Vollsperrung noch in Magdeburg-Reform an der Kreuzung Fliederweg-Kirschweg. Blitze. Bernburg, Magdeburger Chaussee, Halle, Zollrhein Richtung Angersdorf. Merseburg, Naumburger Straße, das ist die B181. Und in Pistorf noch ein Blitzer auf der Hauptstraße. Melden Sie Staus und Blitzer kostenlos unter 08052 58 52.
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12: Da lohnt es sich heute noch so richtig gegrilltes oder was anderes draußen zu futtern. Legen wir los mit einem tollen 80er-Hit von T-Pau und Michael Schulte.

Die beste Musik für Sachsen-Anhalt. Jetzt mit einem Radiobrocken 80er-Hit von Sandra. Und wenn ich Sven Distel schon mal da bin, ist die nie weit weg. Und das wissen nicht viele. Sandra weiß ein gutes Glas Pinot Grigio sehr zu schätzen. Oder auch zwei. Bei diesem schönen Spätsommerwetter jetzt am Abend sowieso eine schöne Idee. Glas Weißwein oder ein erfrischender Federweißer in den Weinbergen bei uns. An Saale und Unstrut läuft die Lese ja bereits auf Hochtouren so früh wie noch nie. Zwar gibt es jetzt nicht die erhoffte Menge, dafür aber einen besonders edlen Tropfen in dieser Saison. Darüber freut sich nicht nur unsere Sandra. Kein Wunder, dass sie singt Heaven Can Wait. Schönen Abend mit Radio Brocken.

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0: Sachsen-Anhalt. Heute Nacht kann es auch mal nass werden, aber nicht die große Menge. 16 Grad. Morgen im Laufe des Tages geht es auch erstmal so ein bisschen verhalten los, aber ab Nachmittag freundlicher.
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0: Genau 7:30 ist es. Unfall A2 Richtung Hannover an der Raststätte Börde passiert. Hier ist der Rettungshubschrauber im Einsatz. Also rechnen Sie da auf jeden Fall mit Stop and Go in den nächsten Minuten. Kaputter LKW auf der A14 Richtung Dresden zwischen Halle Trotha und dem Rastplatz Petersberg. Rechte Spur blockiert und Vollsperrung in Magdeburg-Reform, die Kreuzung Flieder und Kirschweg. Blitzer stehen Bernburg, Magdeburger Chaussee, Halle Zollrhein Richtung Angersdorf. Naumburger Straße und in Pistorf, das ist die B187A. 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
0: Ich grüße Sie, hallo.

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0: Ganz entspannten Abend mit Radio Brocken, die beste Musik für Sachsen-Anhalt. Was darf's denn sein? Neue Möbel fürs Vereinsheim, planen Sie vielleicht gemeinsam eine Party für Ihre Mitglieder oder einfach nur Grundausstattung einmal von oben bis unten. 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
1: 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Und ja, die ganzen Leute sind gekommen. Wir sind da total überwältigt.
2: Ich habe das heute früh gelesen und war überrascht. 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
3: Ich komme jetzt hier aus dem Nachbardorf und direkt jetzt vom Dach schnell hierher.
4: Das zeigt, wie stark unser Verein ist, dass wenn wir halt etwas aufrufen, dass dann auch die Personen kommen.
0: Nächste Runde morgen früh bei unserem Vereinstausi, 7.10 Uhr und dann den ganzen Tag über. 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Radio Brocken ist hier mit Aha, die besten 80er.

0: Unser Phil Collins bei Radio Brocken, sein allererstes Album Face Value ist gerade neu erschienen in einer neuen Edition mit Maxis und neu und unveröffentlichten Versionen. Ich krieg das gar nicht raus. Also, das sind die besten 80er. Peter Schilling in der nächsten Stunde. Dazu der Sound der 90er von Cher und wir spielen das Beste von heute von Hertz und Purple Disco Machine. Das ist die beste Musik für Sachsen-Anhalt nach 8. Sie merken, wenn einmal der Wurm drin ist, dann bleibt er da.
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2: Diakonibistum Magdeburg. Die Wahl ist vorbei, aber die Spannungen sind nicht automatisch verschwunden. Vielleicht sitzen sogar in einer Familie Menschen zusammen, die völlig unterschiedlich gewählt haben. Im Freundeskreis, am Arbeitsplatz, im Verein. Manche politische Auseinandersetzungen haben Risse hinterlassen. Vor kurzem habe ich an einem Gottesdienst ein ziemlich unscheinbares Symbol benutzt. Eine Sicherheitsnadel. Wenn etwas eingerissen ist, kann sie es zusammenhalten. Sie macht den Riss nicht ungeschehen. Sie näht ihn nicht einfach zu. Aber sie verbindet zwei Seiten miteinander und verhindert, dass sie noch weiter auseinanderreißen. Vielleicht brauchen wir gerade solche Sicherheitsnadeln für unsere Gesellschaft. Menschen, die Verbindungen herstellen, die zuhören, ohne allem zuzustimmen. Die widersprechen, ohne den anderen abzuschreiben. Die sagen, wir denken unterschiedlich und trotzdem gehören wir zusammen. Paulus schreibt in einem Brief, vor allem kleidet euch mit Liebe. Das ist das Band, das alles zusammenhält. Das gefällt mir. Ein Band, das zusammenhält. Eine Sicherheitsnadel, die zusammenhält. Vielleicht können wir selbst solche Verbindungen schaffen. In unseren Familien und unter Freunden, am Arbeitsplatz, in unserer Gesellschaft. Denn miteinander weiterleben bedeutet nicht, alle Unterschiede verschwinden zu lassen. Es bedeutet, dafür zu sorgen, dass aus den Rissen keine endgültige Trennung wird.
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0: Das Wetter für Sachsen-Anhalt in Ströbeck bei Halberstadt 23 Grad, Zeitz 24. In der Nacht, es kann mal regnen, wird nicht die große Menge bei Temperaturen um 16 Grad. Der Wettertrend für Sachsen-Anhalt, morgen früh noch ein paar Wolken mehr, aber dann kommt die Sonne. Es bleibt relativ windig, 20 Grad, Freitag schon freundlicher und zum Wochenende wieder sommerlich warm.
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6: Es ist 20 Uhr. Ich bin Stefan Schütz. Guten Abend. Der mutmaßliche Saboteur hinter den Angriffen auf Stromleitungen in drei Bundesländern wollte offenbar weitermachen. NRW-Innenminister Reul sagte, es spreche alles für einen Einzeltäter. Festgenommen wurde der 48-Jährige bei Aachen. Zoe Tassovali berichtet.
7: Als die Polizei den Mann schnappte, hatte er weitere Sprengmittel dabei. Auch in einem Zelt im Unterholz fanden die Beamten Sprengladungen. NRW-Innenminister Reul sagt deshalb ziemlich deutlich, der war immer noch unterwegs und wollte weitermachen. Dieses Spiel ist beendet worden. Die Ermittler prüfen trotzdem weiter, ob noch jemand beteiligt war.
6: Zwei Tage nach der CDU-Wahlniederlage in Sachsen-Anhalt hat sich die neue Landtagsfraktion zum ersten Mal getroffen. Überraschend wurde Ministerpräsident Sven Schulze zum neuen Fraktionsvorsitzenden gewählt. Der 47-Jährige hat sich in einer Kampfabstimmung mit 8-7 Stimmen gegen den bisherigen Amtsinhaber Guido Heuer durchgesetzt. Erst gestern hatte Schulze gesagt, dass er nicht mehr als CDU-Vorsitzender kandidiert im Winter. Stattdessen will sich der Wittenberger Bundestagsabgeordnete Sepp Müller zur Wahl stellen. Bundesfinanzminister Klingbeil hat zum Auftakt der Haushaltswoche seine Pläne für das kommende Jahr verteidigt. Investitionspolitik und Reformen wirkten, sagte er im Bundestag. Das zeige sich an der stärker wachsenden Wirtschaft. Geplant sind im nächsten Jahr Ausgaben von mehr als 555 Milliarden Euro. Die Opposition wirft ihm unerlaubte Umbuchungen vor. Außerdem sei es falsch, beim Wohngeld und beim Klimaschutz zu sparen, so die Grünen. Bundesbildungsministerin Prien sieht auch die Eltern in der Pflicht. Das ist ihre Reaktion auf das schlechte Abschneiden 15-Jähriger beim PISA-Schultest. Bildung dürfe nicht allein Sache der Schulen sein, so die CDU-Politikerin. Es mache einen riesigen Unterschied, ob Eltern früh vorlesen oder nicht. Als weitere Gründe nennt Prien Social-Media-Nutzung und eine zu späte Reaktion auf die Folgen der Zuwanderung. 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
5: Unfall auf der A2 Richtung Hannover an der Raststätte Börde. Dann Vollsperrung in Magdeburg-Reform, die Kreuzung Flieder-Kirschweg und im Kreis Jerichower Land hier kaputtes Fahrzeug auf der Fahrbahn zwischen Waldschenke und Niegrib. Sie kommen aber dran vorbei. Blitzer stehen Bernburg, Magdeburger Chaussee, Halle am Zollrhein Richtung Angersdorf, Merseburg, Naumburger Straße und in Pissdorf das DB187A. Melden Sie Staus und Blitzer kostenlos unter 08052 58 52.
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5: Auch wenn es schon langsam dunkel wird, es ist immer noch herrlich warm. Dazu von uns Benson Boone von heute und der coole Sound der 90er von Cher.

Tolle Stimme, tolle Frau Vanessa Carlton bei Radio Brocken, die beste Musik für Sachsen-Anhalt. Whitney Houston war ja auch so eine vergleichbar gute, wenn nicht sogar noch bessere Sängerin. Als sie Ende der 80er an ihrem Album I'm Your Baby Tonight gearbeitet hat, ist auch die Songauswahl groß gewesen. Aber nur ein paar schaffen es letztendlich auf die neu geplante Scheibe. Higher Love hatte dieses Glück nicht. Es ist dann letztendlich irgendwie fast im Archiv verstaubt, bis DJ Kygo es wiederentdeckt hat und Whitney erneut damit in die Charts geschickt hat. Das Original ist aber schon ein bisschen älter und stammt von Steve Winwood. Mit der grandiosen Chaka Khan als Background-Sängerin spiele ich jetzt für Sie hier bei Radio Brocken die besten 80er.

0: Das Wetter für Sachsen-Anhalt. In der Nacht kann es auch mal nass werden bei Temperaturen um 16 Grad. Morgen im Laufe des Tages wird es dann auch immer freundlicher. Es bleibt windig, 20 Grad.
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0: 20.31 Uhr, eine Minute nach 8:30. Hier sieht's gut aus inzwischen. Keine größeren Staus oder Unfälle. Blitzer stehen Bernburg-Magdeburger Chaussee, Halle Zollrhein Richtung Angersdorf, Merseburg, Naumburger Straße und in Pestdorf das DB 187a. 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
0: Gehen wir es entspannt an.

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1: Hallo Radio Brocken, hier ist Katrin aus Lieskau. Sitze auf meiner Terrasse und trinke ein schönes Glas Wein. Wünsche allen einen erholsamen, entspannten Feierabend.
0: Gute Idee, es ist noch richtig warm, da braucht es nicht mal ein Jäckchen für die Damen, aber vielleicht ein Konjäckchen für die Herren. Schönen Abend mit Radio Brocken und Handtricks, das Beste von heute.

0: Hier Dienstagabend mit der besten Musik für Sachsen-Anhalt.
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5: Das Wetter für Sachsen-Anhalt. Jamu bei Wittenberg meldet 21 Grad, 20 in Tangermünde. In der Nacht kann es auch mal so ein bisschen dröppeln, nicht die große Menge. Der Wettertrend für Sachsen-Anhalt. Morgen im Laufe des Tages mehr und mehr kommt die Sonne raus. Es bleibt noch windig, 20 Grad, am Freitag freundlicher und zum Wochenende wieder sommerlich warm.
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6: Es ist 21 Uhr. Ich bin Stefan Schütz. Guten Abend. Die Europäische Union lässt der Ukraine nun neue Finanzhilfen zum Kauf von US Patriot Flugabwehrraketen zukommen. Damit reagiert Brüssel auf Bitten von Präsident Zelensky, der auf leere Munitionslager hingewiesen hatte. Auch Deutschland und Großbritannien haben weitere Zusagen für die Flugabwehr gegen russische ballistische Raketen gemacht. Insgesamt sollen nun weitere 3,2 Milliarden Euro an die Ukraine ausgezahlt werden. Das BSW will der AfD in Sachsen-Anhalt zur Mehrheit für den Landtagspräsidenten verhelfen. BSW-Chefin Wagenknecht hat sich dafür ausgesprochen, einen AfD-Politiker mitzuwählen. Es wäre bundesweit das erste Mal, dass die gesichert rechtsextreme AfD den Präsidenten eines Landesparlaments stellt. Die AfD ist mit 39 Sitzen stärkste Fraktion. Mit den 5 BSW-Stimmen käme sie auf die nötige absolute Mehrheit. Der neue Landtag muss bis spätestens 6. Oktober zu einer Sitzung zusammenkommen. Deutschland ist weiter ein erfindungsreiches Land. In der Rangliste der 100 innovativsten Weltregionen liegt Deutschland mit 7 Städten bzw. Ballungsräumen auf Platz 3 hinter den USA und China. Gewichtet werden internationale Patentanmeldungen, wissenschaftliche Veröffentlichungen und Investitionen in innovative Jungunternehmen. Mit dem Start der Ligaphase beginnt die neue Fußball-Champions-League-Saison. Aus der Bundesliga sind München, Dortmund, Leipzig und Stuttgart dabei. Als erstes startet heute Borussia Dortmund. Moritz Einzel berichtet.
7: Es könnte ein ganz dankbares Auftaktspiel sein für den BVB. Die Dortmunder empfangen zu Hause den spanischen Vertreter FC Villarreal. Diese Partie gab es bereits in der vergangenen Saison in der Champions League Ligaphase und da gewann der BVB klar und deutlich mit 4:0. Gegen einen ähnlichen Spielverlauf hätten die Schwarz-Gelben heute sicher nichts einzuwenden. Anstoß ist um 21 Uhr.
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5: Personen auf der A9 zwischen Eisenberg und Reußig in beiden Richtungen unterwegs. Bitte Vorsicht, ansonsten sieht's aber gut aus. Keine größeren Staus oder Unfälle. Blitzer stehen Bernburg-Magdeburger Chaussee, Halle-Zollrhein Richtung Angersdorf, Merseburg, Naumburger Straße Blitzer und in Pissdorf, das ist die B187A. Melden Sie Staus und Blitzer kostenlos unter 08.052.58.
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5: Gerade wenn Sie noch unterwegs sind oder in der Spätschicht im Endspurt mit dabei, 80er-Hit von Alan Parsons und Bebe Rexha mit Faithless von heute.

0: Sie erinnern sich sicherlich noch an unseren Slogan, das Land der Frühaufsteher, den gibt's ja nicht mehr, aber die meisten von uns tun es ja dennoch. Und auch wenn sie sich vielleicht schon bettfertig machen mit Radio Brocken, der Wecker, der muss auch noch gestellt werden. Und da gibt es ja einige mit Sirenen, Klingelgeräuschen oder auch nur mit Lichtbestrahlung am frühen Morgen. Das ist für Sabine aus Wettin alles unnötig.
1: Bei mir ist es so, ich habe eigentlich einen sanften Klingelton. Das nützt mir alles nichts, weil beim ersten Weckton die Hunde aufstehen, sich auf mich draufschmeißen und kuscheln wollen. Da brauche ich den Wecker nicht mehr.
0: Das kenne ich nur zu gut, nur dass mein Opa Percy, ja mein Golden Retriever, nicht ins Bett kommt. Ich werde jetzt wach hypnotisiert. Schönen Abend mit Radio Brocken und den Pet Shop Boys. Die besten 80er.

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1: Das Wetter für Sachsen-Anhalt. In der Nacht kann es auch mal regnen. Das wird nicht die große Menge. 16 Grad. Morgen im Laufe des Tages wird es immer freundlicher. Um die 20 Grad. Bleibt aber windig.
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1: Genau, 9:30 hier ist immer noch Personen auf der Fahrbahn A9 zwischen Eisenberg und Reußig hier in beiden Richtungen. Ansonsten sieht's gut aus. Blitzer stehen Bernburg, Magdeburger Chaussee, Halle Zollrhein Richtung Angersdorf, Merseburg, Naumburger Straße und in Pistorf, das ist die B187A. 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
1: Schön, dass Sie bei uns sind.

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Willkommen hier bei Radio Brocken, die beste Musik für Sachsen-Anhalt. Glückwunsch an Captain Kirk und Mr. Spock. Heute ist Star Trek Tag. Vor genau 60 Jahren ist die USS Enterprise zum ersten Mal auf den Fernsehschirmen abgehoben, auf der Suche nach neuen Zivilisationen und fernen Galaxien. Der berühmteste Satz bis heute: Beam me up, Scotty. In diesem Sinne, wir heben jetzt auch ab mit Camouflage und den besten 80ern. Whoa.

0: Das Wetter für Sachsen-Anhalt in Klein-Schierstedt bei Aschersleben 22 Grad, Mansfeld 21 in der Nacht. Kann es auch mal regnen, aber nicht die große Menge. Der Wettertrend für Sachsen-Anhalt im Laufe des Tages, kommt mehr und mehr die Sonne durch. Es bleibt relativ windig, morgen 20 Grad, Freitag freundlicher, zum Wochenende wieder sommerlich warm.
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2: Es ist 22 Uhr. Ich bin Florian Klaus. Linken-Fraktionschefin Reicheneck wirft der Bundesregierung eine verfehlte Bildungspolitik vor. Hintergrund ist das mäßige Abschneiden 15-jähriger Schülerinnen und Schüler in der PISA-Schulstudie. Reicheneck sagte der Rheinischen Post, sie ist wütend, dass der Bildungserfolg so stark von der sozialen Herkunft abhängt und fordert Investitionen in Personal, Schulen und Kitas. Zwei Tage nach der CDU-Wahlniederlage in Sachsen-Anhalt hat sich die neue Landtagsfraktion zum ersten Mal getroffen. Überraschend wurde Ministerpräsident Sven Schulze zum neuen Fraktionsvorsitzenden gewählt. Der 47-Jährige hat sich in einer Kampfabstimmung mit 8-7 Stimmen gegen den bisherigen Amtsinhaber Guido Heuer durchgesetzt. Erst gestern hatte Schulze gesagt, dass er nicht mehr als CDU-Vorsitzender kandidiert im Winter. Stattdessen will sich der Wittenberger Bundestagsabgeordnete Sepp Müller zur Wahl stellen. Der mutmaßliche Saboteur hinter den Angriffen auf Stromleitungen in drei Bundesländern wollte offenbar weitermachen. NRW-Innenminister Reul sagte, es spreche alles für einen Einzeltäter. Festgenommen wurde der 48-Jährige bei Aachen, so Ita Sowali berichtet.
3: Als die Polizei den Mann schnappte, hatte er weitere Sprengmittel dabei. Auch in einem Zelt im Unterholz fanden die Beamten Sprengladungen. NRW-Innenminister Reul sagt deshalb ziemlich deutlich, der war immer noch unterwegs und wollte weitermachen. Dieses Spiel ist beendet worden. Die Ermittler prüfen trotzdem weiter, ob noch jemand beteiligt war.
2: An Tabakrauch sterben, ohne selbst zu rauchen. Das passiert weltweit immer noch millionenfach. 2023 hat das Passivrauchen fast 1,7 Millionen Menschen das Leben gekostet. Das zeigt eine neue Studie, die im britischen Fachmagazin The Lancet veröffentlicht wurde. Besonders häufig entstand durch das Passivrauchen eine Durchblutungsstörung des Herzmuskels. Rauchen gilt als die häufigste vermeidbare Todesursache. 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
0: Hallo Autofahrer, sieht gut aus, keine größeren Staus oder Unfälle. Geblitzt wird Bernburg-Magdeburger Chaussee, Halle-Zollrhein Richtung Angersdorf und Merseburg in der Naumburger Straße, das DB 181. Melden Sie Staus und Blitzer kostenlos unter 08000 52 58 52.
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0: Einige kuscheln schon mit dem Kopfkissen, andere von ihnen noch am Malochen. Mit dabei Sophie and the Giants und 90er-Hit von Soul Asylum. Schönen Abend.

Radio Brocken ist hier die beste Musik für Sachsen-Anhalt. Ich bin Sven Distel. Es ist der Ritterschlag für jeden Künstler, in die Rock'n'Roll Hall of Fame aufgenommen zu werden. Die Synthie-Popper aus England, New Order, haben das nun geschafft, verdientermaßen. Passend zur Ehrung haben sie ein umfangreiches Paket nachgelegt, in den Abbey Road Studios überarbeitet. The Best of and the Rest of New Order mit remasterten Aufnahmen und seltenen Mixen. Und das war ihr erster großer Meilenstein. New Order bei Radio Brocken mit Blue Monday.

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3: Das Wetter für Sachsen-Anhalt. In der Nacht kann es auch mal regnen, aber morgen im Laufe des Tages kommt mehr und mehr die Sonne durch. Es bleibt windig um die 20 Grad.
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3: Um 10:30, hier sieht's gut aus, keine größeren Staus oder Unfälle. Blitzer stehen Bernburg, Magdeburger Chaussee, Halle Zollrhein Richtung Angersdorf und Merseburg, Naumburger Straße, das DB 181. 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
3: Ich grüße Sie, hallo.

Cockrobin bei Radio Brocken. Ich bin Sven Distel. Kommen Sie gut durch die Nacht mit der besten Musik für Sachsen-Anhalt und Schipbusi von heute. Wir hören uns morgen wieder, wenn Sie mögen. Schönen Abend.

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5: Es ist 23 Uhr. Ich bin Florian Klaus. Die SPD-Bundestagsfraktion fordert nach dem weiteren Abrutschen deutscher Schüler beim PISA-Test ein Krisentreffen auf Bundesebene. Deutschland brauche jetzt einen Bildungsgipfel von Bund, Ländern und Kommunen, sagte die stellvertretende Fraktionschefin Schmidt. Tine Klimach berichtet.
6: Lesen, Mathe, Naturwissenschaften. Die getesteten 15-Jährigen waren so schlecht wie noch nie. Die Testergebnisse zeigten klar, die Trennlinie laufe zwischen Jugendlichen aus sozial privilegierten und sozial benachteiligten Familien, so die Studienmacher. Deren Vorschläge? Schon im Vorschulalter sollten mögliche Lernprobleme entdeckt und angegangen werden. Und schlicht mehr Geld, vor allem für Schulen mit vielen Kindern in schwierigen Lebenslagen.
5: Mehrfach ist das deutsche Stromnetz zuletzt Ziel von Sabotageangriffen gewesen. Jetzt hat die Polizei nach tagelanger Fahndung einen verdächtigen 48-Jährigen gefasst. Die Ermittler glauben, dass er in mehreren Bundesländern versucht haben soll, Stromleitungen in der Nähe von Kohlekraftwerken zu sabotieren. Mehrfach ist das gelungen. Bei der Festnahme hatte der Mann laut Polizei Sprengmittel bei sich. SPD-Chef Klingbeil wirbt weiter für Reformen, schließt Korrekturen am Kurs der Bundesregierung aber nicht aus. Die SPD wolle das Land modernisieren, hat er der ARD gesagt. Dazu gehörten auch Veränderungen und Reformen. Das könne aber nicht nur bedeuten, den Sozialstaat abzubauen, sondern es müsse auch wirkliche Verbesserungen geben, so Klingbeil. Gibt es Skiweltmeisterschaften in Zukunft fast jedes Jahr? Manche Kritiker fühlen sich von dieser Idee des neuen Chefs des Internationalen Ski- und Snowboardverbands Ospild an die umstrittenen WM-Expansionspläne im Fußball erinnert. Der hat den Vorschlag verteidigt. Der WM-Titel bedeutet für die Athleten auch finanziell sehr viel. Mehr Weltmeisterschaften würden ihnen zugutekommen. Außerdem hätten kleinere Länder mit einer WM mehr Ziele, so Ospild. 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
1: Es ist 0 Uhr. Ich bin Florian Klaus. Die tagelange Fahndung ist beendet. Nach den Angriffen auf Stromleitungen in drei Bundesländern ist der mutmaßliche Täter gefasst. Polizisten entdeckten den 48-Jährigen nahe dem Kraftwerk Weißweiler bei Aachen. NRW-Innenminister Reuß sagt, der Mann wollte offenbar weitermachen. Suita Sowali berichtet.
2: Bei seiner Festnahme hatte der Mann Sprengmittel dabei. Weitere fanden die Ermittler in einem Zelt ganz in der Nähe. Roll geht derzeit von einem Einzeltäter aus. Die Ermittler wollen weitere Täter aber nicht ausschließen. In mehreren Bekennerbriefen schreibt der 48-Jährige vom Kampf gegen fossile Energie. Mit selbstgebauten Raketen soll er Drähte auf Hochspannungsleitungen geschossen und so Kurzschlüsse ausgelöst haben.
1: CSU-Chef Söder ist gegen ein Verbotsverfahren gegen die AfD. Das hat er in der ARD gesagt. Man müsse sich inhaltlich mit der AfD auseinandersetzen, die viele inhaltliche Schwachstellen habe. Sie sei natürlich keine normale Partei, ihr Gedankengut in Teilen menschenverachtend, so Söder. Nach der Wahl in Sachsen-Anhalt müsse ein demokratisches Ergebnis aber akzeptiert werden. Im aktuellen Entwurf für den kommenden Bundeshaushalt sind Kürzungen beim Klima- und Transformationsfonds vorgesehen. Das könnte im Parlament aber noch gestoppt werden, hat der umweltpolitische Sprecher der Union Helfrich in Aussicht gestellt. Es gehe um die Glaubwürdigkeit der Klimapolitik, sagte er. Aus dem Fonds kommen zum Beispiel Fördergelder für E-Autos und neue Heizungen. Die Ligaphase der Champions League hat begonnen und für die Fußballer von Borussia Dortmund war es ein guter Start. Mit 3:2 hat der BVB gegen den FC Villarreal gewonnen. Und auch die deutschen Basketballerinnen konnten einen Erfolg verbuchen. Sie stehen zum ersten Mal im Viertelfinale einer Weltmeisterschaft. Gegen Südkorea gab es bei dem Heimturnier in Berlin einen klaren Sieg. 94:56 der Endstand. Nächster Gegner ist Belgien. 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

0: Christoph Thekart.
1: Diakon im Bistum Magdeburg. Die Stimmen sind ausgezählt, die Prozentzahlen stehen fest. Jetzt wird gerechnet, gesprochen, verhandelt. Aber die Zukunft in Sachsen-Anhalt lässt sich nicht allein an einem Wahlergebnis ablesen. Denn Zukunft entsteht nicht erst irgendwann. Sie beginnt heute in einer Schule, in der Kinder erfahren, dass jeder Mensch etwas wert ist. In einem Dorf, in dem Menschen füreinander einstehen. In einem Betrieb, in einer Kirchengemeinde, einem Sportverein. Dort, wo jemand nicht nur fragt, was bringt mir das, sondern was können wir gemeinsam daraus machen. In der Bibel sagt Gott durch den Propheten Jeremia, ich will euch Zukunft und Hoffnung geben. Ich mag diese Verbindung, Zukunft und Hoffnung. Hoffnung bedeutet nämlich nicht, darauf zu warten, dass irgendwann alles besser wird. Hoffnung heißt, heute schon zu leben, wie ich mir die Zukunft wünsche. Wenn ich mir ein solidarisches Sachsen-Anhalt wünsche, kann ich heute solidarisch handeln. Wenn ich mir mehr Dialog wünsche, kann ich heute zuhören. Wenn ich mir eine menschliche Gesellschaft wünsche, kann ich heute einem Menschen menschlich begegnen. Das gilt für unser Land genauso wie für mein eigenes Leben. Die Wahl ist vorbei. Unsere Wahl, wie wir miteinander leben wollen, treffen wir dagegen jeden Tag neu. Und vielleicht beginnt die Zukunft genau dort, wo wir heute schon anfangen, sie zu leben.
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6: Noch keine 5 Minuten hatte die Glocke des Kapuzinerklosters zur Abendmesse geläutet, da war die Kirche schon vom dichten Gedränge der Gläubigen erfüllt. So ging es nun schon seit 3 Wochen. Binnen kürzester Zeit war auch diesmal kein Kirchstuhl mehr unbesetzt. Sehr zur Verbitterung einer ausnehmend hässlichen Dame, die in Begleitung eines offenbar jungen, jedoch tief verschleierten Mädchens verzweifelt nach einem Sitzplatz Ausschau hielt.
7: Heilige Mutter Gottes, diese Hitze und das Gedränge. Was mag denn heute nur los sein?
8: Ich weiß es nicht, liebe Tante.
7: Ich fürchte, wir werden umkehren müssen, mein Kind. Denn niemand scheint den Anstand zu besitzen und seinen Sitzplatz anzubieten.
8: Ja, lass uns umkehren. Das Menschengefühl macht mir Angst.
7: Ich kann es dir nicht verdenken.
9: Christoval, sieh mal da.
7: Wo?
9: Da, die beiden. Besonders die Jüngere.
7: Oh ja.
6: Die liebliche Stimme der jungen Frau erregte das Interesse zweier junger Edelmänner, die an einer Säule gerade noch 2 Hocker errungen hatten. Da sie aufgrund des edlen Wuchses und der lieblichen Stimme eine Schönheit unter dem weißen Schleier vermuteten, sprangen sie sogleich auf, als die beiden Damen sie passierten.
9: Dürfen wir so frei sein und den edlen Damen unsere Plätze anbieten?
7: Oh, das ist ja reizend. Aber können wir so viel Güte auch annehmen?
9: Gewiss. Bitte, nehmt Platz.
8: Ich weiß nicht.
7: Nun setz dich schon, Antonia. Wir wollen die Herren doch nicht beleidigen.
8: Nein, natürlich nicht.
9: Bitte.
8: Ich danke euch, mein Herr.
9: Es ist uns eine Ehre. Ohne Zweifel seid ihr erst vor kurzem in Madrid eingetroffen.
8: Wie kommt ihr darauf?
9: Nun, es scheint mir schlicht unmöglich, dass solch ein bezauberndes Wesen so lange im Verborgenen geblüht haben soll.
7: Oh, ihr Schmeichler!
9: Bin ich im Irrtum, wenn ich euch für fremd in Madrid halte?
8: Nein, Senor.
9: So erbiete ich mich, euch den Aufenthalt hier so angenehm wie möglich zu gestalten. Ich bin all hier wohl angesehen. Meine Familie verkehrt sogar bei Hofe.
10: Das ist wahr.
7: Sieh an.
9: Womöglich seid ihr mit den hiesigen Sitten noch nicht recht vertraut. Es ist hier nicht üblich, in der Kirche den Schleier zu tragen. Oh. Erlaubt, dass ich ihn...
8: Nein, bitte nicht. Ich lüfte nie meinen Schleier vor aller Leute Augen, Senor.
9: Aber...
7: Nun, mach ihm schon die kleine Freude und ziehe dich nicht länger.
8: Nein, ich...
7: Ich und auch alle anderen Frauen haben ihn doch schon längst abgelegt. Nun mach schon.
8: Ich...
7: Du bist nicht länger in der Provinz, Antonia. Hier herrschen andere Sitten. Wie du weißt, dulde ich keinen Widerspruch.
8: Also schön.
7: Ich bitte dem jungen Ding, seinen ungeübten Umgang mit galanten Herren zu verzeihen. Sie ist in Murcia aufgewachsen, einzig in der Gesellschaft ihrer Mutter auf einer alten Burg. Kann man es ihr da verübeln, dass das arme Ding kaum etwas weiß von der großen, weiten Welt?
9: Ach, wohl kaum.
7: Ihr seid sehr verständnisvoll, Senor. Das gefällt mir. Sie hat bisher kein einfaches Leben gehabt, die Ärmste.
8: Ach, teuerste Tante, bitte schweig doch davon.
7: Ach, was? Wisset, meine Schwester gehört, ganz im Gegensatz zu mir, zu den Frauen, die sich immer gerne herausputzen, um den Männern zu gefallen. Ein junger Edelmann hat sich dann auch Knallauffall in sie verliebt und sie sogar hinter dem Rücken seines Vaters geheiratet.
10: Ach, sowas?
7: Drei volle Jahre blieb die Verbindung unentdeckt, aber dann kam alles heraus. Der Vater meines Schwagers, ein alter Marquis, hat natürlich getobt. Er setzte alles daran, Elvira, so heißt meine unglückliche Schwester, zu ergreifen, um sich für den Rest ihres Lebens irgendwo zu verstecken, wo nie jemand wieder etwas von ihr hören oder sehen sollte.
10: Und?
7: Sein Plan schlug fehl, denn die beiden Eheleute hatten das nächstbeste Schiff genommen und sich auf die westindischen Inseln abgesetzt. Aber dafür ließ der feine Marquis unseren armen Vater ins Gefängnis werfen. Dabei hatte er sich in seinem ganzen Leben noch nie etwas zu Schulden kommen lassen. Ich schwöre euch, es gibt keinen rechtschaffeneren Schuster in ganz Cordova.
9: Aha, ein Schuster? Hast du gehört, Lorenzo?
11: Bin ja nicht taub.
7: Den kleinen Sohn meiner Schwester hat der Marquis auch gleich mitgenommen. Der war damals noch keine 2 Jahre alt. Vor lauter Hast hat der Elvira das Kind zurückgelassen. Ach, der arme Kleine. Was mag er noch alles durchlitten haben, ehe ihn der Tod von der Gesellschaft dieses alten Wüterichs erlöste?
9: Er starb?
7: Ja. Bereits wenige Monate später erhielten wir die Nachricht, dass er tot sei.
9: Das tut mir leid zu hören.
7: Danke, Senor.
12: Wie ist es eurer Schwester denn weiterergangen?
7: Stellt euch vor, nachdem sie 13 Jahre lang auf dieser verfluchten Insel gebraten und geschmort wurde, hat ihr Mann doch tatsächlich die Frechheit besessen, einfach zu sterben.
9: Och, wie taktlos von ihm.
7: Ihr sprecht mir aus der Seele, Senor. Antonia hier war damals noch im Wickelbett, als meine Schwester mit Sack und Pack nach Spanien zurückkam. Sie ist das einzige Kind, das der Armen verblieben ist. Aha. Elvira wusste natürlich nicht, wohin sie sich wenden sollte. Zu allem Überfluss hatte ihr Schwiegervater, der alte Marquis, sich frisch vermählt und mit der neuen Frau einen Sohn, sodass er von seinem Erstgeborenen gar nichts mehr wissen wollte. Er erbot sich jedoch unter der Bedingung, dass Elvira nie wieder etwas von sich hören lassen würde, ihr eine alte, abgelegene Burg zur Verfügung zu stellen. Sie nahm das Angebot an und hat sich seitdem auch nie wieder aus Murcia weggerührt.
9: Ist denn eure Mutter auch in der Stadt?
8: Ja, Senor.
7: Es ist nötig geworden, denn der alte Marquis ist mittlerweile verstorben. Und nun gilt es, seinen zweitgeborenen Sohn anzuflehen, dass auch er weiterhin die Sorge für das Auskommen der beiden übernimmt.
9: Ich verstehe.
7: Ich habe meiner Schwester geraten, Antonia vorzuschicken. Immerhin hat sie ein sehr hübsches Gesicht. Das könnte von Vorteil sein, denn der neue Marquis ist nur wenig älter als sie. Aber davon wollte meine hochmütige Schwester natürlich nichts wissen.
12: Aber, verehrte Signora, wenn ein hübsches Gesicht vonnöten ist, das Anliegen vorzubringen, warum hat sich eure Schwester da nicht gleich an euch gewandt?
7: Oh, so bin ich ja schon lange nicht mit Komplimenten überschüttet worden. Mir wird noch ganz wirr im Kopf davon, wenn ihr nicht damit aufhört, Senor. Ich müsste diese Mission ausschlagen, denn es wäre für eine reife, aber unverheiratete Frau wie mich doch viel zu gefährlich, sich in die Fänge eines jungen und, wie man hört, auffallend attraktiven Mannes zu begeben. Ich wage mir gar nicht auszumalen, was da alles passieren könnte.
12: Ich auch nicht. Ich wage mir das auch nicht vorzustellen. Du, Lorenzo?
11: Gott bewahre, nein.
7: Man kann heutzutage nicht vorsichtig genug sein. Und ich will ja auch, weiß Gott, niemanden in Versuchung führen oder gar ins Unglück stürzen.
12: Wie ungemein rücksichtsvoll von euch.
7: Nicht wahr? Wisset, ich habe es mein Lebtag immer verstanden, mir die Galane auf 3 Schritte vom Leib zu halten.
11: Das hat sicher große Anstrengungen bedurft.
7: Da sagt ihr was, Senor. Es war nicht immer leicht, meine Unversehrtheit zu verteidigen.
12: Habt ihr denn grundsätzlich etwas gegen den Ehestand einzuwenden?
7: Aber nein! Sollte ein schmucker Kavalier wie ihr um mich werben, so wäre ich keineswegs abgeneigt, meine Unschuld doch noch auf dem Altar einer brodelnden Leidenschaft zu opfern.
8: Aber teuerste Tante...
7: Ruhig, Kind. Davon verstehst du, Gottlob, noch nichts. Mich dafür umso mehr.
9: Dürft ich nach dem Namen jenes Marquis fragen, der nun das Erbe seines gestrengen Vaters angetreten hat?
7: Gewiss. Es ist der Marquis de las Cisternas.
12: Dachte ich's mir doch.
9: Welch glückliche Fügung. Denkt euch, edle Damen, er ist ein Busenfreund von mir.
7: Ach. Mhm.
9: Ich will gerne im Fall der reizenden Antonia zu ihrem Fürsprecher bei ihm werden.
7: Ach.
9: Zweifelt nicht daran, dass ich die Sache auf das Vortrefflichste zu führen wissen werde.
7: Oh. Das wäre ja wundervoll. Kind, sitz nicht so da, als ob du nicht bis drei zählen könntest. Bedank dich bei dem Senior.
8: Ich danke euch von Herzen, hoher Herr. Auch im Namen meiner Mutter.
9: Recht gern. Er weilt, wie ich heute hörte, derzeit nicht in Madrid. Man rechnet aber täglich mit seiner Ankunft.
7: Oh, unsere gesamte Familie wird euch zu Füßen liegen, sollte es euch gelingen, alles zum Guten zu wenden, Senor.
9: Es wird mir eine Ehre sein, in dieser Sache zu helfen.
7: Ach,
12: und ja. Nützlich für die eigenen Belange ist es obendrein, will mir scheinen.
7: Aber sagt mir, edle Herren, warum ist denn das Gotteshaus an einem gewöhnlichen Donnerstagabend derart vollgestopft mit Menschen?
12: Ist's möglich, dass ihr noch nichts davon gehört habt, dass Ambrosio, der neue Abt des Klosters, seit 3 Wochen jeden Donnerstag hier predigt?
9: Ganz Madrid heilt doch seit dieser Zeit von seinem Lobe wieder.
7: Ach, tatsächlich?
12: Gewiss. Es ist, als hätte Ambrosio die Stadt mit seinen Worten verzaubert. Ich selbst habe zwar auch noch keine seiner Predigten gehört, bin aber was erstaunt angesichts der Begeisterung, die er offenbar hervorzurufen vermag.
9: Die Bewunderung, die ihm, ganz gleich ob von Männern oder Frauen, Jungen und Alten, entgegenschlägt, scheint schier grenzenlos zu sein.
12: Dass ihr von ihm noch nicht gehört habt?
7: Tja, das ist merkwürdig.
9: Man nennt ihn allerorten schon den Heiligen.
7: Sieh an! Ist er denn von edler Herkunft, dieser Abt Ambrosio?
12: Das weiß man nicht und wird es vielleicht auch nie erfahren, denn man fand ihn als Wickelkind vor der Klosterpforte. Jemand hatte ihn dort abgelegt.
7: Ach, das ist interessant. Ein Findelkind also?
9: Mhm. Ganz recht. Er wurde daraufhin von den Brüdern im Kloster aufgezogen und hat dessen Mauern noch nie verlassen.
7: Oh.
12: Er erwies sich, wie man hört, schon in jungen Jahren als sehr gelehrsam. Die Kapuziner selbst brachten sogar das Gerücht in Umlauf, er sei ein himmlisches Geschenk der heiligen Jungfrau an den Orden.
7: Sieh an!
9: Nun steht er in seinem 30. Lebensjahr und hat bisher jede Stunde seines Lebens dem Studium, der Meditation sowie der Askese gewidmet.
7: Oh.
12: Vor 3 Wochen hat man ihn zum Abt des Klosters gewählt. Er gilt als unnachgiebig strenger Verfechter aller Klosterregeln.
9: Niemand war angeblich bisher imstande, auch nur den kleinsten Makel an Ambrosios Wesen zu finden.
7: Aha.
12: Aller Orten wird er für seine Keuschheit gerühmt.
9: Und das, obwohl er, wie die edlen Damen gleich sehen werden, sicherlich zu den attraktivsten Männern der Stadt zählen dürfte.
7: Sowas. Da bin ich aber nun sehr gespannt.
12: Ach, seht, da kommt er.
7: Oh.
9: Er schreitet zur Kanzel.
7: Oh, was ist dir, Kind?
8: So sah der Heiland aus, wenn er mir in meinen Träumen erschien.
7: Oh, ihr habt mit eurer Beschreibung wahrlich nicht übertrieben.
12: Das tue ich nie, Signora.
7: Oh, wie sehr ihr mir gefällt.
13: Brüder und Schwestern, ich will heute über etwas sprechen, das jeden von euch Sterblichen angeht. Von der teuflischen Verderbtheit der Sünden, zu denen euch die Schwachheit eures begehrlichen Fleisches treibt. Denkt daran, Satan hat seine Fallstricke besonders da ausgelegt, wo ihr am wenigsten mit ihnen rechnet. Er weiß um eure Schwachheit und hat vielerlei Teufelswerk ersonnen, eure Fleischeslust weiter anzustacheln. So lange, bis ihr strauchelt und vom rechten Pfad abkommt. Der Pfad, den ihr aber dann beschreitet, Der führt geradewegs hinab in die Schlünde der Hölle. Dort, wo die ewige Verdammnis auf diejenigen harrt, die böser Lust gefrönt haben.
6: Wie gebannt starrte die junge Antonia auf den hübschen Prediger und spürte erstmals in ihrem Leben ein Hochgefühl in ihrem Busen beben. Der Klang seiner Stimme drang bis ins Innerste der Seele des jungen Mädchens. Aber auch die vielen anderen, wenn auch weit weniger aufgewühlt als Antonia, verfolgten die Predigt mit hingerissener Aufmerksamkeit. Man hätte eine Nadel in dem vollbesetzten Gotteshause fallen hören können. Auch Lorenzo, obwohl er immer wieder scheu auf Antonia sah, konnte sich der Anziehungskraft der feurig in den Kirchenraum geschleuderten Worte nicht entziehen. Die Predigt war lang. Als sie jedoch zu Ende war, schien jedermann betrübt, dass sie nicht noch länger war.
13: So sage ich euch, kasteit eure Leiber und hütet euch vor wollüstigen Gedanken, auf dass die Teuflischen euch nicht auf dunkle Abwege führen. Amen.
6: Die Stille hielt an, obwohl der Prediger die Kanzel längst verlassen hatte und schon auf die kleine Pforte zum angeschlossenen Kloster zuschritt. Erst kurz bevor er diese erreichte, fiel der Bann von den ergriffen Lauschenden ab und die Gläubigen begannen, den frommen Mann zu umringen und ihn um seinen Segen zu bitten. Dies schien ihm keineswegs unangenehm zu sein. Im Gegenteil.
7: Ich muss sagen, ich bin ehrlich beeindruckt.
8: Er muss wirklich ein Heiliger sein.
7: Ja.
9: So seid ihr der Meinung, dass man seine Rednergabe nicht überschätzt?
8: Oh nein, gewiss nicht. Seine Stimme erfasste mich mit solcher Leidenschaft, dass ich selbst staune auf deren Heftigkeit. Ich war einer Ohnmacht nahe.
7: Antonia, Kind, also wirklich.
12: Ein Tugendbold wie er sollte für die Boten Satans doch eine Herausforderung der besonderen Art darstellen, der sie sich gerne annehmen.
7: Ich bitte euch, sprecht nicht so vor den Kinder.
12: Ach, sie wird's schon bald am eigenen Leib erfahren. Ich bleibe dabei. Jemand wie dieser Ambrosio, den die Natur so reich mit Gaben ausgestattet hat, ist weit anfälliger für den Untergang als manch vierschrötiger, minderbegabter Mensch.
8: Ihr irrt. Seine Tugendhaftigkeit wird über alle teuflischen Verlockungen triumphieren. Ihr werdet sehen, wie erhaben er über das allzu Menschliche sein wird.
7: Sprich nicht über Dinge, von denen du dem Himmel sei Dank noch nichts verstehst. Oh.
9: Ich gestehe, dass auch ich der Überzeugung bin, dass er ein Ausnahmefall ist. Selbst krankhaft missgünstige Menschen vermochten keinen Makel an seinem Wesen und seiner Gestalt zu finden.
8: Ich danke euch, Senior, dass ihr mir beipflichtet. Ach, teuerste Tante, versprich, dass du die Mutter bitten wirst, nur ihn uns als Beichtiger zu bestellen.
7: Ich? Elvira bitten? Bist du noch recht bei Trost? Wär er mein Beichtiger, ich könnte in seiner Gegenwart nicht mal die Hälfte meiner Sünden bekennen. Nein, ich weiß nicht, was es ist, aber er hat etwas an sich, das mich ihn fürchten lässt.
12: So erging's mir auch. Die Art, wie er uns den Teufel an die Wand gemalt hat, ließ mir jedes Haar zu Berge stehen.
7: Ja, und als er über die Sünde sprach, da sah er aus, als ob er sich gleich in ein wildes Tier verwandeln würde, das imstande wäre, von der Kanzel zu springen und uns arme Sünder, zu denen er sich ja unüberhörbar nicht rechnet, mit Haut und Haar zu verschlingen.
12: Allzu große Unnachsichtigkeit gilt dann auch als Ambrosius einzig auszumachender Fehler.
8: Aber daran tut er doch recht.
7: Schweig! Niemand hat dich um deine Meinung gebeten.
12: Die Kirche hat sich bereits merklich gelehrt. Dürfen wir euch nach Hause geleiten?
7: Du lieber Heiland, nein! Was sollte meine Schwester von mir denken, wenn mich ein Kavalier nach Hause bringt? Ich bitte euch, haltet euch noch zurück. Dies hier ist wohl nicht der rechte Ort, mir einen Heiratsantrag zu machen.
12: Ach. Einen Heiratsantrag? Aber, Signora... Oh,
7: lasst ab von mir, ich bitte euch. Bezähmet eure Leidenschaften noch ein Weilchen, auf dass ich noch etwas Aufschub habe, es gut zu bedenken. Ob ich in meinem Alter einem Galan, der mir doch ein wenig jünger scheint, mein Ja-Wort geben kann.
12: Ein wenig jünger? Ich glaube, ich höre wohl nicht recht. Nicht im Traum dächte ich daran, euch...
7: von der Liebe, die zwischen uns entflammte. Das gute Kind errötet schon. Ich will euch morgen meine Antwort schreiben. Mögt ihr uns nicht eure Namen anvertrauen, edle Herr?
12: Also, ich glaube nicht, dass ich...
14: Mein Freund hier ist Don Cristobal Conde d'Osorio. Ich selbst bin Lorenzo de Medina.
7: So will ich meiner Schwester von der glücklichen Fügung unseres Zusammentreffens berichten, Don Lorenzo. Wohin darf ich euch Nachricht senden, wie sie euer Angebot in ihrer Sache bei eurem Freund zu vermitteln aufgenommen hat?
14: Ich bin im Palaste de Medina anzutreffen.
7: So werdet ihr dort alsbald von mir hören. Und euch, Senor Conde, rate ich, die Gluten eurer Leidenschaft zu kühlen. So wie auch ich es schweren Herzens tun muss. Ich reiche euch meine Hand als Zeichen meiner Geneigtheit.
12: Zu viel der Ehre.
7: Ziert euch nicht. Ein kleiner Handkuss wäre schon angebracht, denke ich.
12: Wenn ihr meint...
7: Man ruft mich Leonella.
12: Aha.
7: Komm, Kind, du musst mich stützen. Des Condés Kuss machte mir die Knie zittern.
8: Auf Wiedersehen.
12: Wiedersehen.
14: Ich kann unser Wiedersehen kaum erwarten.
8: Die Signore sind so freundlich.
7: Nun komm schon.
8: Ja.
7: Stützt mich.
8: So?
7: Ja, so ist es gut. Nicht so schnell.
8: Ganz wie du wünschst.
12: Hast du mir was Schönes eingebrockt, Lorenzo? Ich schmiere der grässlichen Alten, um deine Chancen bei Antonia zu steigern, Honig um das faltige Maul und finde mich, ehe ich weiß, wie mir geschieht, mit ihr an der Schwelle zum Ehestand wieder. Du hast gut lachen. Du wurdest ja nicht von der Alten genötigt, deine Lippen auf die lederhäutige Klaue zu pressen. Jetzt habe ich ein Parfum auf meinen Lippen, das mir auf Monate hinaus den Geschmack des Essens vergällen wird.
14: Übertreib doch nicht immer so maßlos, lieber Freund. Ich danke dir ja von Herzen. Schon lange liegt mir mein Onkel in den Ohren, dass er mich am Traualtar sehen möchte. Noch nie fühlte ich mich diesem Tag näher als eben jetzt, wo die schöne Antonia in mein Leben getreten ist.
12: Der Herzog von Medina wird bestimmt begeistert sein, wenn du ihm enthüllst, dass du die Enkelin eines Schusters zur Frau erwählt hast.
14: Gleichwohl ist sie auch die Enkelin des verstorbenen Marquis de las Cisternas.
12: Es kann trotzdem nicht dein Ernst sein, ausgerechnet sie, so lieblich sie unbestritten ist, dir zur Frau zu wählen.
14: Warum nicht? Mein Onkel denkt recht frei in solchen Dingen. Und ich dünke meinen Einfluss groß genug, dass Raimondo de las Cisternas sie bestimmt als seine Nichte anerkennen und mit einer guten Mitgift ausstatten wird.
12: Darüber mag ich mir, nachdem ich diese Standpauke von der Kanzel herabgehört habe, nicht mehr den Kopf zerbrechen. Komm, es dunkelt schon. Lass uns ins Theater gehen.
14: Nein, tut mir leid, du wirst alleine gehen müssen. Ich habe noch etwas anderes vor.
12: Und das wäre?
14: Ich bin, wie du weißt, erst gestern eingetroffen und habe daher noch keine Zeit gefunden, meiner Schwester im Kloster Santa Clara einen Besuch an der Gitterpforte abzustatten.
12: Donna Agnes?
14: Ganz recht.
12: Also, ist es doch wahr, was man munkelt? Wie konntest du nur darauf verfallen, solch ein liebreizendes Geschöpf in einem Kloster einzumauern? Und dann noch in Santa Clara? Die Äbtissin Agatha muss ein wahres Satansweib sein.
14: Ich war es keineswegs, der auf die Idee verfallen ist. Agnes nahm aus freien Stücken und auf ihren eigenen ausdrücklichen Wunsch hin den Schleier, wie sie mir mehrfach brieflich berichtet hat.
12: Was für eine Verschwendung.
14: Ich bin ganz deiner Meinung und habe auch weiß Gott versucht, sie umzustimmen, aber keines meiner Worte scheint gefruchtet zu haben.
12: Wenngleich dies nicht gänzlich zu deinem Schaden ist.
14: Was soll das heißen?
12: Willst du bestreiten, dass dir, da die Ärmste den Schleier genommen hat, die eine Hälfte ihrer stattlichen Mitgift zugefallen ist und dem Drachen von Santa Clara die andere Hälfte?
14: Das bestreite ich nicht. Jedoch war es keineswegs meine Geldgier, die die Schwester zu dem Entschluss getrieben hat.
12: Das mach mit deinem Gewissen aus.
14: Cristobal, du...
12: Der Worte sind schon viel zu viele gewechselt. Ich verabscheue es, den Anfang der Vorstellung zu versäumen. So lebt denn wohl, und wenn es gilt, das brünstige Weib, diese Leonella, noch einmal zu umgarnen, so zähl auf mich.
14: Leb wohl.
12: Was für ein Hitzkopf.
15: Und so blieb Don Lorenzo de Medina allein im großen Kirchenschiff zurück und dachte an das Mädchen, dessen Bild ihm nun nicht mehr aus dem Sinn gehen wollte.
14: Antonia.
15: Wie er so dasaß in der dunklen Kirche und seinen Gedanken an die Zukunft nachhing, bemächtigte der Schlaf sich seiner. Antonia und ihre Tante Leonella befanden sich derweilen auf dem Heimweg.
7: Dass sich in meinem Alter noch so viele Galane um mich scharen, hätte ich im Traum nicht für möglich gehalten. Die beiden haben sich ja schier darum gerissen, dass wir uns zu ihnen setzen. Es ist wahrlich ein großes Glück, dass Don Lorenzo sich jetzt eurer Sache annehmen wird. Und wer weiß, vermutlich steht auch mir großes Glück ins Haus. Mit welcher Gluthitze mir Don Cristobal die Hand geküsst hat. Nur kein Neid, liebes Kind. Deine Zeit wird auch noch kommen. Nur nichts überstürzen.
16: Oh, wer will einen Blick in die Zukunft wagen?
17: Oh, ein Blick in die Zukunft. Ein Blick in die Zukunft.
8: Sieh nur, teuerste Tante.
7: Eine Zigeunerin. Na und?
8: Ich würde gerne wissen, was mir bestimmt ist. Du nicht auch?
7: Ach, Kind, das ist doch nichts als Geldschneiderei.
8: Bitte.
17: Ja. Junges Fräulein, wollt ihr wissen, was die Zukunft für euch bereithält?
8: Tante.
7: Na schön. Hier, da hast du. Und nun sprich.
17: Recht vielen Dank, edle Signora. Mhm. Eure Hand, bitte.
8: Hier.
7: Das wird was werden.
8: Was ist? Was seht ihr? Ist es etwas Schlimmes?
17: Sehr schlimm sogar, fürchte ich.
8: Hm? Herr Stimmebei, so sprecht doch schon.
17: Ein Unhold wird sich um eure Gunst bewerben. Regelrecht besessen ist er von euch.
8: Ein Unhold?
17: Ihr werdet euch ihm nicht entziehen können. Er ist auf teuflische Weise darauf aus, euch ins Verderben zu stürzen.
8: Nein, hört auf, ich will es nicht hören.
17: Ich flehe euch an, wenn euch euer Seelenheil lieb ist, dann meidet die Tugendreichen. Denn im Leib eines Engels verbirgt sich oft der Leibhaftige selbst.
7: Der Teufel?
17: Ja, er und seine eilfertigen Diener.
8: Komm, Tante Leonella.
7: Unverschämt, einem jungen, unschuldigen Ding so etwas zu prophezeien. Auspeitschen sollte man dich dafür.
8: Komm doch.
7: Ich komme, Kind. Ich komme.
17: Die Engel werden um euch weinen, schönes Fräulein. Armes Ding. Solche Qualen stehen ihr bevor.
15: Zur gleichen Zeit trat der Mönch Ambrosio in seiner Klosterzelle vor das Bild der Jungfrau Maria, welches ihm vor 3 Wochen von einem Unbekannten gesandt worden war und das ihn seitdem ob des Liebreizes der Dargestellten stets auf eigenartige Weise in seinen Bann zu ziehen wusste. Ein Blick auf das Bild weckte Gefühle in ihm, deren Bekämpfung er bisher sein ganzes Leben geweiht hatte, die ihm nun aber ungeahnte Lust bereiteten.
18: Heilige Jungfrau, zeig mir, wie ich der Versuchung standhalten soll. 30 Jahre Enthaltsamkeit. Ich würde sie verwerfen für den Moment deiner seligen Umarmung, für die Befriedigung meiner Lust in deinen Armen. Oh, was rede ich? Woher kommen diese Gedanken? Ich flehe dich an, du Gebenedeite, sende mir Hilfe, die mich auf den Pfad der Tugend zurückführt.
19: Wer ist es?
20: Bloß ich, Rosario.
18: Rosario? Ist er dein gesandter Engel, heilige Jungfrau?
19: Tritt ein, lieber Freund.
20: Vergebt mir, dass ich euch zu dieser Stunde aufsuche, Vater.
19: Ach, nicht doch. Du weißt, wie gerne ich dich um mich habe. Schließ die Tür. Wie lange bist du schon Novize unseres Ordens?
20: 2 Wochen, hochwürdiger Vater.
19: Kaum zu glauben. Es kommt mir weitaus länger vor. Fast als ob du schon immer an meiner Seite gewesen wärst. Ich glaube wirklich, du musst mir von Gott gesandt worden sein.
20: Ihr beschämt mich, Vater.
19: Aber so empfinde ich es. Wie lange habe ich mich gesehnt nach einem Freund, dem ich mein Innerstes offenbaren darf. Und dann tratest du auf so merkwürdige Weise in mein Leben.
20: Nennt ihr es merkwürdig, dass ein reicher Gönner mich hier bei euch einkaufte?
19: Ich nenne es merkwürdig, dass niemand denjenigen kannte, der in einer fürstlichen Karosse vorfuhr, die erforderliche Summe entrichtete und dich unserer Obhut übergab. Willst du leugnen, dass ein Geheimnis über deinem Eintritt ins Kloster liegt?
20: Nein, Vater.
19: Ah. Du weißt, dass mir niemandes Gesellschaft lieber ist als die deine und du mir alles anvertrauen kannst.
20: Ich darf den Namen meines Gönners nicht nennen, Vater. Nicht einmal euch, den ich mehr liebe als alles auf der Welt.
19: Dann lass mich wenigstens dein Gesicht sehen. Bloß hier in meiner Zelle, wenn wir allein sind. Mich verlangt so sehr, danach dir in die Augen blicken zu können. Ich muss wissen, wie deine Lippen geformt sind, welche Farbe deine Wangen haben und deine Augen. Muss wissen, ob deine Stirn und Nase so wohlgeformt sind, wie ich sie mir vorstelle. Und ob dein Haar wirklich so weich und glänzend ist. Rosario.
20: Nicht! Ja. Vergebt mir, Vater. Wie gern würde ich mich vor euch enthüllen, das müsst ihr mir glauben. Aber es ist unmöglich. All das muss im Schatten der Kapuze verborgen bleiben. Denn ein Gelübde bindet mich.
19: Rosario.
20: Dringt nicht weiter in mich. Ich flehe euch an.
19: Bitte.
20: Ich darf nicht. Es ist auch mir eine Qual. Denn ich wünsche mir nichts sehnlicher, als dass ihr meine wahre Gestalt erblicken würdet. Dass ihr mich seht, wie ich wirklich bin.
19: Nun, dann...
20: Es geht nicht. Es tut mir leid, ehrwürdiger Vater.
19: Was tust du mir an?
20: Es kommt die Stunde. Da werden wir uns Auge in Auge gegenüberstehen und uns erkennen als das, was wir sind.
19: Wann? Sag mir, wann dieser ersehnte Augenblick kommen wird.
20: Das hat ein anderer zu bestimmen. Ist meine Gegenwart euch denn nicht genug?
19: Sie ist mir Qual und Lust zugleich. Ich kann nicht mehr ohne sie sein. Der Klang deiner Stimme lässt jedoch immer mehr den Wunsch aufkeimen, dir ins Gesicht zu sehen.
20: Womit habe ich es verdient, dass ihr mich so heraushebt aus der großen Schar der Brüder, Vater?
19: Weil nur du mich verstehen kannst, fühlst, was ich fühle und bist, wie ich bin.
20: Das ist zu viel der Ehre. Ich hörte, dass man euch in ganz Madrid der Heilige nennt.
19: Sie vergöttern mich. Aber heilig? Nein, das bin ich nicht.
20: Aber wenn ihr predigt...
19: Wenn ich predige, dann sprechen die Heiligen aus mir. Das ist wahr. Mein Auge hat dich heute vergeblich in der Kirche gesucht.
20: Und doch war ich da. Wie könnte ich auch nur einen eurer Triumphe versäumen?
19: Ja, du hast recht. Es war ein neuerlicher Triumph. Wie sie mich angestarrt haben. Wie viele mich berühren wollten und um meinen Segen flehten.
20: Ich blickte mich in ihren Reihen um. Den meisten schien es so wie mir zu gehen, als ich euch vor 3 Wochen das erste Mal predigen hörte.
19: Was war's, das du dabei empfunden hast?
20: Ich bin euch in dem Augenblick auf ewig verfallen. Habe alles aufgegeben, mein altes Leben. Habe die Welt und ihre Freuden hinter mir gelassen. Und lebe seitdem nur noch, um euch nahe sein zu können.
19: Du meinst, Gott nahe zu sein?
20: Das ist für mich ein und dasselbe seit jenem schicksalhaften Tag.
19: Rosario, sprich nicht von so etwas, ich bitte dich.
20: Verzeiht mir, Vater, aber es ist das, was ich empfinde. Ihr seid für Vater, aber es ist das, was ich empfinde.

0: Gesicht stets im Schatten seiner Kapuze lag, auf dem harten Steinboden seiner engen Zelle im Gebet erging, saß Don Lorenzo de Medina noch immer schlafend in der nur von wenigen Kerzen erleuchteten dunklen Kirche. Im Traum jedoch war er hellwach. Die Kirche war nun zwar immer noch menschenleer, aber er strahlte festlich erleuchtet, während draußen finsterste Nacht herrschte. Eine in ein langes, weißes Gewand gekleidete, schlanke Frau stand am Altar.
1: Antonia! Antonia! Antonia, hörst du mich nicht? Sieh mich an, Antonia!
0: Doch so sehr er auch rief und versuchte, auf die am Altar Wartende zuzurennen, es wollte ihm nicht gelingen. Mit jedem Schritt, den er tat, schienen dunkle Mächte die zum Opfergang geschmückte Jungfrau seinem Zugriff immer weiter zu entziehen.
1: Antonia! Herr im Himmel, hilf! Antonia!
0: Eine Prozession kam aus der Sakristei. In dunklen Kutten, die Kapuzen weit ins Gesicht gezogen, schritten die Männer auf den mit blutroten Blumen geschmückten Altar zu.
1: Antonia! Was geschieht mit dir?
2: Antonia. Antonia.
0: Ein hochgewachsener Kuttenträger trat vor. Die junge Frau erbebte, als sie seine Stimme vernahm. Langsam streifte er sich die Kapuze ab.
1: Der Mönch, es ist der Prediger, Ambrosio, der Abt.
0: Antonia vermochte den Blick nicht mehr von ihm zu wenden.
2: Wo ist dein Bräutigam?
3: Er ist hier. Er steht vor mir.
1: Nein, lasst mich. Lasst mich zu ihr. Lasst mich doch durch.
3: Mein mir bestimmter Bräutigam ist hier. Ich spüre es.
2: Ja, er ist hier. Er ist mitten unter uns. Der Herr ist gekommen.
4: Siehst du, der Herr vergisst die Seinen nicht. Willkommen, Meister.
1: Die himmlischen Herrscharen stehen zwei, der Leibhaftige.
0: Die Erde hatte sich aufgetan und unter lodernden Flammen stieg eine abscheuliche Riesengestalt mit großen schwarzen Schwingen daraus hervor. Auf der Stirn stand dem Gewaltigen in Feuer geschrieben: Stolz, Fleischeslust, Unmenschlichkeit.
5: So wie dir geheißen wird, leg sie auf den Altar.
4: Das will ich. Ja,
2: das will ich.
1: Nein, lasst ab von ihr. Lasst sie. Ich flehe euch an. Ach,
4: Antonia, endlich wirst du mein sein.
1: Nicht. Was tut ihr? Lasst sie. Bitte. Hört auf. Hört doch auf. Warum eilt ihr haben denn niemand zur Hilfe?
4: Endlich bist du mein, Antonia!
5: Endlich bist du mein, Ambrosio!
1: Antonia!
3: Wir sehen uns im Himmel wieder.
2: Gleich nochmal. Immer wieder.
1: Ich kann es nicht ertragen. Antonia! Antonia! Im Himmel. Was für ein fürchterlicher Traum. Das was man an Gewalt erstellt,

0: solch bestialisches Zeug im Schlaf zu sehen vermag.
1: Don Lorenzo bemerkte, dass er nun nicht mehr allein in der dunklen Kirche war. Ein in einen langen Mantel gehüllter Mann, der sein Angesicht unter einem breitkrempigen Hut verbarg, machte sich zu Füßen des Standbilds des heiligen Franziskus zu schaffen.
0: Was treibt er denn da? Er holt einen Brief aus seinem Umhang hervor. Dachte ich's mir doch. Nun versteckt er ihn am Fuße der Statue. Wenn das nicht eine Liebesaffäre ist. Aber das geht mich nichts an. Es ist hohe Zeit, diesen Ort nun endlich zu verlassen.
1: Weder Mond noch Sterne erhellten in jener Nacht den Himmel, wie Lorenzo bemerkte, als er das Gotteshaus verließ. Die Luft war angenehm kühl.
0: Das tut gut. Dann nichts wie nach Hause. Könnt ihr nicht aufpassen?
2: Lorenzo?
0: Cristobal, du?
2: Eben der. Was machst du noch hier? Warst du die ganze Zeit in der Kirche?
0: Ja, ich muss wohl eingeschlafen sein.
2: Das macht man für gewöhnlich während der Predigt und nicht danach.
0: Ich weiß auch nicht, wie das geschehen konnte. Ist das Theater aus?
2: Schon lange.
0: Was treibt dich dann erneut hierher?
2: Ein ganz besonderes Schauspiel, von welchem ich gerade erst Kenntnis erhielt.
0: Und das wäre?
2: Nur rasch wieder hinein, lieber Freund.
0: In die Kirche?
2: Gewiss. Nun geh schon.
0: Schön. Aber vertrau mir an, warum?
2: Na, darum natürlich. Wegen der Gluckhenne und ihrer hübschen Küken.
3: Beeilt euch ein bisschen. Der Abt wartet. Kommt. So kommt doch schon.
0: Eine Nonnenprozession. Ja und?
2: Rasch. Verbergen wir uns hinter dem Standbild des heiligen Franziskus. Daran müssen sie vorbeiflanieren, um in die kleine Kapelle zu gelangen.
0: Ich verstehe immer noch nicht.
2: So schwierig ist das doch nun wirklich nicht. Mir hat jemand verraten, dass die Äbtissin vom Kloster Santa Clara heute Abend ihren Schützlingen hier die Beichte von Ambrosio, dem Abt der Kapuziner, abnehmen lässt.
0: Warum findet die Beichte nicht im Nonnenkloster statt?
2: Na, weil Ambrosio sich weigert, das Kapuzinerkloster, wozu ja auch diese Kirche zählt, zu verlassen.
0: Jetzt verstehe ich. Du willst also...
2: Ich will die einzigartige Gelegenheit ergreifen, mir die jungen Nonnen einmal aus der Nähe zu besehen.
0: Ach, du wirst schrecklich enttäuscht sein, denn die Nonnen sind sicher dicht verschleiert.
2: Oh, mitnichten sind sie das. Das weiß ich dank meines Freundes besser. Aus Ehrfurcht vor dem Schutzpatron der Kirche nehmen sie bereits am Eingang ihren Schleier ab. Keinen Laut mehr. Sie kommen.
0: Ja, vielleicht komme ich so noch dahinter, für wen die hinterlegten Liebesschwüre des Fremden bestimmt waren.
2: Psst.
0: Bin schon still.
2: Siehst du? Sie sind unverschleiert.
0: Ja.
2: Welch ein Jammer. So hübsch anzusehendes Weibsvolk dazu verdammt ist, hinter Klostermauern zu verrotten.
4: Oh!
3: Was ist denn nun schon wieder los?
4: Mir ist mein Rosenkranz runtergefallen, Mutter Oberin.
3: Das ist meine Schwester. Worauf wartest du noch? So, heb ihn rasch wieder auf.
4: Ja.
3: Dummes Ding. Hast du das gesehen? Sie hat einen Brief an sich genommen.
0: Er war also für meine Schwester bestimmt.
2: Du wusstest davon?
3: Spute dich! Wir sollten Abt Ambrosio nicht warten lassen. Ich glaube, ihr wisst es gar nicht zu schätzen, dass er euch die Beichte abnimmt. Und hast du deinen Rosenkranz wieder, Agnes?
4: Ja, entschuldigt bitte.
3: Pass das nächste Mal besser auf. Weiter.
2: Hast du den Brief dort versteckt?
0: Nein, aber ich weiß, wer es getan hat. Er kann sich auf was gefasst machen, und zwar im Augenblick.
2: Ich verstehe nicht. Was hat das alles zu bedeuten, Lorenzo?
0: Da ist er. Hey, ihr da! Versucht erst gar nicht zu entfliehen.
5: Was wollt ihr von mir?
0: Wissen, wer ihr seid und was in jenem Brief geschrieben stand.
5: Und mit welchem Recht richtet ihr solche Fragen an mich?
0: Mit dem Recht der Ehre. Denn es ist meine Schwester, der ihr den Brief zugespielt habt. Ach.
5: Welch seltsame Fügung.
0: Ist das alles, was ihr zu sagen habt? Ich schwör's euch, wenn ihr nicht sprecht, so lasse ich meinen Degen sprechen.
2: Lorenzo, nicht! Halte ein! Du willst doch nicht ein Gotteshaus mit Blut beflecken.
0: Lass mich!
5: Lorenzo de Medina.
0: Eben der. Und ihr seid? Zeigt endlich euer Gesicht im Lichte.
5: Nur zu gern, lieber Freund. Ich denke doch, du wirst Raimondo de las Cisternas nicht vergessen haben.
0: Raimondo? Du?
5: Ja. Wie freue ich mich, dich endlich wiederzusehen.
0: Der Marquis?
5: Ganz recht. Gerade erst habe ich den Onkel beerbt.
0: Dass wir in freundschaftlichen Banden verstrickt sind, entschuldigt nicht, dass du meiner Schwester Briefe zuspielst. Obgleich ihre Neigung doch...
5: schon immer mir galt.
0: Aber was sagst du da?
5: Doch dies ist nicht der Ort, es dir zu erklären. Wenn du mich nach Hause begleitest, sollst du alles erfahren. Wer ist es, der dir Gesellschaft leistet?
6: Ein Mann, den ihr gewisslich schon gesehen habt, Marquis.
5: Contedo Sorio?
6: So nennt man mich.
5: Seid mir gegrüßt. Auch ihr seid mir willkommen, da ich eures Schweigens ebenso sicher sein kann.
6: Oh, was das betrifft, ist es bei mir nicht allzu weit her. Daher muss ich wohl um Urlaub bitten. Lebt wohl, ihr Herren.
0: Leb wohl, Cristobal.
5: Ach, noch etwas.
6: Ja?
5: Ich bin inkognito in der Stadt. Solltet ihr mich sprechen wollen, so fragt nach Alfonso d'Alvarada im Haus de las Cisternas.
6: Das will ich tun. Gute Nacht.
0: Du wohnst inkognito im eigenen Haus?
5: So ist es. Da du die Geschichte noch nicht von deiner Schwester erfahren hast, ist es einiges, was ich dir berichten muss.
0: Dann wollen wir keine Zeit verlieren. Ich bin gespannt, es zu erfahren.
5: Gehen wir.
0: Ja.
1: Während die Edelmänner dem Palaste der Familie de las Cisternas zueilten, fiel Agnes de Medina unglücklicherweise der ihr zugespielte Brief am Ende ihrer Beichte aus ihrem Ordensgewand und dem Mönch direkt vor die Füße.
7: Warte, meine Tochter. Ihr habt etwas verloren. Für deine Flucht, teuerste Agnes, ist alles vorbereitet. Flucht?
4: Ich flehe euch an, Vater. Gebt mir den Brief.
7: Erst werde ich ihn lesen müssen.
4: So bin ich verloren.
7: Für deine Flucht, teuerste Agnes, ist alles vorbereitet. Morgen Nacht, Schlag Mitternacht, erwarte ich dich an der Gartenpforte. Es ist mir gelungen, mir den Schlüssel zu beschaffen. Ein paar Stunden werden genügen, dich und das unschuldige Kind, das du unter dem Herzen trägst, in Sicherheit zu bringen. Die Schwangerschaft wird den Mitschwestern nicht mehr lange verborgen bleiben. Flucht ist daher das einzige Mittel, dich der dir im Kloster drohenden Strafe zu entziehen. Finde dich daher zur Mitternacht an der Gartenpforte ein.
4: Ich bitte euch, Vater.
7: Das Schreiben muss sogleich der Äbtissin zur Kenntnis gebracht werden.
4: Bleibt! Oh, bitte verratet mich nicht. Habt Mitleid mit meiner Jugend, Vater. Lasst Nachsicht walten über des Weibes Schwäche und schweigt über meinen Fehltritt. Mein ganzes künftiges Leben will ich nur dem Flehen um Vergebung weihen.
7: Was verlangst du da? Soll ich helfen, den Konvent von Santa Clara zur Zufluchtsstätte von Buhlerinnen, wie du eine bist, zu machen? Wenn du dich der Fleischeslust hingegeben und dein heiliges Gewand durch Unzucht geschändet hast, dann hast du jedes Recht auf Mitleid verloren.
4: Halt! Vater, haltet ein! Der, mit dem ich fehlte, hat schon lange, bevor ich den Schleier nahm, mein Herz besessen. Es hätte nicht viel gefehlt und er wäre mein Ehegemahl geworden, aber der anverwandten Ränkespiel verhinderte dies. Als ich den Geliebten nach langer Leidenszeit im Klostergarten wiedersah, vergaß ich in einem Augenblick der Schwäche die Keuschheit ganz und gar. Habt Mitleid mit mir und dem unschuldigen Wesen, dem bald das Leben geschenkt werden wird. Entdeckt ihr alles der Äbtissin, so stürzt ihr uns beide ins tiefste Unglück. Die Strafe, die mir droht, ist allzu grausam.
7: Daran hättest du vorher denken sollen.
4: Lasst Barmherzigkeit walten. Gebt mir den Brief und überlasst mich nicht dem unausweichlichen Verderben.
7: Soll ich noch selber dein Verbrechen decken? Ich, den mit falscher Beichte du getäuscht? Der höllischen Verdammnis vermag ich dich nur zu entreißen, indem mit Strenge ich dich zur Heiligkeit zwinge. Mutter Oberin!
4: Mein Vater, haltet ein! Bei allem, was euch heilig ist, ich bitte euch, ich flehe euch an!
7: Schweig, armseliges Geschöpf! Mutter Oberin!
4: So bin ich verloren!
8: Ihr habt mich gerufen, Vater.
7: Dies hier muss ich euch zur Kenntnis bringen.
8: Was ist das?
7: Lest!
8: Wie?
3: solch ein Verbrechen in meinem Konvent, wo ich in meinem Haus doch so auf Zucht und Strenge setze? Wie konntest du, verworfenes Geschöpf?
4: So hab doch Mitleid mit der Unglücklichen.
3: Aus meinen Augen! Schwester Camilla!
9: Mutter Oberin?
3: Schafft sie zurück ins Kloster. Dort werden wir sie ihrer gerechten Bestrafung zuführen.
9: Komm, Agnes.
4: Nein! Lass mich los!
3: Treib es nicht auf die Spitze. Schwester Ursula, helf die Rasende zu halten.
10: Gewiss, Mutter Oberin. Beruhige dich doch, mein Kind.
4: Beruhigen! Wie kann ich das? Ihr wisst doch, was mir droht. Ihr seid mein Mördervater. Ihr, der ihr mir Glück und Tugend hättet wiedergeben können. Aber ihr tatet es nicht. Vielmehr habt ihr mir nun die Seele zertreten. Seid versichert, Gott wird mir an eurer Statt verzeihen. Mein Gesicht soll euch vor Augen treten, wenn ihr erst selbst der Versuchung erlegen seid und erkennen müsst, wie sündhaft ihr selbst seid. Dann werdet ihr an die unglückliche Agnes denken, die vergebens euch um Gnade und Erbarmen anflehte.
3: Schafft sie endlich aus! Schwester Camilla!
4: Lasst mich! Lasst mich!
3: Steht mir dafür ein, dass die Rasende unverzüglich eingesperrt wird.
9: Sorgt euch nicht, Mutter Oberin. Komm jetzt!
10: Bitte, Agnes!
3: Ich kann euch nur inständig um Verzeihung bitten für diese schmachvolle Szene.
7: Die Heftigkeit dieses Ausbruchs zeigt, dass ihr das Laster noch nicht zur Gewohnheit geworden ist. Vielleicht sollte man in diesem Fall das sonst übliche Strafmaß etwas abmildern.
3: Davon kann keine Rede sein. Im Gegenteil. Die Regeln unseres Ordens sind allgemein als streng bekannt. Viel zu wenig wurde unter meinen Vorgängerinnen auf ihre Einhaltung geachtet. Damit soll jetzt Schluss sein. Ich gedenke an Agnes, ein Exempel zu statuieren, das die anderen erschauern lassen wird.
7: Aber ihr...
3: Euren Rat in Ehren, Vater. Aber was mit Agnes geschieht, liegt allein in meinen Händen.
1: Der Mönch lenkte seine Schritte von der Kapelle in den dunklen Klostergarten. Es war ein Garten, wie es in ganz Madrid keinen zweiten gab. Angefüllt mit den exotischsten Blumen, die man sich vorstellen konnte. Ambrosio trachtete dort in der nächtlichen Stille, Ruhe für seine durch den Fluch der Nonne aufgewühlte Seele zu finden. Ein Marmorspringbrunnen sprühte Wasser in die vom Duft der Jasminblüten erfüllte Luft.
7: O Herr, wie schlecht ist diese Welt. Wer ist da? Rosario.
9: Ja, ich, Vater.
7: Was machst du hier?
9: Ich komme oft hierher. Zur Nachtzeit fühle ich mich meinem Herrn immer besonders nah. Hier kann ich den Tränen freien Lauf lassen, die es gilt, um das traurige Los meiner unglücklichen Schwester zu vergießen.
7: Oh, ich wusste nicht, dass du eine Schwester hast.
9: Ihr Herz zerbrach an unerwiderter Liebe. Die kaum zu zügelnde Leidenschaft für einen, der mit allen Tugenden gesegnet war, für einen Menschen, der beinahe ein göttliches Wesen für sie war, hat ihr Schicksal besiegelt. Das Angebeteten verlockende Gestalt, sein Wesen, das keinen Makel kannte, seine großen Geistesgaben und sein profundes Wissen hätten das Feuer der Liebe wohl selbst im fühllosesten Busen zu entflammen vermocht. Als meine arme Schwester ihren Gott erblickte, war es um sie geschehen. Es gab kein Zurück mehr in ihr altes Leben. Sie gab sich ganz dem Wagnis der Liebe hin, wohlwissend, dass es wenig Hoffnung auf Erfüllung gab.
7: Wenn ihre Liebe von so edler Art war, was nahm ihr die Hoffnung, dass sie nicht doch eines Tages erfüllt sein würde?
9: Weil der, den sie begehrte, sich schon mit einer schönen, ja geradezu himmlischen Braut verlobt hatte.
7: Ich verstehe. Und was hat deine Schwester getan?
9: Die Verzweifelte bot sich der Gattin ihres Angebeteten als Dienstmagd an, nur um fortan in seiner Nähe sein zu können. Aber so herrlich es auch für sie ist, in des Geliebten Nähe zu sein, so sehr schmerzt es doch, dass sie ihm nie wirklich auf die Art nah sein kann, wie sie es sich von ganzem Herzen wünscht.
7: Deine Schwester dauert mich. Wie ist ihr Name?
9: Die Ärmste heißt Mathilda, Vater.
7: Mathilda? Ein schöner Name. Ich will für Sie beten.
9: Ich danke euch, Vater.
7: Als du von ihr sprachst, hatte ich das erste Mal das Gefühl, wirklich in dein Innerstes zu blicken.
9: Ich sagte euch doch, mir lastet ein furchtbares Geheimnis auf der Seele. Etwas, das ich nicht einmal euch anvertrauen darf.
7: Was lässt dich davor zurückschrecken? Glaubst du, dass es irgendetwas gibt, sei es auch noch so schrecklich, dass die Liebe, die ich für dich empfinde, schmälern könnte?
9: Ja, das glaube ich. Ihr würdet mich auf der Stelle des Klosters verweisen.
7: Du irrst dich, Rosario. Niemals würde ich das. Zu teuer ist mir unser Zusammensein. Ich will mir keinen Tag mehr vorstellen, an dem ich ohne dich sein muss.
9: Sprecht nicht so. Ich bitte euch. Ihr beschämt mich, Vater.
7: Aber es ist die Wahrheit. Ich schwöre bei der Jungfrau Maria, dass ich dich nie, nie des Klosters verweisen werde.
9: Meint ihr es auch ernst?
7: Ja. Vertrau mir dein Geheimnis an und baue auf meine Nachsicht und mein Verständnis.
9: Ich bin ein Weib. Ihr habt recht gehört. Ich bin ein Weib, Ambrosio.
7: Aber
9: ich bin Mathilda, die Geschichte über meine Schwester. Sie ist meine eigene Geschichte, die Geschichte meiner Liebe zu euch.
7: Was?
9: Denkt nicht, ich sei gekommen, euch eure Himmelsbraut abspenstig zu machen. Nichts liegt mir ferner, als euch vom Pfad der Tugend und Reinheit abzubringen. Was ich für euch empfinde, ist Liebe, reine Liebe, nicht Begehrlichkeit. Mein Sehnen ist auf euer Herz gerichtet und nicht auf Sinnlichkeit und Fleischeslust. Als ich euch vor 3 Wochen von der Kanzel predigen hörte, war es um mich geschehen. Wie eine Verdurstende nahm ich jedes eurer Worte in mir auf. Kaum wagte ich zu atmen aus Furcht, auch nur eine der kostbaren Silben aus eurem Mund zu verpassen. In dieser Stunde vergaß ich ganz die eigene Person. Nur ihr wohnt seither noch in meinem Herzen. Ihr seid der Mann, nach dem ich mich mein Lebtag gesehnt habe und in dessen Nähe ich fortan immer sein muss.
7: Wie, Weib? Glaubst du, dass ich dich nach diesem Geständnis in meiner Nähe dulden würde?
9: Ihr schwort mich nicht zu verbannen und spracht sogar davon, mich zu lieben.
7: Es war Rosario, dem all meine Zuneigung galt. Nie könnte ich eine Neigung wie die deine erwidern.
9: Das hatte ich auch nicht zu hoffen gewagt. Lasst mich bloß ein paar Stunden jeden Tag in eurer Nähe weilen, so wie bisher.
7: Nein, nein, nein.
9: Mehr Glück könntet ihr mir nicht bescheren.
7: Ich bin nicht geneigt, mich der Versuchung in so hohem Maße auszusetzen.
9: So vergesst, dass ich ein Weib bin. Ach. Seht mich als Freund, so wie euch Rosario einer war. Von mir droht eurem Gelübde keinerlei Gefahr, denn ich liebe euch ja gerade um eurer Tugend willen. Vertreibt mich darum nicht von eurer Schwelle. Seid eures gegebenen Wortes eingedenk und erlaubt mir, dass ich bleibe.
7: Das darf nicht sein. Schon um deinetwillen nicht. Das kleinste Wort aus meinem Mund, die geringste Geste meiner Hand, du würdest sie missdeuten. Und ob ihrer immer weiter auf meine Gegenliebe hoffen. Meine bloße Gegenwart ist angetan, statt deine Leidenschaft zu zügeln, sie in immer neuer Glut zu entfachen. Nein, es ist zu gefährlich. Es könnte aus dieser Glut ein Feuer entbrennen, das dich und mich verschlingen würde. Morgen schon musst du von hinnen.
9: Nein, Ambrosio, ihr...
7: Du kennst die Regeln der Bruderschaft. Meineidig würde ich an ihn, wollte ich verhehlen, dass ich weiß, dass sich ein Weib in diesen Mauern aufhält. So sehr es mich auch schmerzt, du musst fort, schon morgen. Gute Nacht.
9: Bleibt! Nur einen Augenblick noch.
7: Nein, ich wage es nicht.
9: Ein letztes Wort, Ambrosio. Ich flehe euch an.
7: Dein Flehen wird vergeblich sein.
9: Ein Ausweg bleibt mir immer noch.
7: Was hast du vor?
9: Nur als Tote werde ich diese Mauern verlassen.
7: Nein, halte ein.
9: Seid ihr entschlossen, dann bin ich es nicht minder. In dem Augenblick, da ihr euch von mir abwendet, wird dieser Dolch in meinem Herzen stecken.
7: Willst du dein Seelenheil mit Füßen treten? Gedenke der ewigen Höllenpein, mit der der Freitod geahndet wird.
9: Führt eure Hand mich nicht ins Paradies, so soll die meine mich zur Hölle schicken. So redet. Gestattet mir, dass ich auch künftig eure Gefährtin sein darf.
7: Ich bitte dich, bedecke deinen Busen, Weib.
9: Ich schäme mich seiner nicht. So hat mein Schöpfer mich geschaffen.
7: Warum quälst du mich so?
9: Weil ich ohne euch nicht leben kann.
7: Schon. Ritzt der Dolch die weiche Haut. Du blutest.
9: Glaub mir, ich werde nicht zögern, noch mehr Blut über diesen Leib fließen zu lassen.
7: Nein, nein.
9: Wollt ihr sie berühren? Meine Haut? Ich sehe es euch an, dass ihr es wollt.
7: Oh, Agnes, Wie bald hat sich das...